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1: Am Mikrofon Christina Kreuz, guten Morgen. Die Äcker im Land sind staubtrocken. Auf den Weiden wächst so gut wie kein Gras mehr. Das bringt auch die Milchbäuerinnen und Bauern unter Druck. Sie müssen ihren Kühen schon jetzt Heu verfüttern, das eigentlich für den Winter bestimmt gewesen wäre. Weil das Futter knapp und teuer wird, müssen einige Betriebe ihre Tiere verkaufen. Vanessa Gruber berichtet.
2: 70 Milchkühe stehen am Hof von Rudolf Buchner in Traisen in Niederösterreich im Stall, daneben noch einige Jungtiere. Normalerweise würden sie draußen auf der Weide grasen, aber die Wiese ist verdorrt. Es gibt zu wenig Futter, erzählt Landwirt Buchner.
3: Den Tieren verfüttern wir jetzt schon die Winterreserven eigentlich, weil sie draußen eben keine Weide nicht mehr haben. Und das ist natürlich problematisch, ja.
2: Buchner will jetzt Mais zukaufen, Kostenpunkt rund 50.000 Euro. Aus Kostengründen würden viele Betriebe jetzt Tiere verkaufen oder zum Schlachthof bringen müssen.
3: Wir werden selber auch einige Tiere natürlich verkaufen müssen, aber es ist ja so, ich brauche einen gewissen Tierbestand, dass ich auch leben kann davon.
2: Die Landwirtschaftskammer fordert Unterstützung. ÖVP-Landwirtschaftsminister Norbert Totschnig hat Maßnahmen angekündigt. Details gibt es allerdings noch nicht.
1: Der Iran und Oman haben sich nach Angaben aus Teheran auf eine neue Route für den Schiffsverkehr durch die Straße von Hormuz verständigt. Eine gemeinsame Erklärung der beiden an die Meerenge grenzenden Länder werde derzeit fertiggestellt, wenn bestimmte dritte Parteien den Prozess nicht behindern, so der Sprecher des iranischen Außenministeriums in Anspielung auf die USA. Ein neues Bedrohungsszenario, eine hohe Gefahrenlage. Davon sprach am späten Abend der deutsche Innenminister Alexander Dobrindt von der CSU auf dem Leipziger Flughafen. Rund 22 Stunden, nachdem dort eine Drohne mit einem Sprengsatz entdeckt und der Sprengstoff entschärft worden war. Aus Berlin berichtet Regina Pöll.
4: Die Gefahr ist nicht mehr abstrakt, sondern konkret, so Innenminister Dobrindt.
5: Dass eine Drohne bewaffnet mit Sprengstoff sich hier auf einem Flughafengelände befindet, das ist ein neues Bedrohungsszenario.
4: Versuche weiterer ähnlicher hybrider Anschläge hält Dobrindt für wörtlich nicht ausgeschlossen. An der Drohne aufgefallen sei die professionelle Technik. Der oder die Täter könnten die Abwehrtechnik bereits kennen.
5: Wir haben es hier mit einem Wettbewerb zu tun, der möglicherweise auch fremde Mächte mit einschließt. Das wird Teil der Ermittlung sein.
4: Noch seien viele Fragen offen.
1: Zum Sport. Inmitten der schwersten Krise seiner Amtszeit hat das Führungsteam des Fußball-Weltverbandes FIFA seine volle Unterstützung für Präsident Gianni Infantino bekräftigt. Das teilte die FIFA am späten Abend nach einer Notfallsitzung in der marokkanischen Hauptstadt Rabat mit. Bei dem Treffen war unter anderem Generalsekretär Matthias Grafström anwesend, der Infantino laut Medien wegen dessen geplanten Teilverkauf von WM-Vermarktungsrechten intern stark kritisiert hatte. Das waren die Nachrichten mit Christina Goenz.
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1: Am Mikrofon Christina Greunz, guten Morgen. Hitze und Trockenheit machen auch den Landwirten zu schaffen. Den Milchbäuerinnen und Bauern geht das Futter für ihre Tiere aus. Vanessa Gruber aus der Wirtschaftsredaktion, du hast mit einem Landwirt in Niederösterreich gesprochen. Wie schaut es bei dem aktuell aus?
2: Wie überall im Land sind auch bei ihm die Äcker staubtrocken. Dort, wo sonst Kühe grasen, wächst derzeit so gut wie nichts mehr. Er kann kein frisches Heu ernten und wie viele andere bringt auch er seine Tiere zurück in den Stall und verfüttert Heu, das eigentlich für den Winter bestimmt gewesen wäre. Die Reserven, die eigentlich bis zum nächsten Frühling halten müssen, werden da jetzt schon angepackt.
1: Und einige Landwirte müssen bereits Tiere verkaufen und zum Schlachthof bringen. Warum?
2: Weil das Futter zu teuer wird. Gras oder Heu, das haben die Bauern ja normalerweise auf ihren Wiesen. Futter zu kaufen ist teuer, Mais etwa, auch da dürfte die Ernte heuer magerer ausfallen. Das verursacht Zusatzkosten für die Landwirte, mit denen sie nicht kalkuliert haben. Und das geht sich bei vielen nicht aus, da bleibt einem nichts anderes übrig, als die Tiere zu verkaufen.
1: Berichtet Vanessa Gruber über die derzeitige Situation vieler Landwirtinnen und Landwirte, wird verursacht durch die lange Trockenperiode. Die Trockenheit lässt auch die Waldbrandgefahr steigen. Seit gestern Nachmittag kämpfen in Niederösterreich hunderte Einsatzkräfte gegen einen Großbrand im Föhrenwald bei St. Egiden im Bezirk Neunkirchen. Am Abend hat es geheißen, der Brand sei unter Kontrolle. Der Einsatz ist in der Nacht weitergelaufen und zwar mit 250 Einsatzkräften. Und auch in der Steiermark im Bezirk Liezen gab es gleich mehrere kleine Waldbrände, wobei die Löscharbeiten teilweise noch andauern. Dazu kamen durch ein Gewitter verursachte Überflutungen und Murenabgänge. Und auch in Salzburg gab es Waldbrände, die gelöscht werden konnten. Zum Sport. Rückendeckung gibt es nun für Gianni Infantino. Das Führungsteam des Fußball-Weltverbandes bekräftigt nach einer Krisensitzung in Marokko seine volle Unterstützung für den zuletzt angezählten FIFA-Präsidenten, berichtet Bernhard Kastler.
3: In der schwersten Krise seiner Amtszeit vereinigt Infantino sein Führungsteam hinter sich, darunter auch Generalsekretär Matthias Grafström, der den FIFA-Präsidenten rund um den geplatzten Investorendeal intern kritisiert hatte. Nach einer Notfallsitzung in Rabat bekräftigt der Weltverband in einer Aussendung die, Zitat, uneingeschränkte Unterstützung für Infantino, dem einzigen von den 211 Mitgliedsverbänden gewählten Funktionär, und zeigt sich auch optimistisch, das Vertrauen in die Organisation wiederherzustellen. Infantino soll sich bei der Sitzung für Fehler im Zusammenhang mit seinen umstrittenen Plänen entschuldigt haben, auch mittels Brief bei den Verbänden. Damit bleibt der Italo-Schweizer vorerst als FIFA-Präsident im Amt. Bleiben wird allerdings wohl auch der Widerstand vor allem aus Europa. Bei der FIFA-Wahl im März 2027 ist zumindest mit einem Gegenkandidaten zu rechnen.
1: Das waren die Nachrichten mit Christina Greunz.
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1: Am Mikrofon Christina Kreuz. Die österreichischen Bergretter, Flugretter und Alpinpolizisten haben im heurigen Sommer zu besonders vielen Rettungseinsätzen ausrücken müssen. Gegenüber dem Vergleichszeitraum des Vorjahres sind im Mai, Juni und Juli um knapp 20% mehr Bergsteiger und Bergsteigerinnen geborgen worden. Auffällig ist, dass fast gleich viele unverletzte Personen geborgen wurden wie Verletzte. Bernd Kuschuh, wie ist das zu erklären?
2: Ja, der Anstieg bei den unverletzt Geborgenen beträgt sogar 21%. Dass Bergsteiger in den Hitzewellen im Juni und Juli erschöpft nicht mehr weiter konnten, spielt da sicher eine Rolle. Das Auffällige ist aber, dass die größte Altersgruppe unter den 700 unverletzt Geborgenen die 21- bis 30-Jährigen waren, also nicht etwa erschöpfte ältere Menschen. Soweit jedenfalls die Zahlen des Kuratoriums Alpine Sicherheit.
1: Aber woran kann das liegen, dass oft junge Menschen nicht mehr weiter können?
2: Laut der Tiroler Bergrettung dürften Selbstüberschätzung, aber auch die sozialen Medien eine Rolle spielen. Wenn erfahrene Bergsteiger oder Kletterer tolle Bilder posten, dann regt das natürlich andere junge Menschen an, denselben Berg zu besteigen, dieselbe Route zu versuchen, der sie bisweilen nicht gewachsen sind. Aber eine relativ gute Nachricht zum Schluss gibt's auch. Die Zahl der Todesfälle am Berg ist im Mai, Juni und Juli von 50 auf 31 zurückgegangen im Vergleich zum Vorjahrszeitraum.
1: Berichtet Bernd Kuschuh. Die langanhaltende Hitzewelle setzt vielen Badeseen zu, etwa in Niederösterreich. Nach der Blaualgenwarnung im Moorbad in Schrems ist jetzt auch im Herrenteich in Litschau ein erhöhtes Vorkommen an Cyanobakterien nachgewiesen worden. Ein Badeverbot gibt es in Litschau derzeit aber nicht, dennoch hat die Gemeinde Warntafeln aufgestellt. Nach dem schweren Erdbeben seit rund 40 Jahren in den Flegreischen Feldern bei Neapel wächst der Druck auf die italienische Regierung. Hunderte Menschen protestieren gegen aus ihrer Sicht zu langsame Hilfe. Die Regierung reagiert nun mit Soforthilfe. Sophie Ruppetz berichtet.
3: Wir sind ganz auf uns allein gestellt. Wir haben weder Wasser noch Strom. So beschreibt eine Demonstrantin die Lage in den Flegreischen Feldern bei Neapel. Hunderte Menschen protestieren gegen die Regierung und fordern rasche Hilfe. Wir werden den Hafen blockieren, bis wir mit der Regierung über unsere Zukunft sprechen können. Viele werfen den Behörden vor, trotz jahrelanger Warnungen zu wenig getan zu haben. Nach den stärkeren Erdbeben 2023 wurden rund 20.000 Gebäude überprüft. Knapp 600 gelten als besonders gefährdet. Dennoch leben viele Menschen weiterhin in diesen Häusern. Die Regierung reagiert nun auf die Proteste. Sie kündigt zusätzliche Soforthilfen an und will das Förderprogramm für die Sanierung der Gebäude mit höheren Zuschüssen und einfacheren Verfahren verbessern.
1: Das waren die Nachrichten mit Christina Goenz.
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1: Am Mikrofon Christina Kreuz. In Niederösterreich, Salzburg und der Steiermark waren hunderte Feuerwehrleute wegen Waldbränden im Einsatz. Vor allem der Großbrand im Föhrenwald bei St. Egiden am Steinfeld in Niederösterreich beschäftigt die Feuerwehren heute weiter. 6 Helfer wurden im Einsatz verletzt. Felix Schneider-Sturm berichtet.
2: Der größte Brand im Föhrenwald im Bezirk Neunkirchen in Niederösterreich hat etwa 100 Hektar betroffen. Mittlerweile ist der Brand unter Kontrolle, was vor allem mit den Windverhältnissen zu tun hat, sagt Bezirksfeuerwehrkommandant Mario Lukas.
3: Also wir haben Gott sei Dank Windstille gehabt, das war ganz wichtig, dass der Wind nicht nochmal reinfährt.
2: Immer wieder gibt es Glutnester, die Nachlöscharbeiten gehen heute weiter. Auch in Gensandorf hat es auf einer Fläche von 15 Hektar gebrannt. In der Steiermark haben kurze, aber heftige Gewitter, gefolgt von mehreren Feuern, rund 350 Einsatzkräfte beschäftigt. Auch dort wird heute weiter gelöscht. Und auch in Salzburg sind mehrere Wald- und Flurbrände nach Gewittern ausgebrochen. Insbesondere in Saalfelden ist die Lage noch immer angespannt. Insgesamt ist die Waldbrandgefahr in Österreich sehr hoch. Heuer sind bereits 280 Brände verzeichnet worden. Im gesamten vergangenen Jahr waren es 160.
1: In Langenzersdorf im Bezirk Korneuburg in Niederösterreich ist heute früh eine Leiche entdeckt worden. Die Polizei geht von einem Gewaltdelikt aus. Ein Tatverdächtiger wurde festgenommen. Näheres ist noch nicht bekannt. Bei den US-Demokraten hat im Bundesstaat Michigan eine richtungsweisende Vorwahl stattgefunden. Gewonnen hat der Kandidat des linken Flügels Abdul Al-Sayed gegen die moderate Kandidatin des Partei-Establishments. Sein unerwartet knapper Sieg ist das Ergebnis eines Richtungsstreits innerhalb der Demokraten. Barbara Wolschek berichtet.
4: Welcoming Abdul Al-Sayed!
5: Mit weniger als 15.000 Stimmen hat der Kandidat des linken Flügels der Demokratischen Partei, Abdul Al-Sayed, sich durchgesetzt. Gegen den Willen des Partei-Establishments, gegen eine Kandidatin mit mächtiger finanzieller Unterstützung, auch aus Israel. Wir haben gegen eine gewaltige Maschine gewonnen. Jetzt gilt Zusammenhalt im Kampf gegen den politischen Gegner. Einen kommunistischen Loser nennt Donald Trump den Gewinner in Michigan. Für den linken Flügel unter den Demokraten ist der Sieg Al-Sayeds der Beweis, dass einer von ihnen es auch in der politischen Mitte schaffen kann. Ob das auch landesweit so ist, darüber wird ab sofort debattiert.
1: Durch einen russischen Angriff auf ein Schiff in der Schwarzmeerregion Odessa sind nach ukrainischen Behördenangaben mindestens ein Mensch getötet und 3 weitere verletzt worden. Laut dem zuständigen Gouverneur wurde ein unter der Flagge von Guinea-Bissau fahrender Handelsfrachter getroffen, der mit ukrainischen Weizen beladen war. Der Rumpf des Schiffs sei beschädigt, die anderen Besatzungsmitglieder seien an Land gebracht worden. Das waren die Nachrichten mit Christina Greinz. Das Wetter.
6: Meist sonnig und teilweise schon heiß geht es in den nächsten Stunden weiter. Über 30 Grad hat es bereits von der südlichen Steiermark bis ins Weinviertel und auf etwa 37 Grad steigen die Temperaturen hier noch. Wolken ziehen immer wieder im Bereich von Vorarlberg über Salzburg bis ins westliche Niederösterreich durch. Hier ist es zwar schwül, aber weniger heiß bei 23 bis 31 Grad am Nachmittag. Regenschauer und Gewitter bilden sich dann vor allem im Bergland und zum Teil nördlich und östlich der Alpen. Dabei besteht Unwettergefahr. Auch der Wind ist in manchen Regionen zu spüren. So viel zum Wetter von Daniel Stanker.

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1: Am Mikrofon Christina Kreuz. Wie viele Länder in Europa kämpft auch die Schweiz mit der extremen Hitze. Mitten in der Alpensaison sind die Hänge staubtrocken. Natürliche Quellen, aus denen die Tiere normalerweise trinken, sind längst versiegt. Im Kanton Graubünden kommt das ersehnte Nass aber trotzdem aus Schneekanonen, berichtet unsere Schweiz-Korrespondentin Bettina Prendergast.
2: Die Bergbahnen Obersachsen-Mundan haben einen riesigen Speichersee und die Bauern viele durstige Rinder. Aus Schneekanonen spritzt jetzt jeden Tag Wasser in große Tröge. Ein Rind braucht an die 100 Liter am Tag. Der See hat bis zu 35.000 Kubikmeter. Das bisschen, das die Tiere brauchen, merkt man gar nicht, sagt der technische Leiter der Beschneiungsanlagen Arno Schmucki.
3: Der See hat etwa 35.000 Kubik Wasser und so, das merken wir natürlich nicht gross.
2: Freiwillig hilft der Tourismus der Landwirtschaft aber nicht. Die Bauern sind Eigentümer von Flächen im Skigebiet. Die Bergbahnen sind auf ihr Wohlwollen angewiesen, wenn sie weiter im Geschäft bleiben wollen.
1: Polizistinnen und Polizisten aus 4 Bundesländern werden seit Montag für Schwerpunktaktionen im Rahmen der Einsatzgruppe gegen Jugendkriminalität nach Wien geschickt. Eine tageweise Entsendung von Kräften nach Wien sei kein Novum, sondern wird regelmäßig praktiziert, so ein Sprecher des Innenministeriums gegenüber der APA. Konkret betroffen sind die Landespolizeidirektionen in Niederösterreich, Oberösterreich, der Steiermark und dem Burgenland. Das Smartphone hat die Geldbörse von vielen Österreicherinnen und Österreichern verdrängt. Das zeigt ein aktueller Bericht des Zahlungsdienstleisters Nexi. Martina Großfurtner berichtet.
4: Besonders deutlich sieht man das bei den 18- bis 29-Jährigen. Hier zahlen 73% der Befragten mit dem Handy. Ab 30 plus nutzt die Hälfte das Handy als Geldbörse. Und zwar nicht nur online, sondern auch im Geschäft. Damir Leko vom Zahlungsdienstleister Nexi.
5: Der Grund dafür ist tatsächlich, dass es als komfortabel und schnell angesehen wird.
4: In welchen Branchen zahlen die Österreicherinnen und Österreicher besonders oft mit dem Smartphone?
5: Die Tourismusbranche. Verständlich ist auch, dass sie ja online das Zimmer vielleicht im Vorfeld buchen und reservieren und dann bei Anreise natürlich bezahlen. Genauso mittlerweile, was wir sehen, ist, dass wir in Österreich vermehrt auch Versicherungen eben dementsprechend digitaler abschließen.
4: Das Handy wird nicht nur fürs Zahlen genutzt, sondern für den gesamten Kaufprozess, also auch fürs Recherchieren, was man wo bekommt. Für die Studie sind fast 28.000 Menschen in 34 europäischen Ländern befragt worden.
1: Auf dem Mond ist ein 4 Tonnen schweres Schrottteil einer SpaceX-Rakete eingeschlagen. Das meldet die europäische Südsternwarte ESO. Der Aufprall sei mit Hilfe des hochentwickelten Very Large Telescope in Chile nachgewiesen worden. Die Rakete hat im Jänner 2025 2 Landegeräte zum Mond gebracht. Die oberste Raketenstufe ist danach wie geplant im All verblieben. Durch eine Mischung aus Sonnenaktivität und Schwerkraft sei sie aber vom berechneten Kurs weg in Richtung Mond abgelenkt worden. Das waren die Nachrichten mit Christina Goins. Das Wetter.
6: Zweigeteiltes Wetter haben wir heute. Von Unterkärnten über das Burgenland bis ins Weinviertel bleibt es sonnig und sehr heiß mit Höchstwerten von bis zu 38 Grad. Gewittrig wird der Nachmittag vor allem im Bergland und teilweise nördlich der Alpen. Und da sind auch Unwetter dabei. Besonders Starkregen kann stellenweise für Probleme sorgen, wie kleinräumige Überflutungen oder Murenabgänge. Die Höchstwerte von Vorarlberg über Salzburg bis ins westliche Niederösterreich liegen zwischen 23 und 32 Grad. So viel zum Wetter von Daniel Stanker.

0: Ura je 12 in 30 minut.
1: Herzlich willkommen zum Radio Kärnten Mittagsjournal, heute mit diesen Themen. Unterabteilung der Radiologie am Klinikum Klagenfurt droht die Auflösung. Das gesamte Ärzteteam hat gekündigt wegen zu großer Arbeitsbelastung. Frauen in Kärnten bekommen um 39% weniger Pension als Männer, zeigt der heurige Equal Pension Day. Kind löst Wasserschaden aus. Mehrere Wohnungen eines Hauses in Klagenfurt sind schwer in Mitleidenschaft gezogen. Und das Wetter, es wird noch einmal heiß und teilweise gewittrig, Höchstwerte bis 36 Grad.
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1: Aufregung herrscht im Kärntner Gesundheitswesen. Das gesamte Ärzteteam in einer Unterabteilung der Radiologie am Klinikum Klagenfurt hat gestern geschlossen die Kündigung eingereicht. In einem Brief heißt es als Begründung, dass die Arbeitsbelastung in den vergangenen Jahren das Team an die Grenzen der physischen und psychischen Belastbarkeit geführt hätte. In diesen Minuten ist ein Krisengespräch mit der zuständigen Gesundheitsreferentin Beate Brettner von der SPÖ zu Ende gegangen. Angela Ellersdorfer-Drohn Schneck hat die Details jetzt dazu.
3: Ein kollektiver Rücktritt einer ganzen Abteilung, wenn auch nur einer Unterabteilung, das hat es in dieser Form noch nicht gegeben. Deshalb ist auch die Aufregung in der Ärzteschaft momentan groß. Die interventionelle Radiologie ist ja ein Teil, ein Department der gesamten Radiologie am Klinikum Klagenfurt. Die vier Ärzte, die dort tätig sind, behandeln etwa Gefäßverschlüsse oder veröden gezielt Krebsgewebe durch minimalinvasive Eingriffe. Der Leiter der Abteilung, Luca De Paoli, hatte bereits vor wenigen Tagen seine Kündigung eingereicht, weil seine Forderung, wie er sagte, für bessere Arbeitsbedingungen von der KABAG nicht oder nur zum Teil erfüllt worden seien. Jetzt folgt ihm das ganze Team nach. In dem Brief heißt es wörtlich, dass das Team über Jahre hinweg in die Bresche gesprungen sei, um den Notfalldienst bei Engpässen oder auch bei Krankenständen lückenlos aufrechtzuerhalten. Die Rahmenbedingungen hätten nicht mehr den stetig gewachsenen Anforderungen einer Hochleistung Medizin entsprochen, so die Ärzte. Daher könne das Team die Arbeit in der bisherigen Form nicht mehr weiterführen, heißt es in der schriftlichen Stellungnahme, die dem ORF vorliegt. Der geschlossene Rücktritt der Abteilung hat nun zu einer Krisensitzung geführt. Vertreter der Ärztekammer, aber auch des Klinikums sowie KABEG-Aufsichtsräte haben sich am Vormittag im Büro der zuständigen Gesundheitslandesrätin Beate Brettner von der SPÖ getroffen. Vor wenigen Minuten ist das fast zweistündige Gespräch eben zu Ende gegangen, mit dem Ergebnis, dass man weiter verhandeln möchte. Das Department soll in jedem Fall bestehen bleiben, heißt es nach dieser Sitzung. Bis September soll es eine Lösung geben, so Gesundheitslandesrätin Beate Brettner. Wie die aussehen sollte, das haben wir bis jetzt noch nicht erfahren.
1: Danke, Angela. Am 11. August ist der Equal Pension Day in Kärnten. Er will auf die Pensionslücke zwischen den Geschlechtern aufmerksam machen. Nach wie vor bekommen Frauen um etwa 39% weniger Pension als Männer. Anders gerechnet heißt das, ab kommendem Dienstag gehen Pensionistinnen leer aus. Barbara Veit informiert.
4: Durchschnittlich bekommt eine Frau in Kärnten etwa 1.550 Euro brutto Pension im Monat. Ein Mann knapp 2.500 Euro brutto. Gleichstellungsreferentin Michaela Eigner-Pichler von der Arbeiterkammer Kärnten dazu.
5: Und das ist natürlich, wenn man das aufs Jahr hochrechnet, mal 14, da ergibt sich dann schon ein großer Einkommensunterschied von rund 13.800 Euro.
4: Die Zahlen zeigen auch, zwei Drittel der Menschen, die eine Ausgleichszulage für ein Mindesteinkommen erhalten, sind PensionistInnen. Die Pensionslücke entstehe laut Eigner-Pichler über Jahrzehnte. Einerseits, weil Frauen generell weniger verdienen würden, verglichen mit Männern in der gleichen Position, und
5: Frauen reduzieren ihre Arbeitszeit, das heißt, die verdienen jetzt nicht nur generell pro Stunde weniger, sondern eben aufgrund der hohen Teilzeitquote, weil eben Frauen die Arbeitszeit reduzieren, weil sie eben Kinderbetreuung, Pflege, Haushalt und so weiter, also diese unbezahlte Sorgearbeit, das ist immer noch ein Thema, das Frauen betrifft. Das heißt, das spiegelt sich natürlich in der Erwerbsbiografie auch wieder.
4: Um die Lücke zu schließen, müssten laut der Gleichstellungsreferentin unter anderem Kindererziehungszeiten besser angerechnet und die Angebote für Kinderbetreuung ausgebaut werden. Außerdem sollte in Unternehmen unterstützt werden, dass Väter mehr Kinderbetreuung übernehmen. Im Österreich-Vergleich hat Kärnten aber den zweitniedrigsten Pensionsunterschied. Aigner Pichler führt das darauf zurück, dass die durchschnittliche Pension von Männern nur in Wien niedriger ist.
6: Barbara Veit hat berichtet. 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Und jetzt zu den tagesaktuellen Meldungen, gelesen und verfasst von Barbara Veit.
4: Zu wenig Futter für Almtiere, niedrige Wasserstände von Seen und Flüssen. In den vergangenen Tagen sind die Auswirkungen der extremen Trockenheit nochmal deutlich geworden. Die Kärntner Grünen fordern deshalb von ÖVP-Agrarreferent Martin Gruber klare Regeln, wer wann wie viel Wasser haben darf. Außerdem müsse die Landwirtschaftskammer ihre Mitglieder mehr in Richtung klimafitten Anbau beraten, so die Grünen. In eine ähnliche Kerbe schlagen auch die SPÖ-Bäuerinnen und Bauern. Sie wollen, dass es mehr Bodenschutz in Kärnten gibt und unbürokratische Soforthilfen vom Land. Im ersten Halbjahr heuer hat es in Österreich etwas weniger Firmenpleiten gegeben als zur gleichen Zeit im Vorjahr. Genauer gesagt um 1,6% weniger. Das Niveau bleibe aber historisch hoch, sagt der Gläubigerschützer Kreditreform. In Kärnten sind die Firmeninsolvenzen hingegen gestiegen. Mit einem Plus von 13,3% liegt unser Bundesland österreichweit auf Platz 2 hinter Vorarlberg. Immer mehr steirische Studierende kommen nach Kärnten. Die FH Kärnten, mittlerweile CU Hochschule Kärnten, hat für das kommende Studienjahr rund 40% mehr Bewerbungen aus dem Nachbarbundesland. Die Hochschule führt das einerseits auf die Verbindung mit der Choralmbahn zurück und dass es mehr Studien gebe, die teils in Präsenz, teils online stattfinden.
6: Die Berufsfeuerwehr Klagenfurt musste heute früh zu einem großen Wasserschaden in einem historischen Gebäude am St. Veitering in Klagenfurt ausrücken. Die ganze Nacht über soll ein Wasserhahn im obersten Stock des Hauses aufgedreht gewesen sein. Heute früh wurde der Wasserschaden dann von Mitarbeitern einer Steuerberatungskanzlei bemerkt. Ausgelöst haben dürfte den Wasserschaden ein Kind. Konrad Weichselbraun mit den Details.
7: Es ist 6 Uhr früh heute, als die ersten Mitarbeiterinnen einer Steuerberatungskanzlei am St. Veitering Alarm schlagen. Von der Decke im ersten Stock bröckelt es und das Wasser tropft, als würde es regnen. Strohmatten, die vor Jahrzehnten schon als Unterlage für den Deckenputz verwendet wurden, hängen herunter. Dasselbe Bild im Erdgeschoss. Besprechungsräume stehen unter Wasser. Die Feuerwehr rückt an. Um eine mögliche Einsturzgefahr auszuschließen, muss ein Statiker angefordert werden. Woher das Wasser kommt, das wird auch schnell klar. In einer Wohnung im obersten Stock des Hauses liegt ein Schlauch quer durch alle Räume hin zum Balkon. Das Enkelkind, der Besitzer, soll gestern nach ersten Informationen vergessen haben, den Wasserhahn wieder abzudrehen, um die Blumen auf dem Balkon zu gießen. Zumindest die ganze Nacht lang sei der Wasserhahn also aufgedreht gewesen. Peter Katschnick von der betroffenen Steuerberatungskanzlei sagt heute nach einer ersten Begutachtung:
8: Viele Räume unbrauchbar, leider. Aber angeblich, der Statiker hat gesagt, es ist so kein Gefahr fürs Haus. Denn wir müssen nicht schauen, dass wir arbeitsfähig bleiben. Derzeit läuft der Server, wenn der Wasser reinkommt, sind wir arbeitsunfähig. Das wäre dramatisch. In die unteren Räumlichkeiten bin ich gar nicht reingekommen. Die sind abgesperrt von der Feuerwehr. Die sind angeblich am meisten in Mitleidenschaft gezogen. Das sind aber im Wesentlichen Unterlagen von Klienten. Ich kann es überhaupt nicht einschätzen. Ja.
7: Über die Höhe des Schadens ist derzeit noch nichts bekannt. Eine aufwendige Sanierung der historischen Räumlichkeiten steht jedenfalls bevor.
6: Die hohen Temperaturen ziehen derzeit viele Menschen an die Kärntner Seen. Im Wasser sind sogenannte Stand-up-Paddleboards, kurz SUPs, ein beliebtes Fortbewegungsmittel. Die Boards sind optisch Surfbrettern ähnlich. Viele Exemplare müssen aufgepumpt werden. Genau darin liegt jedoch eine Gefahr. Bei Hitze und zu hohem Luftdruck können die SUPs platzen. Philipp Kneisel und Hannes Orage berichten.
9: Wenn ein SUP-Board platzt, gibt es einen lauten Knall. Das geschieht bei den aktuellen Temperaturen jenseits der 25 35 Grad immer wieder, sagt Subboard-Verleiher Alfons Christan. Er selbst verleihe viele Subs aus hartem Kunststoff, die nicht aufgepumpt werden müssen. Für private Wassersportler seien die günstigeren, aufblasbaren Subs jedoch deutlich praktischer, weil sie auch ins Auto passen. Die Hitze dehnt die Luft in den Boards stark aus. Um ein Platzen zu verhindern, soll der Luftdruck um ein Drittel verringert werden, empfiehlt der Experte. Doch auch die richtige Lagerung spielt eine Rolle, sagt Christian.
10: Schattenlagern ist super, Wasserlagern ist super. Und das Problem ist auch, der Markt ist ja übersättigt mit Billigboards. Und die Billigboards sind nicht verschweißt, sondern verklebt. Und da löst sich auch zum Teil der Kleber. Und da gibt's dann Probleme, dass sie platzen und. Man kann sich nicht erwarten, dass ein Board um 200 Euro die Haltbarkeit hat von einem Board von 500 bis 1000 Euro.
9: Die Reparatur eines Platzers ist möglich, wenn der Riss kleiner als 10 cm ist. Die Kosten schätzt Christian auf 30 bis 80 Euro. Bei größeren Rissen sei das SUP aber nicht mehr zu retten. Während einer Ausfahrt auf dem Wasser bestehe aber kaum Gefahr. In Kärnten sei mitten am See noch nie ein SUP-Board geplatzt, sagt Markus Breuhaupt, Landesleiter der Wasserrettung Kärnten.
11: Uns fällt es ein bisschen vermehrt auf heuer, vielleicht auch weil wegen den hohen Temperaturen. Aber solange das SUP im Wasser ist und sprich von unten eine Kühlung hat, kann das eigentlich am Wasser nicht passieren.
9: Generell empfiehlt Breuhaupt, den Körper über eine Schlaufe am Fuß mit dem Brett zu verbinden und bei einer Gewitterwarnung am besten nicht zu weit hinausfahren.
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1: Im Studio Andreas Lechner. Die Ukraine befürchtet, dass sich Russland weitere militärische Hilfe aus Nordkorea sichert. Denn Nordkorea hat offenbar damit begonnen, eine Raketeneinheit im Westen Russlands zu stationieren. Diese ballistischen Raketen sind zwar ungenauer, haben aber eine größere Reichweite als vergleichbare russische Systeme, berichtet Robert Zickmund.
2: Aus dem westrussischen Bezirk Woronesch tauchten zuletzt Satellitenbilder auf, die für den ukrainischen Geheimdienst beweisen, dass Nordkorea beginnt, im großen Stil Raketensysteme des Typs KN-23 und KN-24 sowie deren Abschussrampen an die ukrainische Grenze zu verlegen. Bereits letzte Woche hätte eine KN-23 ein ukrainisches Wohnhaus getroffen und 6 Menschen getötet, so der ukrainische Präsident Volodymyr Zelensky. Diese Raketen haben vor allem eine größere Reichweite als das russische Iskander-System und sind somit gefährlicher. Derzeit fehlt der Ukraine die nötige Munition, um ballistische Raketen abzufangen.
1: Die Staatsanwaltschaft ermittelt laut Kronenzeitung gegen ORF-Stiftungsratschef Heinz Lederer. Ihm wird Nötigung vorgeworfen. Hintergrund ist ein Telefonat im vergangenen Jahr mit dem damals amtierenden Generaldirektor Roland Weißmann. Lederer bestreitet die Vorwürfe. Maximilian Biegler mit den Einzelheiten.
3: An einem Frühjahrstag im Jahr 2025 soll ORF-Stiftungsrat Heinz Lederer den damaligen Generaldirektor Roland Weißmann angerufen haben, schreibt die Krone mit Verweis auf den Gerichtsakt. In Mafia-Manier, wie es in einer eidesstaatlichen Erklärung heißt, soll Lederer unter anderem Personalwünsche an den ORF-Chef herangetragen haben. Die Staatsanwaltschaft ermittelt nun wegen des Verdachts der Nötigung. Heinz Lederer weist die Vorwürfe strikt zurück. Es sei die oberste Pflicht eines Aufsichtsrats, sich regelmäßig mit der Geschäftsführung über strategische, budgetäre und personelle Fragestellungen auszutauschen, betont Lederer.
1: Die enorme Hitze und die massive Trockenheit sind für viele heimische Rinderbauern existenzgefährdend, denn vielerorts fehlt das Futter, sodass erste Rinderbauern bereits einen Teil ihres Bestandes notverkaufen müssen. Schlimm ist die Situation auch für Bauern, die Grünfutter zukaufen müssen, denn die Preise für Futter sind derzeit extrem hoch, weil wenig bis gar nichts vorhanden ist, heißt es von Seiten der betroffenen Landwirte. Im Prozess um einen tödlichen Anschlag mit einem PKW auf eine Demonstration in München ist der 25-jährige Angeklagte aus Afghanistan wegen Mordes und versuchten Mordes zu lebenslanger Haft verurteilt worden, wie das Oberlandesgericht der bayerischen Landeshauptstadt zu Mittag mitgeteilt hat. Bei dem Anschlag sind im Februar des Vorjahres eine 37-jährige Mutter und ihr 2-jähriges Kind ums Leben gekommen. Mehr als 40 Menschen sind verletzt worden. Das waren die Nachrichten mit Andreas Lechner. Das Wetter.
4: An der Alpen-Nordseite entstehen heute Nachmittag und am Abend vermehrt Regenschauer und Gewitter. Die meisten in Tirol, Salzburg, Oberösterreich, im westlichen Niederösterreich und im Norden der Obersteiermark. Dabei besteht Unwettergefahr. Immerhin ist es nicht mehr so heiß mit 23 bis 32 Grad. Im Osten und Süden erreicht die Temperaturen 32 bis 38 Grad und größtenteils scheint die Sonne. Einzelne Wärmegewitter entstehen aber auch hier wie jetzt in den Nockbergen. Morgen ist die extreme Hitze vorerst einmal überall vorbei. Es ist aber schwül und abwechselnd bewölkt und sonnig. Regenschauer und Gewitter bilden sich morgen in erster Linie im südlichen Bergland. Am Wochenende viel Sonne, nur noch wenige Schauer und wieder zunehmend heiß. So viel zum Wetter mit Jörg Stibor.

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2: Ich bin Stefan Karbun. Ich bin der Partner vom Inhaber, vom Christian Steiner, dem was das ganze Objekt da gehört. Und im Besitz der Werbemühle ist auch die Spitzmühle und heute die Schaumühle. Wir haben gesamt gehabt, ich glaube, 7 oder 8 Mühlen. Es waren 2 Mühlen vor der Spitzmühle. Die Spitzmühle war die größte Mühle, die Versorgermühle zur Schmierenburg. Damals war das ein Bezirk, ist gegangen bis Maribor, also Stadt Leibniz. Die Mühle ist in Betrieb gegangen im 12. Jahrhundert und bis Anfang 1900 betrieben worden. Ursprünglich war es so, dass es zur Burg Schmierenberg gehört hat, die waren die Betreiber, bis 1850 circa, dann ist es verkauft worden im privaten Besitz, das war dann die Familie Schandl und dann ist es weitergegangen zum Gasthaus, wurde das Gasthaus umfunktioniert, das ist gegangen auch bis zu den 1990er Jahren und ab den 90er Jahren ist es kurz leer gestanden und heute ist eine Agentur drin für visuelle Kommunikation.
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2: Und zwar entlang der Heiligen Geist Klamm gibt es noch 2 oder 3 Mühlen und allerdings nur mehr verfallen, ist nicht mehr viel da und das war alles zur Versorgung der Bevölkerung da.
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2: Die Mühle war sehr wichtig, weil die Grundnahrungsmittel da gemahlen worden sind. Das war eine Schrotmühle und dadurch hat man natürlich Brot hergestellt und damit das Hauptlebensmittel auch. Also in der Region ist natürlich Getreide auch angebaut worden und alles andere ist halt zugekauft worden.
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2: Also es ist so, dass es noch nicht betrieben worden, es ist aber so gebaut, dass es betrieben werden kann. Die Mühle ist rein zu Schauzwecken da. Die Mühle ist nicht begehbar aus Sicherheitsgründen, damit auch nichts passiert. Die Mühle ist allerdings komplett aktiv. Also wir könnten jetzt die Mühle einschalten und ein Getreide mahlen. 1991 hat die Gemeinde da ein Projekt gestartet, damit das Ganze zustande kommt und damit diese Sehenswürdigkeit der Spitzmühle eine Schaumühle wird.
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2: Spitzmühle, der Name da, kommt auch daher, früher war die Straße ein bisschen anders, das war eine Spitzkerbe quasi. Und durch Slowenien, Österreich ist ja ein Schmuggel betrieben worden. Und durch diesen Schmuggel, was damals war, war das natürlich ein florierender Ort, oder? Und da ist nicht nur Mehl verkauft worden, haben Zigaretten verkauft, Salz, Zucker, alles, was damals so wichtig war.
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2: Wir sind da am Fuß der Heiligen Geistkirche, also am Tor zur Heiligen Geistkirche. Und das sind 200 Meter bergauf ist der Beginn. Da steigt man ein, geht rauf Richtung Heiligen Geist, nach Sveti Duh. Dort ist eine Wallfahrtskirche und die ist allerdings schon in Slowenien. Die Kirche hält nach wie vor zweisprachige Messen ab. Und zwar der Leutschacher Pfarrer integriert sich auch in die Kirche oben und der Pfarrer von Heiligen Geist auch in Leutschach.
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2: Sehr stark sogar. Auf der einen Seite natürlich Slowenien oder Slowenen arbeiten sehr viel in Österreich und auch natürlich der Bezug, Verwandtschaften und alles sind nach wie vor.
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2: Ja, es bewandern ca. 50.000 Leute die Heiligen Geistklam pro Jahr. Es wird jedes Jahr stärker. Wir waren vor einigen Jahren auch dabei bei Neuen Plätze, Neuen Schätze. Das ist in Österreich einfach eine Challenge quasi, wo die schönsten Orte bewertet werden. Und wir haben damals den Platz 4 gemacht. Ich bin sehr, sehr stolz, weil es einfach ein wunderbarer Ort ist, ein Ort der Erholung. Und das wird natürlich sehr gut angenommen.
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2: Jeder aus der ganzen Welt. Ja, wirklich. Wir haben alle Länder da. Sehr viel natürlich aus dem deutschsprachigen Raum, slowenischen Raum, ganz klar. Aber bis hin zu USA, Chinesen, alles quer durch die Bank. Die Klamm interessiert natürlich die Touristen sehr, ganz klar, weil sie ist einer der wenigen Naturklamm. Das heißt, sie ist nicht berührt, sie ist so, wie sie eigentlich gewachsen ist, die Klamm. Sie hat nur ganz wenig Absicherungen und man braucht auch gutes Schuhwerk, wenn man durchgehen will. Und das ist keine Autobahn, sondern wirklich ein Naturweg. Mhm. Der Weg von hier weg bis zur Kirche, würde ich sagen, 2,5 bis 3 Stunden, wenn man gemütlich geht. Mhm. Dazwischen gibt es eigentlich keinen Punkt. Es gibt Lavestationen, gibt es eigentlich erst zum Schluss wieder. Mhm. Also hier beim Buschelschongrodel ist quasi die erste Lavestation am Einstieg und am Ausstieg wieder nachher das erste Gasthaus Walischa. Es ist immer schattig kühl, also im Sommer ist es natürlich perfekt. Aber die Saison geht bis Herbst und auch die Winterwanderungen werden immer stärker.
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2: Grundsätzlich ist es ganzjährlich offen, aber die Saison beginnt Ende Februar, Anfang März und geht je nach Wetter bis Dezember.
3: Und wie sind Sie zufrieden mit Besuch heuer?
2: Wunderbar, ja? Wunderbar. Also sehr schön, dass immer mehr Leute kommen und sich das anschauen.
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1: Wir haben am 15. August um 11 Uhr startet das Mühlenfest hier bei der Spitzmühle. Wie ist es da zustande gekommen? Also es war so, dass es hat eigentlich jährlich ein Fest gegeben bis 2019 und dann war eben Corona und dann hat das Fest aufgehört und dann hat es eigentlich keine Wiederholungen gegeben, aber es ist immer sehr gut angenommen worden, es sind immer sehr viele Leute da gewesen und die Anrainer da, also die Bauern in der Umgebung, denen ist es sehr wichtig, dass die Spitzmühle wieder schön ausschaut, weil es gibt eben Teile von der Spitzmühle, die zu sanieren sind und da sind eben Privatleute an die Gemeinde herangetreten, an die Gemeinde Leutschach, dass sie gern die Spitzmühle wieder sanieren würden, aus einfach in ihrer Freizeit. Und nur das Geld für das Material müsste von der Gemeinde eben zur Verfügung gestellt werden. Und dann haben wir gesagt, passt, wir machen wieder ein Mühlenfest. Und mit dem Reinerlös dieses Festes wird das Material für die Sanierung dann gekauft. Und dann kann sie wieder im vollen Glanz erstrahlen.
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1: Bei Mühlenfest gibt es natürlich bei uns in Leutschach ist Kulinarik natürlich steht an erster Stelle. Also es gibt Essen, genug Wein, Bier, köstliche Speisen eben. Dann gibt es Musik. Zwei Musikgruppen sind bei uns vertreten. Es gibt ein abwechslungsreiches Kinderprogramm.
2: Ja, und zwar, es gibt auch dann eine Präsentation des sogenannten Zirbenheiligengeist. Das ist ein eigenes Produkt, entwickelt zusammen mit der Feindistillerie Hochstraße in Mooskirchen. Das ist die Weltmeister-Schnapsbrennerei. Und das ist ein eigenes Produkt, wo wir gesagt haben, okay, wir spenden pro verkaufter Flasche 1 Euro der Bergwacht zur Erhaltung der Klamm und 1 Euro der Kirche in Heiligengeist zur Erhaltung der Kirche. Somit ist es ein Charity-Produkt.
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2: Immer am 15. August jährlich, ja, genau. Und es sind durchschnittlich waren bis jetzt immer um die 500 Leute. Das ist wunderbar für uns. Heuer hoffen wir natürlich, dass wir das noch einmal übertreffen. Und die Präsentation des Getränks wäre natürlich unser Startschuss, dass wir sagen können, wir gehen richtig in Serie und können auch die Region aktiv unterstützen. Also es wird der Zirbenheiligengeist eben direkt vorgestellt, es wird das Projekt vorgestellt und wie das Projekt auch finanziert wird. Und auch, dass es jetzt kein kapitalistisches Projekt ist, also ein eigensinniges Projekt, sondern wirklich, es wird gespendet.
3: Warum machen Sie das?
2: Weil uns die Region wichtig ist und wir heimische Leute sind und wir sind heimatverbunden.
1: Also wir würden uns freuen, wenn am 15. August ab 11 Uhr sehr viele Leute zu unserem Fest kommen würden. Auch aus Slowenien würden wir uns besonders freuen. Und ja, wir freuen uns auf einen hoffentlich sonnigen Tag und auf eine lustige Veranstaltung. Fest findet eigentlich bei jeder Witterung statt.
2: Das Wetter wird sowieso schön, somit findet das Fest auf alle Fälle statt.
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1: Im Studio Andreas Lechner. Neue Ermittlungen gibt es rund um das SOS Kinderdorf. Wie der Kurier berichtet, sollen Kinder aus Panama nach Österreich gebracht und hier missbraucht worden sein. Die Staatsanwaltschaft Innsbruck prüft einen Anfangsverdacht, wie Annabelle Amini berichtet.
2: Auslöser ist ein fast 1000-seitiger Abschlussbericht einer unabhängigen Kommission, der in seiner vollen Länge jahrelang unter Verschluss war und erst mit Bekanntwerden der Vorwürfe im Herbst an die Staatsanwaltschaft übermittelt wurde. Darin geht es um zwei Jugendliche aus Panama. Eine Frau soll als Jugendliche in Panama missbraucht worden sein und ein Bursch soll nach seiner Ankunft in Österreich spurlos verschwunden sein, berichtet der Kurier. Die Staatsanwaltschaft Innsbruck prüft nun den Verdacht, dass die Kinder unter dem Vorwand von Ausbildungsmöglichkeiten nach Österreich gebracht und hier erneut missbraucht worden sein sollen. Eine Anfrage an SOS Kinderdorf dazu blieb bisher unbeantwortet. Parallel dazu laufen die Ermittlungen der Staatsanwaltschaft Klagenfurt. Ein Vorhabensbericht wurde der Oberstaatsanwaltschaft Graz übermittelt. Darin geht es unter anderem um die Vorwürfe gegen den ehemaligen Präsidenten von SOS Kinderdorf, Helmut Kutin.
1: Der Iran und der Oman haben sich nach Angaben aus Teheran auf eine neue Schiffsroute durch die Straße von Hormuz geeinigt. Sie würde dem Iran deutlich mehr Kontrolle über die Wasserstraße geben. Eine gemeinsame Erklärung werde derzeit fertiggestellt, wenn bestimmte dritte Parteien den Prozess nicht behindern, hieß es weiter. Die USA waren übrigens nicht Teil der Einigung und haben bisher noch keine Stellungnahme dazu abgegeben. Auch der Oman hat sich noch nicht öffentlich geäußert. Mordalarm gibt es in Niederösterreich. In einer Siedlung in Langenzersdorf im Bezirk Korneuburg ist die Leiche eines Mannes entdeckt worden. Unter Mordverdacht steht ein erst 18-Jähriger. Robert Salzer mit den Einzelheiten.
3: Die bekannten Fakten sind noch recht mager. Am Morgen um 6.30 Uhr ist die Polizei alarmiert worden. Sie hat in dem Einfamilienhaus in Langenzersdorf im Bezirk Korneuburg einen toten Mann gefunden. Wie der 29-Jährige konkret ums Leben gekommen ist, das ist derzeit noch Teil von Ermittlungen. Es dürfte sich aber um eine Gewalttat gehandelt haben. Ein Verdächtiger aus dem Bezirk Korneuburg im Alter von 18 Jahren ist auch schon verhaftet worden. Die beiden Männer sollen sich in den sozialen Medien kennengelernt haben. Nach ersten Erkenntnissen dürfte es in der Nacht zu einem Streit gekommen sein, der tödlich geendet hat. Die Einvernahmen laufen. Mehr gesicherte Informationen gäbe es derzeit nicht, heißt es von der Polizei.
1: Bei einem schweren Verkehrsunfall auf der Fernpassstraße in Nassereit im Bezirk Imst in Tirol sind 7 Personen verletzt worden. 2 Pkw waren zunächst frontal ineinander gekracht, wodurch beide Autos von der Fahrbahn geschleudert worden sind. 2 Motorradfahrer sind ebenfalls in den Unfall verwickelt gewesen. Beide haben dabei schwere Verletzungen erlitten. Auch die insgesamt 5 Pkw-Insassen wurden verletzt. Der genaue Hergang des Unfalls ist noch unklar. Das waren die Nachrichten mit Andreas Lechner. Das Wetter.
4: Teils sonnig und extrem heiß, teils gewitterig geht es durch den heutigen Nachmittag. Die meisten Regenschauer und Gewitter samt Unwettergefahr gibt es von Tirol bis ins westliche und südliche Niederösterreich und in den Norden der Obersteiermark sowie bei den Bergen Kärntens. Nur einzelne dagegen vom Weinviertel über das Burgenland und die südliche Steiermark bis ins Klagenfurter Becken. 38 Grad hat es jetzt in Hartberg, nur 19 in Schopanau. Morgen ist die extreme Hitze überall vorbei. Die Höchstwerte liegen zwischen 23 und 31 Grad. Es ist aber schwül und abwechselnd bewölkt und sonnig. Regenschauer und Gewitter bilden sich in erster Linie im südlichen Bergland. Am Wochenende viel Sonne, nur noch wenige Schauer und wieder zunehmend heiß. So viel zum Wetter mit Jörg Stibor.

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1: Im Studio Andreas Lechner. Seit Montag müssen 24 Polizistinnen und Polizisten aus den Bundesländern in Wien ihren Dienst versehen wegen der hohen Jugendkriminalität in Wien. Während das Innenministerium von einem Routineeinsatz spricht, sieht die Gewerkschaft darin ein deutliches Eingeständnis, dass die Wiener Polizei personell an ihre Grenzen stößt, Petra Thalhammer-Jeschek berichtet.
2: Dass jetzt im Sommer 24 Polizistinnen und Polizisten aus den Bundesländern in Wien aushelfen müssen, habe nichts mit der Urlaubszeit zu tun, sondern mit dem Personalmangel, sagt der Wiener Polizeigewerkschafter Walter Strahlhofer von der FSG.
3: Die Kolleginnen und Kollegen laufen der Polizei in Scharen davon. Die Dienststellen sind nicht adäquat. Die Hitzewelle, die wir jetzt da die dritte in diesem Jahr haben, wir haben sehr wenige, gerade Polizeiinspektionen, gerade dort, wo die Polizistinnen und Polizisten mit Uniform und Sicherheitswesten Dienst machen, genau die sind nicht klimatisiert.
2: Nennt der Gewerkschafter einen von mehreren Gründen, wieso für viele der Dienst auf der Polizeiinspektion unattraktiv geworden sei.
3: Aber natürlich sind wir auch schon mit Anträgen aus Wien an den Innenminister herangetreten und wir werden da teilweise halt nur belächelt.
2: Und fordert rasch eine Modernisierung der Wiener Polizeiinspektionen.
1: Die britische Armee hat einen Bericht der BBC über sexuellen Missbrauch von minderjährigen Rekrutinnen in einer militärischen Ausbildungsstätte als äußerst erschütternd bezeichnet. Vier junge Frauen hatten dem Sender berichtet, dass sie während ihres Aufenthalts im Army Foundation College in der nordenglischen Stadt Harrogate sexuell missbraucht worden sein sollen. Mit Vorwürfen dieser Art sieht sich die betroffene Ausbildungsstätte nicht zum ersten Mal konfrontiert. Wie die BBC berichtet, wurden zwischen 2018 und 2025 mehr als 170 Vorwürfe sexuellen Fehlverhaltens im Zusammenhang mit dem College erfasst. Schlechte Nachrichten gibt es für den nordischen Kombinierer Johannes Lamparter. Der Gesamtweltcup-Sieger hat sich bei einem Trainingssturz in Courchevel in Frankreich schwer verletzt, wie Philipp Watzak berichtet.
4: Der Tiroler ist gestern bei einer Skisprung-Trainingseinheit in Courchevel, Frankreich, gestürzt. Gleich hat er über Schmerzen im Knie und Sprunggelenk geklagt und ist noch am selben Tag ins Sanatorium Kettenbrücke nach Innsbruck gebracht worden. Heute dann die Schocknachricht. Die erste Diagnose des Tirolers zeigt eine Innenbandzerrung im rechten Knie sowie einen Knöchelbruch und einen Riss im rechten Sprunggelenk. Die Knöchelverletzung wird morgen Freitag operativ versorgt. Wie lange der dreifache Olympiamedaillengewinner ausfallen wird und was die Verletzung für die kommende Saison mit der nordischen Ski-WM im schwedischen Falun bedeutet, ist derzeit noch unklar.
1: Zu einem tragischen Unfall ist es heute am Vormittag in Bremstetten bei Graz gekommen. Gegen 9.30 Uhr ist auf einem Bahnübergang der Graz-Köflacher Bahn ein Auto von einem Zug erfasst worden. Dabei ist der Pkw-Lenker ums Leben gekommen. Laut Polizei ist die Identität des Opfers noch unklar. Aufgrund des Unfalls musste der Bahnverkehr auf den Linien S61 und S7 eingestellt werden. Für die Fahrgäste wurde ein Schienenersatzverkehr mit Bussen eingerichtet. Das waren die Nachrichten mit Andreas Lechner.
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1: Im Studio Andreas Lechner. Der mutmaßliche Anschlagsversuch mit einer Sprengstoffdrohne auf dem Flughafen Leipzig-Halle in Deutschland hat einer ukrainischen Frachtmaschine gegolten. Sie dürfte mit Munition für die ukrainische Armee beladen gewesen sein. Das berichten mehrere deutsche Medien unter Berufung auf einen vertraulichen Polizeibericht. Die Drohne mit der Sprengvorrichtung ist gestern früh auf dem Airport Leipzig-Halle gefunden worden. Wer dahinter steckt, ist noch unklar, sagt Oberst Markus Reisner vom österreichischen Bundesheer.
2: Man kann also diesen Fund, wenn man das so jetzt nennen und bezeichnen, ich möchte auch in zweierlei Art interpretieren. Es kann eine Warnung gewesen sein von zum Beispiel einer Kriegspartei wie Russland. Es kann aber auch ein missglückter Anschlag gewesen sein. Das Entscheidende, das Ziel, nämlich Angst und Schrecken zu verbreiten, das wurde bereits in jedem Fall erreicht. Denn in Zukunft gibt es also hohe Herausforderungen für die Sicherheitsbehörden zu erwarten. Sie haben es auch gehört, aktuell warten die Flughäfen in Berlin, München, Düsseldorf, Stuttgart, Hamburg, Leipzig, Halle eben, Köln, Bonn, alle noch auf quasi entsprechende Ausstattung mit Systemen. Und das dauert natürlich seine Zeit. Und wie gesagt, der Angreifer hat also im Prinzip alle Zeit der Welt, sich explizit und penibel vorzubereiten, um sie dann an empfindlicher Stelle zu treffen und sie dann so zu blamieren.
1: Sagt der Ukraine-Experte Markus Reisner im ORF-Interview. Die Zahl der Firmeninsolvenzen in Österreich ist im ersten Halbjahr zwar leicht zurückgegangen, das Niveau bleibt aus Sicht der Gläubigerschützer von der Kreditreform aber historisch hoch, daher kann auch keine Entwarnung gegeben werden. Laut Gläubigerschützern haben heuer im ersten Halbjahr etwas mehr als 3.440 Unternehmen Insolvenz angemeldet. Gegenüber dem Vorjahr ist das ein leichtes Minus von 1,6%. Im heurigen Dürresommer fürchten viele Gartenbesitzer um ihre Pflanzenvielfalt, aber es gibt auch eine gute Nachricht dazu. Viele Gartenpflanzen müssen auch während einer Hitzewelle nicht täglich gegossen werden. Die tägliche Wasserzufuhr würde die Pflanzen nämlich verwöhnen und verhindert laut Experten, dass sie selbstständig auf Wassersuche gehen, wie Tobias Meyer berichtet.
3: Viele Gartenpflanzen brauchen nicht täglich Wasser, auch nicht jetzt während der Hitzephase, sagt die Ökologin Margarita Hartlieb vom österreichischen Biodiversitätsrat.
4: Wenn man viel gießt oder regelmäßig gießt, dann kommt es gar nicht dazu, dass die Pflanzen tiefer wurzeln, weil sie das Gefühl haben, sie werden eh gut gegossen immer.
3: Die Pflanzen werden also gewissermaßen faul.
4: Wenn eine Pflanze nicht jeden Tag gegossen wird, ist es im besten Fall so, dass sie sich selber mit den Wurzeln in tiefere Schichten auf die Suche nach Wasser begibt.
3: Hartlieb rät, seltener dafür aber mit mehr Wasser zu gießen. So kann das Wasser auch in tiefere Wurzelschichten vordringen und verdunstet nicht bereits an der Oberfläche.
1: Bei der Kollision eines Pkw mit einem Zug der Graz-Köflacher Bahn in Bremstetten bei Graz ist am Vormittag eine 71-jährige Pkw-Lenkerin ums Leben gekommen. Das hat die Polizei vor kurzem mitgeteilt. Die Frau dürfte das Rotlichtsignal an der Kreuzung übersehen haben. Das waren die Nachrichten mit Andreas Lechner.
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1: Herzlich willkommen zum Journal um 5, das sind unsere Themen. In Wien läuft derzeit ein Großeinsatz der Polizei nach einem Überfall auf einen Dorotheum-Standort in Währing. Die Bundesregierung stellt Hilfen für die hitzegeplagte Landwirtschaft in Aussicht. Und der Anschlagsversuch am Flughafen Leipzig-Halle hat offenbar einer mit Munition beladenen Frachtmaschine gegolten. Aus dem Journalstudio begrüßt sie Andreas Lechner. Derzeit läuft ein Großeinsatz der Wiener Polizei an einem Standort des Dorotheum in Wien-Währing. Das Gebiet rund um die Filiale des Schmuckhändlers und Auktionshauses in der Währinger Straße 134 ist offenbar nach einem Raubüberfall großräumig abgeriegelt worden. Florian Sekira ist am Einsatzort. Was ist bisher bekannt?
2: Die Lage hier im 18. Bezirk ist für uns von außen noch sehr unübersehbar. Auf jeden Fall ist das Gebiet rund um das Dorotheum in der Währinger Straße 134 großräumig abgeriegelt. Die Polizei ist hier mit Helmen, mit einem riesen Aufgebot, mit Gewehren im Anschlag und viel mehr kann man ehrlich gesagt jetzt von hier noch gar nicht sagen, weil inhaltlich lässt die Polizei keine wirklichen Informationen raus. Es heißt, dass der Alarm um 15 Uhr in etwa ausgelöst wurde. Eine Geiselnahme, wie sie medial berichtet wird, wird von der Polizei nicht bestätigt, aber auch nicht dementiert. Nachdem der Polizeieinsatz immer noch in dieser Größenordnung läuft, ist wohl anzunehmen, dass zumindest Täter noch im Gebäude sind.
1: Berichtet Florian Sekira. Die heimische Landwirtschaft leidet massiv unter der extremen Hitze und Trockenheit. Deshalb will die Bundesregierung den Landwirten mit staatlichen Hilfen unter die Arme greifen. Das haben Beamte aus allen Ministerien bei einer Krisensitzung am Nachmittag empfohlen. Angespannt ist die Lage aber nicht nur in der Landwirtschaft, wie Felix Nowak berichtet.
3: Der staatliche Krisenberater Peter Vorhofer bewertet die Situation heute so.
4: Punktuell herausfordernd, teilweise sehr herausfordernd, gesamtstaatlich stabil.
3: Etwa beim Trinkwasser, hier gäbe es regional vereinzelt Engpässe, in Summe aber genug Wasser. Oder in der Landwirtschaft, hier seien zwar deutliche Ernteausfälle zu erwarten, aber die Lebensmittelversorgung sei gesichert. Weil unter anderem Futtermittel knapp wird, soll es staatliche Hilfen für Landwirte geben, bestätigt auch Kanzler Christian Stocker, ÖVP. Landwirtschaftsminister Totschnig arbeite hier Maßnahmen aus.
5: Die einerseits die Liquidität für die Landwirtschaft sicherstellen soll, gleichzeitig aber auch eine Schädensdämpfung und Schädensbehebung im Auge hat.
3: Ein Ende der Trockenheit ist jedenfalls weiterhin nicht in Sicht. Wettermodelle würden bis Weihnachten keine größeren Regenmengen zeigen, sagt Krisenberater Vorhofer.
1: Neue Erkenntnisse gibt es im Fall der Sprengstoffdrohne, die in der Nacht auf gestern am Flughafen Leipzig-Halle entdeckt worden ist. Das Ziel? Die ukrainische Frachtmaschine war offenbar mit militärischer Munition beladen, berichten WDR, NDR und Süddeutsche Zeitung. Der Flughafen könnte damit nur knapp einer Katastrophe entgangen sein, berichtet in Berlin Regina Pöll.
6: Die Maschine sollte offenbar Munition von Frankreich über Leipzig weitertransportieren, so heißt es in einem ursprünglich vertraulichen Polizeibericht. Innenminister Dobrindt hatte bereits von neuen Gefahren gesprochen.
7: Dass eine Drohne bewaffnet mit Sprengstoff sich hier auf einem Flughafengelände befindet, das ist ein neues Bedrohungsszenario.
6: Auch der zweite Vorfall wirft weiter Fragen auf. Ein Frachtflugzeug war mit einem noch unbekannten Objekt kollidiert. Die Landespolizei ermittelt. Sachsens Innenminister Armin Schuster.
8: Wir suchen ja noch nach Teilen einer möglicherweise zweiten Drohne.
6: Experten kritisieren, die Flughäfen seien nicht gut genug für die Drohnenabwehr ausgerüstet. Minister Dobrindt betont, die Ausstattung schreite voran, aber gleichzeitig sei die Bedrohung von außen gewachsen.
1: Der diesjährige österreichische Krimipreis geht an Marc Elsberg. Die mit 4.000 Euro dotierte Auszeichnung wird dem Wiener Autor im Rahmen des Krimifestes Kärnten am 13. Oktober in Velden verliehen. Der 59-jährige Elsberg gilt als Meister des Science-Thrillers. In seinen Büchern widmet er sich den Folgen ausbeuterischer Systeme und globaler Vernetzung sowie den Hintergründen politischer und wirtschaftlicher Machenschaften. Zuletzt ist sein Roman Eden, wenn das Sterben beginnt, erschienen. Das war das Journal um 5 mit Andreas Lechner.
0: Und nun zu Lisa Nadmesnik und den Kärntner Themen des Tages.
9: Nach der Kündigung des gesamten Ärzteteams an einer Unterabteilung der Radiologie am Klinikum Klagenfurt wird jetzt fieberhaft nach einer Lösung gesucht. Gesundheitsreferentin Beate Brettner von der SPÖ hat am Vormittag einen Krisengipfel einberufen. Vertreter von Ärztekammer, Klinikum Klagenfurt und Kabeck haben daran teilgenommen. Gemeinsames Ziel ist es, dass bis spätestens September eine Einigung mit den betroffenen Ärzten gefunden wird. Rome Sigurd-Klipstädter informiert.
10: Noch sind alle vier Ärztestellen am Department für interventionelle Radiologie besetzt. Alle vier Mediziner müssen die Kündigungsfrist von mehreren Monaten einhalten. Ziel sei es aber, eine zukunftsträchtige Lösung zu finden und die Ärzte am Klinikum zu halten, heißt es nach dem Krisengipfel. 5-8% der Schlaganfallpatienten werden an dieser Unterabteilung behandelt, sagt der stellvertretende medizinische Direktor Jörg Weber. Seit Mai werde bereits mit Luca De Pauli über seine Forderungen verhandelt. Nahezu alle seien bereits erfüllt worden.
11: Es ging zum Beispiel um diese Blaulichtgenehmigung, um einen Tiefgaragenparkplatz, um Arbeitsschutzsystem, das wir in ganz kurzer Zeit, obwohl wir kein Budget dafür hatten, besorgt haben und das jetzt in den nächsten Wochen montiert wird. Und auch über die Möglichkeit, an zu Hause zu arbeiten. Das ist umgesetzt, einschließlich einer Bezahlung. Und das Gleiche gilt auch für die Aktivität. Also wenn zum Beispiel ein Telefonat erfolgt über 20 Minuten, dann zählt das als Arbeitszeit und wird natürlich auch bezahlt. Und es tritt nachher die gesetzlich gegebene Ruhezeit ein. Diese Punkte sind erfüllt, aber wir werden es nur einmal in Anlauf nehmen, damit wir da eine möglichst konstruktive Lösung finden.
10: Jetzt gehe es offenbar noch um ein Blaulicht für den leitenden Oberarzt, hieß es heute. Trotz alledem sei die Versorgung der Bevölkerung gesichert, sagt Gesundheitslandesrätin Beate Brettner von der SPÖ.
12: Es werden noch Gespräche erfolgen. Es gibt auch schon Gespräche mit Personen von außen, die diese Tätigkeiten auch durchführen könnten. Also die Kärntner Bevölkerung braucht sich nicht fürchten.
10: Spätestens im September soll es eine Lösung geben.
9: In der Strafabteilung der Bezirkshauptmannschaft Hermagor hebt ab sofort eine Computerstimme ab, hinterlegt mit künstlicher Intelligenz. Damit sollen Standardfragen via Telefon zu Verkehrs- und Vignettenfragen, Strafenverzeihung schneller beantwortet werden. Sie werden zentral für ganz Kärnten aus Hermagor verschickt. Es ist ein Pilotprojekt, das Vorbild für die ganze Landesverwaltung werden soll. Bernd Radler berichtet.
13: Analytikverfügungscenter der Bezirkshauptmannschaft Hermagor. Ich bin Ihre KI-basierte Auskunft. Wie kann ich helfen?
14: So klingt es, wenn die künstliche Intelligenz in Hermagor das Telefon abhebt. In einer Abteilung, die pro Jahr eine 500.000 Strafzettel verschickt und damit 17 Millionen Euro einspielt. Leiter Patrick Zenati.
15: Das Servicecenter Anonymverfügungen betreiben wir seit 2012. Und die Fragen, die heute in den letzten über 10 Jahren aufgetreten sind, die hat man natürlich gesammelt und laufend heute die richtigen Antworten gefunden dazu und damit auch die KI gefüttert.
14: Das Ganze funktioniert reibungslos in 8 Sprachen. Auch Dialekt und Akzent seien kein Problem mehr, verspricht der Leiter der Landes-IT, Christian Insko.
16: Das Produkt, was wir jetzt einsetzen, das setzt jetzt nicht nur eine KI ein, sondern mehrere Agenten. Nämlich ein Agent, der den eigentlichen Kontext hört und beantwortet, ein Agent, der nur auf die Sprachpausen und auf das Reinreden hört und ein Agent muss natürlich mit den unterschiedlichen Sprachen und Akzenten und Dialekten umgehen können.
14: Hermagor ist ein Pilotprojekt. Sollte es sich bewähren, dann soll die Frauenstimme auch weitere Telefonleitungen des Landes übernehmen. Beispielsweise im Förderwesen, sagt Landeshauptmann Daniel Fellner von der SPÖ.
17: Überall dort, wo wir eine hohe Anzahl an Telefongesprächen haben und da Inhalt, die Fragen, die auftauchen, mehr oder weniger immer ident sind. Wohnbauförderung wäre zum Beispiel so ein Thema.
14: Mit der künstlichen Intelligenz am Telefon sollen hochqualifizierte Landesbedienstete freigespielt werden für anspruchsvollere Arbeiten, wie es heißt.
9: Und die Bilder zum KI-gestützten digitalen Sprachassistenten an der BH Hermagor sehen Sie auch in Kärnten heute ab 19 Uhr in ORF 2. Und in diesen Minuten wird der 30. Klagenfurter Altstadtzauber eröffnet. An die 70.000 Besucherinnen und Besucher, darunter viele Familien mit Kindern, werden in den nächsten 3 Tagen erwartet. Das Sicherheitskonzept berücksichtigt heuer auch die Hitze und mögliche Unwetter, berichtet Isolde Notnagel.
18: Wenn zehntausende Menschen zum Feiern zusammenkommen, muss auch beim Thema Sicherheit an alles gedacht werden. Ein Terroranschlag wäre das schlimmstmögliche Szenario. Hier setzt man auf inzwischen bewährtes, so Altstadtzauber-Organisationen. Organisator Stefan Lindner.
19: Na, im Wesentlichen in den letzten Jahren hat sich das also mit diese Terroranschläge mit PKWs und Autos herauskristallisiert. Da haben wir also von der Stadt her sehr professionelle Antiterrorsperren, diese Betonleitwände, und da versuchen wir, das so hinzukriegen, dass keine langen Geraden sind, wo man Geschwindigkeit aufnehmen kann.
18: Ein Faktor im Sicherheitskonzept ist heuer auch die Hitze, die extremer ist als in den Jahren zuvor.
19: Wir haben zumindest eine Kleinigkeit in Zusammenarbeit mit der Berufsfeuerwehr Klagenfurt entwickelt, und zwar so einen Sprühnebel, wo man durchgehen kann, sich abkühlen kann. Und das ist einmal ein Versuch. Also ich denke, das Wetter wird auch passen und es wird nicht ganz so heiß sein. Aber wir haben auch viele Schattenspender. Und nachdem das Fest eintritt und eher erst am Abend stattfindet, schauen wir, dass wir das halt hinkriegen und dass es keine Hitzeschläge gibt. Aber das Rote Kreuz ist gewappnet.
18: Während des Villacher Kirchtags letzte Woche musste das Gelände einmal wegen Sturmböen komplett geräumt werden. Auch darauf ist man in Klagenfurt vorbereitet.
19: Sollte sich da was nähern, wird also bereits im Vorfeld über die Bühnenansagen das auch geräumt, und wir haben auch das Konzept der sicheren Häfen, das heißt Tiefgaragen, Kirchen und sonstige Räumlichkeiten, wo man sich dann in Sicherheit bringen kann, sollte ein Starkwettergeschehen eintreten.
18: Sagt Veranstalter Stefan Lindner, der auf einen ruhigen und erfolgreichen Altstadtzauber hofft.
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0: Willkommen in Schlanding, Sabrina Popp.
1: Hallo Roland, danke für die Einladung.
0: Sabrina, wo treffen wir uns in Schlanding?
1: Nachdem ich gerade vom Urlaub in Kärnten komme und da im Zelt geschlafen habe, treffen wir uns, also nach dem Yogakurs, am Strand in der Strandbar und da trinken wir einen Cappuccino.
0: Genau. In der Strandbar trinkt man normalerweise härtere Sachen.
1: Aber es ist ja noch in der Früh.
0: Okay.
1: So viel trinke ich noch keinen Alkohol.
0: Wunderbar. Sabrina, du bist Oberösterreicherin und hast irgendwann eine Abzweigung gemacht, indem du Raumplanung studiert hast. Wie kommt eine junge Dame aus den Bergen in Oberösterreich auf die Idee, Raumplanung zu studieren?
1: Ja, das war im Grunde so. Ich habe ja zuerst eine Tourismusschule gemacht in Bad Ischl. Fünfjährige mit Matura. Und ich habe dann nach der Matura nicht genau gewusst, was ich machen will, was ich mit meinem Leben anfangen möchte. Und habe dann einmal ein Jahr im Tourismusbüro in Hinterstoder gearbeitet. Und zu dem Zeitpunkt hat Hinterstoder gerade so einen Bürgerbeteiligungsprozess gemacht. Und da bin ich zum ersten Mal mit Architekten, die Raumplanung gemacht haben, in Berührung gekommen, weil ich da eben durch den Tourismus auch dabei war und so bin ich irgendwie zu diesem Studium gekommen, weil sonst hätte ich ja gar nicht gewusst, dass es das gibt. Und dann bin ich nach Wien gegangen.
0: Aber das heißt, du bist nach Hinterstoder, um dort zu arbeiten. Und was hast du da gemacht? In der Info, im Infocenter hast du Menschen glücklich gemacht, weil du dich um sie gekümmert hast oder
1: ja,
0: so?
1: Ja, genau. So ungefähr. Genau, im Tourismusbüro habe ich gearbeitet. Also ich habe quasi ja, die Urlauber informiert über alles mögliche Unterkünfte, Wanderwege. Und ich bin ja von dort in der Gegend, habe mein Umfeld dadurch auch ein bisschen besser kennengelernt und Hinterstoder natürlich auch und die Leute dort. Und
0: aber Raumplanung ist ja an und für sich sehr trockene Materie. Tourismus, Betreuung von Gästen hat man ja sehr viel Menschenkontakt und dann bist du quasi auf die ganz andere Ebene gewechselt. Kannst du diesen Moment beschreiben, wo das passiert ist? Was war das für Auslöser?
1: Naja, das fängt eigentlich schon früher an. Ich habe immer schon gerne geplant. Also man sieht das jetzt da, ich muss immer so lachen, weil meine Tochter, die ist jetzt 12 und die macht genau das Gleiche wie ich. Also die zeichnet auch herum und plant herum und macht das einfach irrsinnig gern. Nur das habe ich irgendwann vergessen gehabt. Irgendwie bin ich dann durch diesen Berührungspunkt halt dann Hinterstoder wieder zu dem gekommen. Also was jetzt genau der Auslöser war, kann ich jetzt gar nicht sagen. Ich wollte irgendwie weg, zum einen. Also ich wollte nicht dort bleiben, ich wollte einfach einmal raus und weg. Und habe halt überlegt, was ich mache. Und dann habe ich, Geografie hat mir immer recht taugt, also das habe ich auch überlegt. Oder Architektur, da haben alle gesagt, das dauert so lang. Dabei ist es eh Blödsinn, weil Raumplanung hat genauso lange gedauert. Genau. Und ja, ich habe mich dann einfach für das entschieden und habe mir gedacht, ich probiere das jetzt einmal.
0: Hat irgendjemand in einer Familie gewusst, was das eigentlich ist? Was haben die denn gesagt daheim?
1: Ja, die waren nicht recht glücklich. Die sind das noch immer nicht, weil die wissen immer noch nicht wirklich, was ich mache. Ja? Also, weil das ist ja Raumplanung. Meine Mama hat mir letztens wirklich, es war wirklich so, ich bin zum Café gewesen dort. Ich meine, mittlerweile ist das Studium 20 Jahre aus. Ja? Und sie hat dann gesagt, ich muss ihr jetzt sagen, was ich eigentlich arbeite, weil sie wird so oft gefragt, was ich jetzt mache. Und sie kann es nicht erklären. Und Regionalentwicklung ist jetzt auch nicht so einfach zum Erklären, aber schon ein bisschen leichter zum Erklären als Raumplanung, weil es ist ja so breit. Ja, aber sie hat es, also ich habe es damals sicher versucht zu erklären, aber sie hat es offensichtlich nicht gemerkt. Also.
0: Und wie erklärst du es jetzt, was du magst?
1: Also jetzt bin ich ja Regionalentwicklerin, also für Raum- und Regionsentwicklung zuständig. Und jetzt erkläre ich es so, dass ich quasi Gemeinden berate und unterstütze bei ihren Entwicklungen, bei die verschiedensten Themen, wie zum Beispiel Ortskernstärkung, Aktivierung von Leerstand, klimafitte Anpassung, also Anpassung an den Klimawandel im öffentlichen Raum zum Beispiel und dass da eben, ich unterstütze die Gemeinden dabei, Projekte umzusetzen in diesen Bereichen halt.
0: Gut, das versteht man jetzt schon sehr einfach, also wenn man sich ein bisschen dafür interessiert. Aber kommen wir nochmal zurück zu dieser Ausbildung. Du hast, bist nach Wien gegangen und hast angefangen, Raumplanung zu studieren. War dir am Beginn überhaupt bewusst, was du da machst?
1: Nein, also nicht wirklich. Also ich habe ja nur so einen kleinen Ausschnitt gekannt. Und Raumplanung ist ja wirklich sehr breit, sage ich mal. Ich meine, ich habe bis zum Schluss vom Studium immer gedacht, ich kann eigentlich nichts. weil ich alles nur so busy. Also es wird sehr viel angeschnitten, aber sehr viel halt irgendwie oberflächlich behandelt, ja, beim Studium. Man muss sich halt dann irgendwo seinen Bereich finden, also wo man halt dann tiefer reingeht. Aber natürlich habe ich den Umfang eigentlich und die Zusammenhänge habe ich damals nicht gekannt und es hat auch relativ lang gedauert, glaube ich, bis ich das behirnt habe. Vielleicht tue ich es jetzt auch noch immer nicht, keine Ahnung.
0: Nee, du erzählst immer so bildhaft, wenn du sprichst und mit so viel Leidenschaft und du lachst ja immer auch dabei. Also ich glaube, du bist die einzige Raumplanerin, die ich kenne, die immer lacht. Wir alle anderen haben so, das ist jetzt ein Vorurteil natürlich, ganz tiefe Falten und denken ganz intensiv und du bist so ein, was ist das, eine Ausnahme, weil du immer so diese Lebenslust reinbringst in das Thema Planung. Und Planung hat ja per se ein bisschen was Schweres an und für sich. Tragt das mit. Ja, Planung heißt Vordenken und heißt Aufzeichnen und heißt irgendwie, du musst was abarbeiten. Warum hast du diese Leichtigkeit nie verloren?
1: Ich glaube, das liegt daran, dass ich nicht wirklich in der Planung vielleicht da bin, sondern ich bin ja so die Schnittstelle. Also ich kenne die Planung, aber ich mache eigentlich was anderes. Ja? Ich bin die dazwischen. So fühle ich mich zumindest. Und also ich habe eine Freundin, mit der habe ich gemeinsam studiert und die, also wir sagen halt immer so scherzhaft, die Raumplanung hat ja eigentlich versagt, ja, in Österreich.
0: Kannst du das beschreiben?
1: Es ist ja, also bei uns trotzdem sehr zersiedelt. Also es wird, die Ortskerne schauen aus, wie es ausschauen. Und das hat natürlich auch Gründe. Also wir arbeiten zwar an der Ortskernstärkung, aber gleichzeitig erlaubt die Politik was, was halt dem entgegenwirkt. Und mir kommt öfters schon vor, ob man das nicht merkt, dass man dort, also in die Stärkung der Ortskerne die Energie reinsteckt, aber gleichzeitig erlaubt man halt dem Einkaufszentrum, das auf der grünen Wiese baut. Und das ist in Österreich halt möglich, ja, in der Raumplanung. Und das ist schon ein bisschen frustrierend und darum glaube ich, also verstehe es auch, wenn du das so beschreibst, dass die Raumplaner die Falten haben auf der Stirn. Ich habe übrigens auch, aber vom Lachen, nicht weil ich mich so ärgert. Aber das ist einfach, ich meine, ich habe jetzt nicht den Mega-Vergleich ja mit anderen Ländern oder so, ob das woanders besser ist, aber mir kommt schon vor, dass das bei uns schon extremer ist oder...
0: Wann ist dir das erste Mal aufgefallen? Ist dir das schon aufgefallen, wie du nach Wien gegangen bist? Also hast du das bewusst, wenn du im Tourismusamt in Hinterstoder, einem Tourismusort in Oberösterreich, gearbeitet hast als Touristikerin, hast du damals schon wahrgenommen, dass da ein bisschen der Wurm drinnen ist?
1: Na, tatsächlich nicht. Ja. Also das habe ich damals nicht wirklich wahrgenommen. Erst beim Studium, man wird halt dann irgendwie auch für das sensibilisiert und kriegt halt einen Blick für das. Oder man merkt es halt dann auch mehr. Vielleicht war das früher auch nicht so. Also nicht so extrem. Ja. Es ist ja trotzdem in den letzten 20 Jahren immer extremer geworden. Ja. Und mein erster Job, also nach dem Studium oder auch während dem Studium, war ja bei Regioplan, also die ja quasi auf so Standortanalysen eigentlich auch spezialisiert sind von Einzelhandelsunternehmen. Und da kriegt man natürlich dann nochmal ein bisschen einen anderen Blick halt auf die Dinge. Und ich gehe halt mit offenen Augen durch die Welt und sehe halt, was bei uns los ist.
0: Ärgerst du dich, wenn du durch die Landschaft gehst? Oder du bist ja für jetzt in deinem Job für eine ganze Region zuständig. Also magst du die regional entwickeln in Oberösterreich für eine ganze Region. Das sind viele Orte, viele Gemeinden, viele hunderte Kilometer Straßen, viele Einkaufstempel, mehr oder weniger. Ärgerst du dich oder wie gehst du mit diesem Frust um?
1: Ich habe überhaupt keinen Frust. Also ich ärgere mich überhaupt nicht. Ich konzentriere mich eigentlich auf das, was ich verändern kann. Ja? Also dort geht meine ganze Kraft hin und das andere, das sehe ich, aber mit dem beschäftige ich mich eigentlich nicht. Natürlich, wenn mich wer fragt, habe ich eine Meinung dazu, aber ich ärgere mich jetzt in dem Sinn nicht. Ja.
0: Also hast du immer das geschafft, Dinge auszublenden, die dir quasi negative Energie absaugen und vielleicht ist das genau das Geheimnis, dass du das Positive mehr oder weniger in den Mittelpunkt stellt. Kann das sein? Und wenn ja, du nickst schon so verdächtig und lachst, wie ist das passiert mit der Muttermilch? Oder? Aber das ist ja eine Fähigkeit, an der scheitern ja ganz viele.
1: Ja, das ist jetzt gerade so eine Selbsterkenntnis. Das ist wirklich so. Ich glaube, das ist genau so. Ich blende das Negative aus. Genau. Und ich konzentriere mich auf das Positive. Das ist definitiv so. Ja. Aber wie das gekommen ist, das kann ich jetzt nicht beantworten. Oder ab wann das so war.
0: Dann versuchen wir das ein bisschen. Wir haben ja Zeit, eine Stunde lang haben wir Zeit, okay, um etwas zu finden. Weil was mir wichtig ist bei diesem Radio- und Podcast-Format, dass sich Techniken, die Menschen können oder die sie auszeichnen, vielleicht übertragbar mache. Ja? Entwicklungstechniken oder vielleicht diese Fähigkeit, das Negative auszublenden, nur das Positive zuzulassen. Ich bin nicht unendlich. Mhm. Ja? Ich gebe ganz viele Dinge, die negativ sind, lasse ich gar nicht zu mir zu. Mhm. Die schaue ich mir nicht an. Ich freue mich immer an den Dingen, die gehen. Ja? Aber reden wir mal weiter. Wo glaubst du, wo das herkommt? Oder vielleicht gibt es irgendwie eine Annäherung.
1: Mhm. Ja, ich glaube, also ich bin ja grundsätzlich eine Perfektionistin, aber mittlerweile, weil ich habe mir das selbst schon manchmal überlegt, ist mir das abhanden gekommen, habe ich mir immer gedacht. Ja? Also ich war in meiner Schulzeit also eigentlich eine Streberin. Ja? Ich habe immer alles perfekt gemacht, was manchmal auch ein bisschen mühsam war, vor allem auch für meine Eltern, weil ich es halt immer perfekt wollte. Und die waren das nicht gewohnt, weil meine Schwester, die war nicht so. Ja? Und ich habe mir auch teilweise das Leben schwer gemacht selber damit. Und irgendwann habe ich das nicht mehr gehabt. Also dann habe ich irgendwie so, ich mag schon noch immer Dinge gern, wenn die gescheit gemacht sind und so, aber ich habe das irgendwann abgelegt und vielleicht hat es, wie soll ich das beschreiben? Das ist ganz schwierig zu beschreiben. Ich denke mir immer, ich habe immer das Gefühl, es hat mit dem was zu tun. Also dass ich das jetzt kann, ja. Also ich habe nur, ich habe die Verknüpfung noch nicht.
0: Aber bleib mal ein bisschen dran.
1: Ich muss nachdenken drüber.
0: Aber das ist natürlich jetzt eine interessante Geschichte. Das heißt, du hast, wenn ich dich jetzt richtig wahrnehme, den Perfektionsanspruch bei dir sozusagen downgegradet und gleichzeitig die Freude über das Leben oder so ist viel mehr zum Vorschein gekommen. Ja. Vom Gefühl her.
1: Es ist ja immer so, also es beflügelt mich eigentlich, wenn ich so tolle Dinge sehe oder so. Ja? Also das gibt mir, dort kriege ich meine Kraft her, eigentlich, habe ich den Eindruck. Ja? Das macht mir einfach Freude und ich weiß über andere, also über Dinge, die mich stören oder so, brauche ich mich jetzt nicht lang ärgern, weil ich kann es sowieso nicht ändern und ich richte halt meinen Blick dorthin, wo es für mich Sinn macht.

0: sowas gibt mir dann Kraft. Also auch, weiß ich nicht, ich merke auch, ich komme wohin und sehe was und ich kann es auch dann nicht gleich verwenden. Ich habe das irgendwo im Kopf drinnen, ja. Also, und gehalte mir das und irgendwann passt es mir dann und dann habe ich diesen Moment wieder und dieses Gefühl auch, das ich vielleicht gehabt habe, also dieses, und kann mein Hirn auf das richten, auf dieses Glücksgefühl oder auf das, wo mir das halt taugt hat, und ich kann das dann in meinen Alltag einbauen oder so. Das ist eine schlechte Beschreibung, das müssen wir nochmal machen.
1: Das ist keine schlechte Beschreibung, das lassen wir jetzt einfach so, weil wir vertiefen das jetzt. Kannst du, denk ein Beispiel ein.
0: Also ich nehme das Beispiel in Moosburg, weil wir jetzt da gerade sitzen, in dem Coworking Space. Ja. Den habe ich vor, wann ist der eröffnet worden? 2014 vielleicht ungefähr. Da war ich einmal in Moosburg da zur Eröffnung, glaube ich. Oder es hat damals auch so eine Ausstellung hat's gegeben im öffentlichen Raum. Und da sind wir von der Gemeinde, haben eine Exkursion hergemacht und wir haben uns das angeschaut. Ja. Und ich habe das damals schon toll gefunden, habe es aber noch nicht so richtig einordnen können. Ja, ist halt so. Und es war grundsätzlich die Exkursion voll super. Mal rausfahren, was Neues sehen und irgendwie mit vollem Tatendrang wieder zurückkommen. Aber ich habe das noch nicht verwenden können. Und erst dann später, das war dann 2019, 2020, wie ich dann im Grunde von der Gemeinde weggegangen bin, wie ich dann dort aufgehört habe, haben wir selbst dann einen Coworking Space gegründet in Windischgarsten. Also da habe ich dann, ja, habe ich mich daran zurückerinnert, dass das eigentlich recht cool war, habe mich informiert dann, wie man das macht, und ist dann relativ schnell gegangen, dass wir selber sowas gemacht haben, ja. Und dann das irgendwie, kannst du dann positiv verwursteln und was anderes drauf machen oder so, ja.
1: Das ist ein sehr schönes Beispiel. Und ich meine, es zeigt auch wieder, dass Dinge, die man sieht, viele, viele Jahre später vielleicht erst in den eigenen Alltag integriert werden können, und man geht ein bisschen mit diesen Sachen schwanger die ganze Zeit. Es ist da, es ist so wahrscheinlich im Hinterkopf drinnen abgesperrt. Irgendwann schnappt das zu. Was mich aber interessiert ist jetzt, du hast dann dieses Raumplanungsstudium fertig gemacht, hast dann dazwischen drinnen gearbeitet und bist dann zurück und bist in eine Gemeinde gegangen als Amtsleiterin. Das ist ja auch ein sehr, sehr mutiger und überraschender Schritt. Wie ist es passiert und wie ist es dir da gegangen? Was macht man so als Amtsleiterin in einer Gemeinde?
0: Mhm. Ja, genau. Also ich habe zuerst ein, zwei Jahre in Wien gearbeitet, eben in einem Planungsbüro. Und es war dann eigentlich so, dass mein damaliger Lebenspartner, jetziger Ehemann, hat das Jobangebot in Oberösterreich gekriegt. Und wir haben beschlossen, wir gehen beide zurück, weil wir ja beide aus Oberösterreich sind, und ich habe dort einfach meine Arbeit gekündigt und habe noch nichts Neues gehabt und habe halt mal geschaut, also bei uns daheim, was es denn so gibt. Und es hat nicht viel gegeben, muss ich sagen. Es hat nicht viel Angebot einfach gegeben, und ich habe halt dann trotzdem mein Netzwerk, das ich halt von Hinterstoder gehabt habe, irgendwie genutzt und habe dort halt einmal gefragt, ob jemand etwas weiß, ja. Und sie haben dann gesagt, sie hätten eine Stelle am Gemeindeamt und ich soll mich halt da bewerben als Amtsleiterin. Und das habe ich dann gemacht, ohne zu wissen, worauf ich mich da einlasse, ja. Und es war sowieso schon das Zurückgehen für mich extrem schwierig. Ich habe irgendwie über die Jahre, ich habe meinen Freundeskreis zu Hause ein bisschen vernachlässigt, muss ich sagen. Also ich habe sehr viele Freunde in Wien gehabt und ich habe mir das einfacher vorgestellt. Und ja, mir ist extrem abgegangen, dass zum Beispiel dieses After-Work-Drink oder so, das ist am Land, bei uns gibt es das nicht. Ja. Und das habe ich in Wien halt immer gemacht und mich mit ihm getroffen, und das war daheim einfach nicht so. Und ich bin dann, habe als Amtsleiterin angefangen, und ich habe eigentlich gar nicht genau gewusst, was man da tut. Ja. Ich bin dann so reingewachsen und im Nachhinein gesehen, total naiv halt, ja. Und habe das halt erst alles lernen müssen. Also ich denke mir jetzt, wenn ich da schon Kinder gehabt hätte, hätte ich das niemals geschafft. Aber ich habe halt extrem viel gearbeitet und habe mich da voll reingetigert, habe extrem viel Ausbildungen gemacht und bin im Nachhinein froh, dass mir auch nicht mehr passiert ist, sage ich mal. Also jetzt so, dass ich halbwegs alles richtig gemacht habe.
1: Aber was meinst du mit passiert? Also eine Klage oder irgendwas zusammengebrochen? Oder?

0: Oder kannst du das ein bisschen näher beschreiben?
1: Ja, genau. Zum Beispiel eine Klage. Ich meine, die haben wir dann schon gehabt auch, ja, aber da habe ich zumindest gewusst, warum und so, ja. Aber dass man da, ja, dass man halt an alles denkt, weil einfach dieses, also als Amtsleiterin ist man für sehr vieles zuständig, ja, wo ich am Anfang ja gar nicht gewusst habe, dass ich zuständig bin, ja. Das musst du ja alles erst lernen. Also das ist ja so ungefähr, du kommst in ein Büro und alles ist mit Ordner voll und dann musst du da mal schauen, was da alles so drin steht und was da, ja, was die Themenbereiche sind. So bin ich mir vorgekommen jetzt im übertragenen Sinn, ja. Und es war damals die Stelle auch schon länger nicht mehr besetzt. Und deshalb ist auch viel, also hat sich angestaut an Arbeit. Und ich habe in den ersten Monaten halt nur das gemacht, was halt gerade aktuell war im Grunde. Und ich habe mir nichts jetzt irgendwie anschauen können rundherum, was sonst noch so wäre. Und es war richtig, richtig zach. Und, aber ich bin sehr leidensfähig.
0: Leidenschaftlich und leidensfähig scheinbar, ja. Aber kannst du mal ein bisschen so ins Innenleben einer Gemeinde reingehen? Also wenn du, das war zache Zeit, also da kriegen fast alle Angst, ja, dass diesen Beruf man nicht ausüben soll, weil es ist zach, das ist, man hat Angst, dass irgendwas passiert. Gib mir mal ein bisschen einen Einblick, was du da so, wie hat sein Alltag als Amtsleiterin einer durchaus, wie soll ich sagen, österreichweit bekannten Tourismusgemeinde Hinterstoder, wie hat das ausgeschaut? Und was waren die schönsten Momente und was waren auch die größten Fallen, wo du reingetapst bist?
1: Also ich muss dazu sagen, ich habe gar keine Angst gehabt, irgendwas falsch zu machen, ja? Weil da mir war gar nicht bewusst, dass das, also ich war da jetzt noch nicht so irgendwie nicht so verdrossen oder so, ja. Also ich habe das einfach gemacht, ja. Und daher, also auch dort habe ich vielleicht meinen Blick eher auf das Positive eben gewendet und jetzt nicht irgendwie Angst gehabt, dass ich was falsch mache oder dass ich eine Klage habe oder so. Und habe ich auch nie, also fast nie gehabt, sage ich dazu. Erst zum Ende, aber am Anfang eigentlich nicht. Und ich habe natürlich auch dann gleich einmal Personen gefunden, die mir irgendwie da ein bisschen geholfen haben. Also auch unter den Amtsleiterkollegen und ja, auch im Gemeindeumfeld natürlich. Aber es war erstens einmal, war es für mich nicht so einfach. Ich war damals noch keine 30, also wie ich dort angefangen habe als Frau. Ich habe halt auch viele Mitarbeiter gehabt, auch männliche und vor allem die Bereiche, die ja halt so Außendienst waren, das, ja, da habe ich mich halt auch nicht gut ausgekannt, ja. Und ich habe halt am Anfang geglaubt, ich muss mich auskennen. Was natürlich bis zu einem gewissen Grad muss man das schon, aber ich muss nicht alles ins kleinste Detail wissen, ja. Also dazu habe ich ja die Mitarbeiter und das hat dann auch dann gut funktioniert, aber es hat halt auch eine Zeit gedauert, ja, und da habe ich mich schon immer recht, ja, gestresst, sage ich mal. Am Amt war es eigentlich leichter, so in der Verwaltung und so, das ist dann, da wächst man irgendwie ein und da hat man auch schneller das Gefühl, man kennt sich gut aus. Und das ist mir schon immer wichtig, ich kenne mich gern gut aus in meinem Beruf oder grundsätzlich. Und wie das dann der Fall war, wie ich dann so das erste Gefühl gekriegt habe, so eigentlich erst nach einem Jahr, ist das dann auch gut gegangen. Ja. Aber es ist schon eine anspruchsvolle Tätigkeit, also so die Leitung von einem Gemeindeamt. Weil halt, ja, man ist halt vom Müll bis zur Raumplanung für alles zuständig halt. Buchhaltung. Man hat halt ganz viele verschiedene Bereiche, was voll spannend ist und was trotzdem auch so ein bisschen wie Raumplanungsstudium ist. Also es ist wieder so breit, ja. Und man lernt halt dieses vernetzte Denken, ja. Und das, ja, es ist trotzdem eine Tätigkeit, wo man viel mit Menschen in Berührung kommt. Unterschiedlichste, also vom Straßenmeister bis zum Zweitwohnsitzbesitzer, wie es in Hinterstoder ist. Also du bist halt tagtäglich mit allen möglichen Leuten in Kontakt und ja, dieses Netzwerk, muss ich sagen, das ist auch heute noch sehr wertvoll für mich in meiner jetzigen Tätigkeit.
0: Das Netzwerk ist wertvoll, aber die Erkenntnis auch, also du hast jetzt mehrmals gesagt, Schnittstellen oder dazwischen drinnen, das heißt, das, was du jetzt magst, ist ja auch dazwischen drinnen zu wirken, ja, in diesen Netzwerkknoten, also immer ein paar Zugkräfte oder Energiekräfte zu nehmen. Aber nochmal zurück, was waren die Dinge, die dich am meisten gefreut haben als Amtsleiterin? Und wo waren diese, ich sage mal, Hürden im Alltag oder das, was dir wirklich angezippt hat?
1: Das, was mich am meisten gefreut hat, war schon, wenn so Projekte aufgegangen sind oder auch Projektideen. Also ich kann mich erinnern, ganz zu Beginn, wie wie ich am Gemeindeamt angefangen habe, war gleich einmal das Thema Kleinkinderbetreuung. Ja? Also das hat es damals bei uns noch nicht gegeben, so für unter Dreijährige. Und ich war damals noch keine Mutter, aber ich habe halt, also da sind halt Familien halt auf uns zukommen, die halt das gebraucht hätten. Und ich habe halt auch da, bin ich ganz locker halt irgendwie reingegangen, ohne dass ich mir jetzt groß Gedanken gemacht habe, ob das möglich ist oder nicht. Und habe mir gedacht, ja, da informiere ich mich mal. Dann bin ich nach Salzburg gefahren, das weiß ich noch, auf so einem Kongress. Und da habe ich mir gedacht, da hole ich mal rein. Ich weiß gar nicht mehr, was das war. Das war irgendwas vom Bundesministerium zur Vereinbarkeit von Familie und Beruf. Da habe ich mir gedacht, das ist das Richtige. Die werden ja wohl wissen, wie man so eine Kleinkinderbetreuung am Land macht. Und tatsächlich bin ich dann dort mit einer Fördermöglichkeit heimgekommen. Ja? Also keiner hat gewusst, warum ich jetzt eigentlich genau dorthin fahre. Ich habe mir halt gedacht, das könnte was sein, wie ich das gelesen habe. Ja? Und tatsächlich hat es da dann eine Förderung gegeben für genau das, was wir da wollten. Ja? Und wir haben dann Betreuung für unter Dreijährige, das haben wir dann auch gemacht. Also in wenigen Monaten haben wir das auf die Füße gestellt, haben dann eine Förderung vom Bund dafür gekriegt. Und es haben dann, also die war dann auch gut besucht und es hat dann auch eine von den Müttern, also alleinerziehende Mama, die hat dann bei unserem Gemeindeamt zum Arbeiten anfangen können auch. Also weil sie eben dort die Möglichkeit gehabt hat, dass das Kind betreut wird und so. Und ich habe da wirklich, ja, auch bestehende Freundschaften jetzt noch von dem damals. Und wir reden da oft drüber, wie wir das gemacht haben halt. Ja. Und das ist dann aufgegangen und die Kleinkinderbetreuung gibt es natürlich immer noch.
0: Aber das heißt, wenn ich das jetzt interpretiere auf einer anderen Ebene, dieses wirksam werden können vor der Haustür, also du siehst den Erfolg. Auch wenn es nur ganz was Kleines ist. Es ist nicht irgendwie am Papier geblieben und Hetivari oder die müssen, die sollten, sondern du spürst das vor Ort. Und das ist das, was dich mit Freude erfüllt hat. Kann man das so interpretieren?
1: Ja, genau. Also das ist genau das.
0: Gibt es da noch andere Beispiele, die so im Kopf bleiben? Zum Beispiel, also dass wir noch ein bisschen eintauchen in so eine Welt einer lebensfüllenden Aufgabe als Amtsleiterin.
1: Ja, da kann ich sehr viel erzählen. Also ich bleibe jetzt nur eben beim Thema Amtsleiterin in Hinterstoder. Es war dann zum Beispiel, die mobile Bibliothek ist auch so ein Projekt gewesen. Das ist damals beim Landinger Sommer, den du ja auch mit initiiert hast, entstanden. Da hat eben ein Student von der TU Wien eben diese Diplomarbeitsidee gehabt von einer mobilen Bibliothek, also das quasi auf einem Anhänger eine Bibliothek eben gebaut wird und die fährt dann zwischen den Gemeinden eben hin und her und wird gemeinsam genutzt und man kann sie hinstellen, wo man will, also zum Beispiel auch zum Dorfplatz oder vor die Kirchen, damit dann nach der Kirche gleich alle rein können und sich da Bücher ausleihen können. Und das ist damals dort vorgestellt worden. Und das hat mir auch, das hat mir so getaugt und ich bin mir sicher, es hat nicht nur mir getaugt, sondern waren viele, denen es getaugt hat. Und dann haben wir es gemacht. Also wir haben das dann in den Gemeinderat natürlich gebracht und so und das hat ihm in Hinterstoder, ist das halt auch immer, sind solche Dinge damals halt auch ja, gut angekommen, auch gut rübergebracht worden, also weil das ist auch immer ganz wichtig, wie man es halt auch kommuniziert. Und es waren auch einige Nachbargemeinden anfangs eben dabei, sind aber dann welche abgesprungen, aber schlussendlich waren zwei Orte eben, also drei Orte in Summe, sind dann dabei geblieben und wir haben das umgesetzt, ja. Und das ist halt, ich habe halt oft was gesehen und dann haben wir irgendwie geschaut, ob das vielleicht für uns passt, ob wir es verwenden können oder eben anders verwenden können und ob wir was umsetzen können, ja.
0: Es heißt ja, die Gemeinden haben kein Geld. Oder jetzt haben sie fast kein Geld mehr, weil so viel Gelder in die Pflege und in Soziales und in Krankenhaus reingeht und fast nichts mehr übrig bleibt. Wie habt ihr es damals geschafft, die Dinge zu finanzieren? Das sind ja doch andere Arten von Projekten. Eine mobile Bibliothek, die steht ja nicht auf der Tagesordnung, dass man das unbedingt braucht.
1: Ja, vielleicht können wir bei dem Beispiel bleiben. Wir haben damals also für die mobile Bibliothek, wir waren immer eigentlich gut im Generieren von Förderungen, sag ich mal. Also wir haben immer geschaut, wo wir halt Geld herbekommen können und wer uns da unterstützen könnte. Und im Fall von der mobilen Bibliothek war das halt eine Liederförderung. die da drauf war. Die Eigenmittel sind eigentlich trotzdem über die Gemeinde gelaufen, wobei das dann in dem Fall am Schluss so war, dass die Bibliothek ja auch den Nachhaltigkeitspreis gewonnen hat. Also das war irgendwie, ich glaube, auch vom Bundesministerium. Und der war mit 10.000 Euro dotiert. Und somit waren dann auch die Eigenmittel finanziert. Also das war natürlich ein Sonderfall auch. Aber wir haben halt immer geschaut, dass halt irgendwie Fördermittel da lukriert werden können für die Projekte.
0: Zeigt sich wieder mal, ein innovatives Projekt bringt andere Arten von Förderungen und im besten Falle auch noch Preise. Und das ist dann eine Win-Win-Situation. Das kostet fast nichts und bringt ganz viel an Mehrwert.
1: Kann man so sagen. Aber es ist natürlich auch ein gewisses Risiko, trotzdem für die Gemeinden. Also man muss da schon auch mutig sein und natürlich jetzt ist es schon schwieriger. Ja? Also weil das ist trotzdem, die Bibliothek ist, glaube ich, 7, 8 Jahre, glaube ich, ist das jetzt aus. Und es wird gerade in Oberösterreich, ich weiß jetzt nicht, wie es in anderen Bundesländern ist, immer schwieriger. Ja? Also dass du auch eben die Eigenmittel aufbringen kannst für solche Projekte. Und du weißt ja vorher nicht, ob du dann einen Preis gewinnst. Ja? Also das ist natürlich ein Glücksfall.

0: Little Things von Colby Calais. Das passt eigentlich sehr gut, die kleinen Dinge. Warum dieses Lied?
1: Na, ich habe mir ja gedacht, wir sitzen ja in der Strandbar. Also und auch der Titel hat mich angesprochen. Ja.
0: Du hast ja so eine, wie soll ich sagen, ein sonniges Gemüt als Mensch. Ja. Das heißt, du strahlst ja immer aus, wenn man dich begegnet. Das ist fast so, wie man, keine Ahnung, in einer in einen Zaubertrank reinfällt. Ja. So freudig ist man dann und so glücklich ist man dann. Also du schenkst Menschen Glück, finde ich. Ja. So wie ich, wenn ich dich treffe, geht es mir immer gut. Und jetzt ist es so, du hast dann, als du diese Amtsleitung dann irgendwann nicht mehr machen wolltest, hast du eine komplette Veränderung gemacht und bist ganz woanders hin. Was hast du dann gemacht und warum hast du das gemacht?
1: Ja, ich habe ja dann, also ich habe zwei Kinder bekommen in der Zeit, wo ich Amtsleiterin war. Und ich habe anfangs gedacht, ich kann einfach weiterarbeiten und kann meine Arbeit wie bisher halt machen. Das hat aber nicht funktioniert. Also ich habe das eineinhalb Jahre habe ich das versucht, also in Teilzeit. Aber es ist sie irgendwie hinten und vorne nicht ausgegangen. Es ist sie die Arbeit nicht ausgegangen. Es ist sie die Familie nicht ausgegangen. Und ich habe das irgendwie, ich habe das Gefühl gehabt, ich krieg's. Also es ist schon, ich habe es schon auf die Reihe gekriegt, aber nicht in der Qualität, die ich wollte. So muss ich es eigentlich sagen. Und ja, ich bin ja dann sehr spontan oft. Also ich habe zwar schon drüber nachgedacht natürlich, aber ich habe dann einfach ohne Rücksprache daheim gekündigt. Also ich bin früher, wie ich in die Arbeit gefahren bin, noch nicht gewusst, dass ich heute kündigen werde. Also so bin ich dann. Es hat sich dann richtig angefühlt und ich habe das dann einfach gemacht und bin dann heimgekommen und habe dann meinem Mann erzählt, dass ich gekündigt habe. Genau, und dann bin ich vom Gemeindeamt, also habe noch keinen neuen Job natürlich auch nicht gehabt, weil ich mir es ja vorher gar nicht so überlegt habe.
0: Kannst du diesen Akt des Kündigens vielleicht nochmal transportieren? Wie macht man sowas? Also für Leute, die sowas nachmachen wollen, sie fahren in die Arbeit ganz normal, freuen sich über den Alltag und gehen dann raus und sagen, ich habe jetzt gekündigt. Wie hast du das, wie ist das über die Bühne gegangen? Was passiert da im Körper drinnen? Das muss ich ja schon länger angestaut haben, logischerweise.
1: Genau, das hat sich schon länger angestaut und ich habe es aber nicht genau einordnen können. Ich habe zuerst gedacht, ich muss mein Stundenausmaß erhöhen. Also ich arbeite zu wenig, ja, weil ich einfach mit dem unzufrieden war, wie halt meine Arbeit funktioniert hat und die Abläufe. Und ich habe damals, glaube ich, 20 Stunden gehabt und das ist sich halt sowieso nicht ausgegangen. Ich bin sowieso immer viel länger im Gemeindeamt gewesen und habe gedacht, ich erhöhe jetzt meine Stunden auf 30. Und ich habe an dem Tag, wo das war, habe ich am Vormittag noch Besprechung gehabt für die, was war denn das, Vorstandssitzung, glaube ich, wo die Stunden erhöht worden wären. Und in dieser Sitzung habe ich mir gedacht, nein, das ist es nicht. Und über den Tag habe ich mir es halt dann überlegt und habe mir gedacht, nein, ich muss was anderes machen, weil das geht sich so nicht aus. Und dann, keine Ahnung, es war dann, ich habe es wahrscheinlich eh vorher schon die ganze Zeit gewusst, aber es war halt dann irgendwann ganz klar und ich habe auch jetzt dann keine Angst gehabt, dass da jetzt, also wir haben ja auch frisch Haus gebaut gehabt, Kredit und alles. Also ich habe eigentlich nie Angst, dass ich was Neues finde oder so. Also es haben ja manche Leute, haben das ganz stark, so Existenzängste oder was passiert dann und wenn ich noch nichts habe, das habe ich nicht. Weil ich immer darauf vertraue, dass dann eh wieder was Tolles kommt.
0: Und dieses Urvertrauen, war das schon immer drinnen bei dir, dass du so Mut zu irgendwas und das Fangnetz gibt es eigentlich gar nicht, obwohl es da ist. Gibt es in der Kindheit da schon solche Ereignisse?
1: Ich glaube in der Kindheit eher weniger, aber was schon sehr hilft, ist mein Mann eigentlich. Der hat das sehr stark. Also, oder zumindest vermittelt er mir das Gefühl, dass das passt und dass sich das alles ausgeht und ja. Und ich glaube, er hat das sehr stark von seinem Elternhaus oder so. Also kommt mir vor. Und ja, wir sind ja auch schon sehr lang zusammen, also schon 25 Jahre oder so mittlerweile. Und er hat das eigentlich und er gibt mir dieses Gefühl.
0: Schön. hat der Mann doch einen Sinn. Du bist die Erste, die im Podcast sagt, dass der Mann einen Sinn macht. Aber.
1: Na schon.
0: Scherz beiseite. Genau, du bist dann jetzt in eine ganz andere Welt eingetaucht, in eine, was sagen, ja, andere Höhen, andere Flughöhe, könnte man sagen. Also nicht mehr nur the little things, ja, vor der Haustüre, sondern eigentlich die, vielleicht auch die kleinen Dinge, aber sozusagen für viele Gemeinden. Das heißt, du bist jetzt Regionalmanagerin. Das heißt, du betreust eine Menge von Gemeinden und entwickelst mit denen Zukünfte und Zukunftsprojekte und bist auch die Schnittstelle zu den Förderungen. Und für alle, die diesen Podcast oder diese Radiosendung anhören, das waren ja vorher sehr viele so Fachbegriffe, ja, Eigenmittel und die ganze Fördergeschichte und LEADER. Also für die, die das nicht wissen, das sind die Codes, um irgendwie zu Geld zu kommen oder um Projekte zu machen, die im öffentlichen Interesse sind. Das gehört dazu. Also man muss da Spezialförderungen abholen und dann selber Geld noch organisieren. Wie bist du das jetzt geworden und was magst du jetzt da als Regionalmanagerin?
1: Ich habe eine sehr gute Freundin, eben mit der ich da Raumplanung studiert habe, und die hat mich immer schon ein bisschen so geschubst in diese Richtungen. Ich habe immer den Eindruck, sie weiß viel besser, was ich kann, wie ich selbst. Ja. Und die hat mir das zugeschickt und gesagt, das ist genau deins, da musst du dich bewerben. Ich bin da nicht so die Selbstbewusste, die eigentlich weiß, was sie kann. Das bin ich nicht. Ja. Das wäre ich gern, aber das bin ich meistens nicht.
0: Bist du dann auch so naiv in diesen Job gegangen wie als Amtsleiterin oder hast du schon viel mehr gewusst, was du da zum Tun hast? Und vielleicht kannst du jetzt ein bisschen beschreiben, was magst du denn da eigentlich? Du bist jetzt auch Leiterin dieser ganzen Region. Da wird schon eine Menge Druck am Kessel oben sein, weil ja Regionen müssen sich entwickeln, gibt Schrumpfung und Wachstum, es gibt viele Millionen, die abgeholt werden müssen.
1: Ja, also ich arbeite sehr intensiv natürlich mit den Gemeinden zusammen. Also die sind meine Hauptansprechpartner, die ganzen Bürgermeister und Bürgermeisterinnen halt in der Region Steyr-Kirchdorf und Stadt Steyr. Ich versuche, die Gemeinden zu motivieren. Ja, also das ist eine meiner Hauptaufgaben eigentlich. Also sie zu motivieren, zum Beispiel gemeinsame Strategien zu verschiedenen Themen zu machen. Ja, einfach damit man weiß, was braucht die Region, wie funktioniert die Region eigentlich. Wie hängt alles zusammen? Also es geht immer um diese Verknüpfungen und dass man Themen nicht einzeln sieht. Also im Idealfall werden schon Strategien gemacht, wo dann eh die Gemeinden oft die Hände zusammenschlagen und sagen, nein, nicht schon wieder Strategie oder Konzept oder irgendwas. Aber mein Anspruch ist halt
0: Aber was wollen die Gemeinden? Du willst, dass sie ein übergeordnetes Konzept machen, also mehrere gemeinsam denken über ein Stück, keine Ahnung, Schule oder Bildung oder keine Nahversorgung nach, und die wollen aber sagen, nimmt schon wieder ein Konzept, die wollen jetzt so konkrete Projekte machen. Wie löst du das Dilemma?
1: Ja, genau, die wollen einfach umsetzen. Ja. Die haben vielleicht irgendein brennendes Thema, irgendein Problem oder so, und die wollen das umsetzen. Ja. Also die wollen da eine Lösung dafür. Ja. Die wollen sehr was Konkretes. Die wollen vielleicht eine Infrastrukturmaßnahme oder so. Aber die Konzepte sind ja trotzdem wichtig, weil sie eine wichtige Grundlage für das sind und auch Entscheidungshilfe für das, was sie umsetzen wollen oder vielleicht dann auch nicht mehr. Ja. Also ich versuche, die Gemeinden vorzubereiten, dass wenn dann zum Beispiel ein Fördercall kommt zum Thema, dass sie dann zuschlagen können, sage ich einmal. Ja. Also dass sie das nutzen können, einfach diese Chancen. Ja. Und dazu braucht es aber vorher was. Und da arbeite ich halt mit den Gemeinden und Bürgermeistern. Also ich arbeite auch in Gremien. Also ich hab immer so Regionalrunden halt, wo wir uns auch regelmäßig treffen, wo wir das besprechen, wie weit wir sind. Und wenn wir zum Beispiel, wenn die Gemeinden eine Strategie zu einem Thema ausgearbeitet haben, dann schauen wir auch immer, wie weit wir da bei der Umsetzung sind. Ich setze mit Einzelgemeinden dann um, also die Projekte, die aber quasi dazu beitragen, dass die Strategie halt erfüllt wird, sag ich einmal, oder das Konzept halt abgearbeitet wird. Ja. Und diesen Sinn versuche ich halt dazu rüberzubringen, dass es eben diese Vorarbeit braucht und dieses Aufstellen, halt gut aufstellen, damit man nachher die Chancen nutzen kann.
0: Mhm. Aber das heißt eigentlich, ihr habt gerade die Metapher des Boxens irgendwie, wie du gesagt hast, zuschlagen. Das heißt, du bist eigentlich Boxtrainerin. Und trainierst die Gemeinden sozusagen, machst Trockentraining, und dann, wenn irgendwo jemand auf den Knopf drückt und sagt, da ist jetzt Geld, da geht jemand mit einem Geldsack herum, dann müssen sie zuschlagen, damit sie nicht mehr weiterkommen. Ist das ein Bild, was man verwenden könnte?
1: Naja, das Boxen ist jetzt nicht so meins. Nein, aber halt irgendwie so das Bälle zuschupfen dann. Also wenn der Ball halt hingeschupft wird, dass sie ihn halt erfangen können.
0: Wohin geht denn die Reise in den Regionen und Gemeinden? Also wo brennt der Hut? Wo gibt es unglaubliche Potenziale? Was würdest du gerne in deiner Region, die ja eigentlich jetzt auch keine Region ist, die so arm ist, ja, mit Steyr, mit der ganzen, wo ganz viele Automobilzulieferer drinnen sitzen, auch ganz viele andere Art von Wirtschaft. Was sind denn die Riesenherausforderungen? Außerdem gibt es mit dem Google Datencenter, das jetzt in aller Munde ist, ja etwas, was in deiner Region gebaut wird. Also wahrscheinlich das größte Datencenter Europas. Und da bist du mittendrin. Ja. Wo sind denn die großen Herausforderungen?
1: Naja, die großen Herausforderungen sind schon, glaube ich, auch die Unterschiedlichkeit der Region. Also ich habe ja jetzt nicht nur Steyr und eben in Richtung Kronsdorf, wo das Datencenter gebaut wird. Also das ist ja eine sehr wirtschaftlich aktive Region, sage ich mal. Es gibt ja auch ländlichere Bereiche, wie zum Beispiel das Enztal oder auch Pirmbril, also ist natürlich auch touristischer, wo die Themen halt auch ganz andere sind. Ja? Oder trotzdem auch Steyr, wo sehr viel, also natürlich aus der Geschichte aus, so in diesem Automotive-Sektor eben drauf gesetzt worden ist und wo jetzt trotzdem auch Transformation drinnen ist, auch zu anderen Themen halt, also Richtung IT zum Beispiel, Digitalisierung und so. Und das, ich sehe es schon so, dass alles funktionieren muss. Also dieser ganze Organismus muss funktionieren.
0: Was ist deine Rolle da drinnen?
1: Nein, meine Rolle ist eigentlich das, dass einmal überhaupt über das auch geredet wird. Also dass die zum Beispiel Steyr und die Umlandgemeinden, ja, die haben, das nennt sich Stadtregionales Forum, da treffen sie sich und da wird über diese Themen auch geredet, ja. Also dass die, da ist meine Rolle eigentlich nicht die, dass ich jetzt da vorgib, was da geredet wird, sondern dass ich den Rahmen schaffe, dass die sich überhaupt zusammensitzen und über das Thema zum Reden anfangen. Ja, also das ist eigentlich mehr meine Rolle. Also die Leute zusammenbringen und dann haben wir ein Thema, also wo halt dringender Bedarf ist, irgendwas zu machen.
0: Also wenn ich das richtig verstehe, geht es um ein größeres Verständnis. Also die Unterschiedlichkeit, so wie die Menschen unterschiedlich sind auch die Orte sehr unterschiedlich. Und das, was du schaffst, ist ein, du gibst den Rahmen, dass die Unterschiedlichkeit verstanden wird und dass sie sich gemeinsam weiterentwickeln können.
1: Ja, dass einfach gemeinsam dann Projekte entwickeln, wie, weiß nicht, ganz banal, eine Buslinie in die Nachbargemeinde oder so. Also dass der öffentliche Verkehr einfach besser funktioniert.
0: Also die kleinen Dinge, die das Leben verbessern, das ist es im Endeffekt, für das du zuständig bist, aber nur eingebettet in das große Ganze. Und wo liegt jetzt die größte Herausforderung generell? Jetzt bist du seit vielen Jahren, lebst du am Land, arbeitest und wirkst in unterschiedlichen, wie soll ich sagen, Zusammenhängen und Kontexten. Wo siehst du die größten Bedarfe für den ländlichen Raum oder für deine Region?
1: Mobilität ist ein ganz zentrales Thema natürlich, ja. Also das wird trotzdem am Land, schaut die Mobilität anders aus wie in der Stadt. Ja. Und am Land gehen, glaube ich, die Leute auch viel weniger zu Fuß wie in der Stadt. Das behaupte ich jetzt einmal. Ja. Bei uns fährt man überall mit dem Auto hin. Und ich finde, die größte Herausforderung ist ein bisschen so, dieses Mindset zu ändern. Weil die Möglichkeiten wären schon da. Also, dass man, oder auch wie Ortszentren ausschauen und wie es lebenswerter sein könnte in den Ortszentren. Also wenn ich jetzt wieder an das Thema Mobilität und Verkehr denke, ja, man hat trotzdem in der Stadt, werden die Ortszentren jetzt begrünt, entsiegelt, es wird autofreier und irgendwie kann man sich das am Land nicht vorstellen, habe ich immer so den Eindruck. Also in meinen Gemeinden. Also wir haben ganz oft diese Themen, also dass irgendwo dann aufpoppt, ja, der Verkehr ist zu viel und zu wenig Platz für die Fußgänger, das wissen wir alle. Und es kommt immer wieder in den Bürgerbeteiligungsprozessen und so. Aber wenn es dann darum geht, konkret eine Maßnahme zu setzen, die dem entgegenwirken würde, dann hat man irgendwie Angst, kommt mir vor.
0: Woran liegt das?
1: Dass vielleicht dann nicht so viele Leute sind, die da laut schreien, dass es nicht geht. Aber die schreien sehr laut. Und man kann sich vielleicht auch nicht vorstellen, wie es dann ist. Vielleicht schaut man sich jetzt wenig an, wo es funktioniert. Also woran es liegt, ich kann es nicht genau sagen, weil sonst hätte es ja schon geändert.
0: Aber du hast ja vorher gesagt, die Mobilität am Land ist anders. Meine Interpretation ist ja, dass die Mobilität am Land ist, dass das Auto ist eigentlich die erweiterte Werkstatt oder das erweiterte Wohnzimmer, was auch immer. Ja, wenn man schaut, was da alles in den Autos drinnen ist, das hat man in der Stadt ja nicht. Das heißt, da sind Werkzeugkisten drinnen, da wird geliefert, was auch immer. Das heißt, die fahrende Werkstatt. Deswegen sehe ich das ein bisschen entspannter. Und ich glaube, es muss nicht jeder, aber es ist jetzt, versuche jetzt eine andere Haltung einzunehmen oder eine andere Position. Es muss nicht jeder Trend einer Stadt sozusagen aktiv ist oder gerade der letzte Schrei ist, am Land kopiert werden. Das sind auch sehr unterschiedliche Zugänge. Am Land ist rundherum alles grün und ich muss nicht verzweifelt den einen Baum jetzt mitten reinsetzen, weil rundherum habe ich 700.000 Bäume stehen. In der Stadt braucht es das aber wirklich. Also ich glaube, das muss man ein bisschen differenzieren und das ein bisschen entspannter angehen, weil sonst wird es immer, es kommen immer die Haltung der Planung am Land kommt in der Regel aus der Ausbildung und von Denken, vom Mindset von der Stadt. Und das ist nicht so leicht. Ja, das kann man nicht eins zu eins kopieren. Also das ist ganz meine ganz persönliche Wahrnehmung. Das muss man ein bisschen differenzierter sehen.
1: Ja, du hast recht, aber ich gehe da sehr stark nach Gefühl, ja. Also, und es gibt schon Orte, wo ich mir denke, also da geht es mir jetzt gar nicht darum, dass man jetzt da den Baum reinsetzt oder so, ja. Aber wo das Ambiente so gut wäre, grundsätzlich, ja. Wenn man da ein paar Maßnahmen setzen würde und das ein bisschen und den Verkehr ein wenig entschleunigen würde, ja. Und schon auch das ist ganz schwierig.
0: Ja, aber die Mobilität ist natürlich ein Riesenthema. Das spricht als erstes an, gibt es noch andere Dinge, die wirklich so in der Regionalentwicklung, wenn wir jetzt Europa anschauen und dann brechen wir es runter auf deine Region, die, wo wirklich sehr viel an Bedarf da ist, wo man reingreifen muss und wo es dringend Zukunftsprojekte braucht.
1: Ja, da gibt es schon viele Themen. Die Ortskerne, Klassiker, ja, das haben wir natürlich überall. Aus unterschiedlichen Gründen, also im Land sind die Gründe halt für das, dass halt Ortskerne aussterben, vielleicht andere wie in der Stadt oder in den Kleinstädten, die in meiner Region halt auch so sind. Also ich habe ja eine sehr, sehr unterschiedliche Region. Also ich habe zum einen eine sehr touristisch geprägte Region, dann natürlich Nationalpark, ja, aber halt auch Städte wie Steyr eben dabei, die sehr von einem Wirtschaftssektor vielleicht auch abhängig waren oder sind, nur immer. Also die ganze Autoindustrie und so mit MAN und alle Zulieferbetriebe, die es da halt so gibt halt für diesen Sektor, ja. Also das ist sicher eine große Herausforderung und da irgendwie neue Felder halt auch zu finden für die Region. Also weil da natürlich auch der ländliche Raum abhängig ist davon, weil die ja auch dorthin pendeln, ja. Oder auch kleinere Firmen in den ländlichen Gebieten halt dorthin zuliefern oder so, ja. Also das ist schon eine Herausforderung.
0: Wenn wir jetzt ins Jahr 2050 gehen, also die KI ist jetzt in den Kinderschuhen noch und keine Ahnung, was noch so alles uns blüht. Wie glaubst du, wirst du in deinem Ort, in deiner Region in 20 Jahren leben? Was wird sich da von dem Standpunkt heute, 2026, definitiv anders sein?
1: Warte mal, ich muss geschwind überlegen. Was wird anders sein? Ja, viele Dinge werden wahrscheinlich durch KI-Dienstleistungen ersetzt werden. Also manches werden wir nicht mehr brauchen. Hoffe ja. Also
0: zum Beispiel?
1: Protokolle schreiben. Also geht jetzt auch schon, aber ich finde noch immer nicht ganz perfekt gut. Also jetzt in meiner Arbeit halt, es ist schon eine große Erleichterung halt, wenn einem da Arbeit abgenommen wird. Die grundsätzliche Arbeit bei mir wird immer, also das wird es immer brauchen halt, also dieses Zwischenmenschliche halt auch und irgendwie, so wie du das gesagt hast, halt so diesen, ja, dass man halt einfach Gemeinden und Akteure zu Dingen motiviert halt oder halt auch unterstützt oder ein gutes Gefühl gibt, dass sie am richtigen Weg sind. Ich glaube, das wird sich nicht ändern, denke ich mal. Es wird halt vielleicht ein bisschen anders werden. so im täglichen Leben, keine Ahnung. Oder ich brauche jetzt schon nicht mehr kochen.
0: Genau. Du kochst nicht. Warum?
1: Warum? Weil jemand anderes für mich kocht, mitkocht.
0: Wie geht das? Vielleicht kannst du es erzählen.
1: Ja, das kann ich erzählen. Es war ja so, dass ich jetzt, also mit dem, dass ich die Geschäftsstellenleitung übernommen habe als Regionalmanagerin, habe ich natürlich auch wieder Vollzeit zu arbeiten begonnen. Und gleichzeitig haben wir es eben so ausgemacht gehabt, dass mein Mann Teilzeit geht. Und er hat gesagt, ja, das macht er, aber kochen tut er nicht. Und ich habe dann gesagt, nein, es geht nicht, geil, weil wir brauchen was zum Essen zum Mittag. Und er hat gesagt, er organisiert das. Und dann haben wir eben einen ehemaligen Wirt gefunden, eben der jetzt Kantinenessen für eine große Firma bei uns macht, der uns da mit beliefert. Also wir haben ja auch einen Coworking Space in Windischgasten und da sind auch also mehrere Firmen und Menschen eben beruflich tätig und dort wird das Essen jetzt hingeliefert und da kann man bestellen. Aber nicht nur der Coworking Space, sondern halt auch die Betriebe rundherum können bestellen bei uns.
0: Gut, das bist ein Vorbote, also das ist quasi Lieferando auf regionaler Ebene. Gibt es einen Wirten, der macht es für 15, 20 Leute täglich? Ja, Sabrina, wir kommen eh schon langsam zum Finale. Was hast du denn für das Schlandingmuseum mitgebracht?
1: Ich weiß gar nicht, wie das heißt, Roland, was ich mitgebracht habe.
0: Ich beschreib's.
1: Dieser Drehwürfel, das hat sicher einen Namen. Also, du weißt es sicher. Wie heißt denn das, was ich mitgebracht habe? Der aus so kleinen Würfeln besteht, die so bunt sind. Also ich habe das deswegen mitgebracht, ich bin daheim herumgerannt und habe überlegt, was ich fürs Museum mitnehme. Und meine Tochter hat gesagt, nimm diesen Würfel mit. Und ich habe mir gedacht, ich weiß nicht. Und dann habe ich mir gedacht, eigentlich ist er ganz gut, weil der hat so verschiedene Seiten zum einen. Also es spiegelt ein bisschen meine Arbeit wider, ja. Ich arbeite ja mit verschiedenen Gemeinden, also wenn man jetzt so diese Seiten von diesem Würfel nimmt, die alle unterschiedlich sind und dann gibt es auch Themen halt, die wir bearbeiten und ich stelle ja immer an unterschiedlichen Schrauben mit denen, also oder halt unterstütze sie dabei, dass halt verschiedene Themen eben bearbeiten und wenn du halt was machst, dann verschiebt sie was anderes vielleicht wieder und man dreht halt immer so. Und ich habe bis heute nicht gecheckt, wie man diese Würfel löst. Ja. Also ich kann es nicht, mein Kind kann das schon, die kann diesen Würfel lösen. Also da gibt es Strategien und ja, das ist irgendwie der Grund, warum ich das mitgenommen habe, weil ja, das ist so bunt.
0: Das ist ein sehr, sehr schönes Geschenk. Danke, ich finde auch die Beschreibung fantastisch. Aber was ist, wenn du das einmal gelöst hast? Ja, dann ist ja die Region perfekt und der Erste, der kommt, als Nächster zerstört es ja wieder und das ist schon wieder eine neue Dynamik. Das ist ja eine unglaublich schöne Metapher eigentlich für Veränderung und wenn man mal etwas erledigt hat, ist es dann wieder, dann geht es gleich wieder los.
1: Ja, genau. Aber das ist so. Das ist in meinem Leben so. Und ich halte es ja auch nicht aus, also wenn es... Also diesen Ich-bin-fertig-Zustand, den kenne ich eigentlich nicht. Also ich mag ja auch immer wieder eine neue Herausforderung oder was Neues angehen, ja. Was Cooles machen. Also was vielleicht jetzt nicht nur für mich gut ist, sondern halt auch für ein größeres Umfeld oder so.
0: Was ist das Coolste, was du nicht gerne machen würdest?
1: Ich würde gerne mal was bei mir im Ort umsetzen. Also wir haben zwar schon den Coworking Space gemacht, aber das ist noch zu wenig. Also ich habe irgendwie schon eine genaue Vorstellung von dem, wie es sein könnte bei uns. Und irgendwie habe ich immer das Gefühl, keiner macht's. Und irgendwann wird der Zeitpunkt halt sein, wo wir es vielleicht dann selber machen. Genau.
0: Sabrina, letzte Frage. Was ist für dich ein guter Ort?
1: Ein guter Ort? Ist, wo ich viel zu Fuß erledigen kann, also wo es kurze Wege gibt, wo es ein gewisses Maß an Infrastruktur gibt. Also es muss jetzt gar nicht voll viel geben, aber so die Basisinfrastruktur sollte schon vorhanden sein, eben mit Gasthaus am Nahversorger oder so. Und wo man eben gut leben kann, ja, wo man ein bisschen wo sich ein bisschen was tut, aber wo man trotzdem entspannen kann und eben ja, gut mit einer Familie leben kann oder so. Was ist ein guter Ort?
0: Also es war eh ein sehr schöner Ort, den du da beschrieben hast. Und ich bedanke mich für den Besuch in Schlanding, liebe Sabrina.
1: Ja, danke für die Einladung.
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1: Hallo und herzlich willkommen zu
2: A kleines Geschichtel.
1: Was? Matti, was machst du denn da?
3: Ich weiß es nicht, ich bin wieder herverehrt irgendwie.
1: Ins neue Studio hast du es auch noch geschafft. Oh wow.
3: Ja.
1: Das ist so krass. Wir haben es so lange nochmal gesehen jetzt im Radio.
3: Ja.
1: Und unsere Zuhörer und Zuhörerinnen.
3: Gehört.
1: Wir haben es so lange nochmal gehört. Im Radio auf jeden Fall. und die Zuhörer und Zuhörerinnen haben dich auch schon lange nicht mehr gehört.
3: Ja.
1: Hast du etwas zu deiner Verteidigung zu sagen?
3: Vermisst hat mich keiner, oder?
1: Seit wann, was war das letzte, was wir zusammen gemacht haben? Weil ich kann mich erinnern, im November zum Beispiel war ich schon allein.
3: Na, dazwischen drin.
1: Da habe ich eine Märchensendung gemacht.
3: Zwischen November und März haben wir mindestens eine Arme aufgenommen.
1: Ich glaube, ja, mir kommt das so vor.
3: Ich glaube sogar im März.
1: Was war denn da?
3: März war genau der Monat, wo, ich glaube, es war im März.
1: Was haben wir da aufgenommen?
3: Aber ich weiß nicht mehr genau.
1: Tja, meine liebe Zuhörer und Zuhörerinnen, da bist du ja halt in unser Archiv reinschauen,
3: ja,
1: nämlich
3: genau.
1: Auf radioagora.at.
3: Ja.
1: Das wird nicht mehr ausgestrahlt, sondern das ist schlicht archiviert. Das könnt ihr gerne nachhören.
3: Ja.
1: Ja. Und ich bin froh, dass ich nicht mehr allein in dem Studio bin. Es ist ja echt witzig, einmal wieder jemanden zu haben, den ich anquatschen kann. Der Plot-Twist heute ist aber, dass ich nicht die vollquatsch, sondern dass du mich vollquatschst.
3: Mhm.
1: Und zwar mit was?
3: Du hast das Thema vorgegeben, sag du.
1: Ich habe nichts vorgegeben. Ich habe einen Vorschlag gemacht.
3: Du hast einen Vorschlag gemacht.
1: Ich habe einen Vorschlag gemacht und das ist dann demokratisch entschieden worden.
3: Demokratisch.
1: Und da halt meine Stimme mehr zählt,
3: ja,
1: dann. Aber wir haben abgestimmt.
3: Ja, wir haben abgestimmt.
1: Ja.
3: Und zwar reden wir heute. Warte. Jetzt habe ich mich weggedreht. Und zwar reden wir heute ein bisschen über den Fußball in Österreich, in Kärnten. Insbesondere natürlich in Kärnten. Und wie es angefangen hat, weil ich selbst, ich spiele nicht mehr, aber...
1: Du bist auf Fußball.
3: Aber ich bin
1: du wirst immer gekickt,
3: ja,
1: auf dem Feld, von 11 Männern.
3: Ja, von 22.
1: Von 22 Männern und dann kommst du auch mal ins Tor.
3: Ja, das stimmt. Dann verfange ich mich im Netz und das habe ich aber jetzt mal echt schon passiert.
1: Oh.
3: Und dann reißt man sich so den Hacks halber aus.
1: Naja,
3: es tut nicht weh, aber... Naja, es tut weh, aber...
1: Also wenn ich mir den Hax halt ausreißt, dann würde ich schon sagen, aua.
3: Aua.
1: Zumindest. Aua.
3: Ja, ich sage immer aua.
1: Aua.
3: Wenn du so machst, dann sage ich aua. Wenn du nur so, wenn du mich nicht damit berührst.
1: Wenn ich so mache mit offenen Hand,
3: au.
1: Sag Krabben.
3: Au.
1: Au. So, okay.
3: Au.
1: Okay.
3: Au.
1: So muss ich machen und dann sagt der Matthias auch.
3: Ja.
1: Aber nicht so. Dann sagt er nicht auch.
3: Au.
1: Na.
3: Okay. Liebe Sarah, was weißt du über den Fußball? Wie glaubst du, oder okay, wo ist der Fußball entstanden? Allgemein, glaubst du oder weißt du?
1: Also ganz fundamental, Fußball besteht ja aus einem Ball und Füße, das umkicken.
3: Mhm.
1: also an sich, es gibt sehr viele Spiele, wo man einen Ball aus Tierleder mit diversen Körperteilen hin und her fortbewegt. Handball ist das Gegenteil zu Fußball, ne? Und dann gibt es diese aztekische Sportart oder diese Maya-Sportart, ich weiß nicht, ob es Azteken oder Mayas waren, die diesen Ball mit der Hüfte nicht kicken.
3: Das war irgendwie Bogdatok oder so, hat das geheißen. Ich hab das einmal gelesen.
1: Ich hab's noch nie gelesen.
3: Das war sogar in einem lustigen Taschenbuch drin.
1: Ja?
3: Da waren sie auf Zeitreise oder so. Egal.
1: Es ist echt witzig, wie das so ein Lieblingsthema ist von Zeitreisen.
3: Aber ich glaube, das war Azteken, ja. Ich glaube, das war Mexiko und so.
1: Mhm.
3: Da waren die Azteken, ne?
1: Ja.
3: Ja, ja.
1: Ja.
3: Ja, ja.
1: Zitiert das nicht. Ich bin zwar nicht mit dem Bachelor, aber es ist rein Kärntner Geschichte. Ich kann ein bisschen ich kann eigentlich gar nichts zu Kärntner Fußball sagen. Also Fußball generell, ich kann mich noch erinnern, damals, 1900,
3: ja.
1: Es hatte geheißen, es ist die englische Krankheit, dass es aus England kommt. Es ist von England auf jeden Fall nach Mitteleuropa und Österreich gekommen.
3: Das stimmt, ja.
1: Mhm. Aber wie ist es nach England gekommen?
3: Also es war auch noch, die Chinesen haben auch schon sowas Ähnliches gespielt, beziehungsweise überhaupt die Asiaten.
1: Mhm.
3: Da haben sie aber so von, da hat sie noch mehr so Städte gegeben, mit Stadttore eine, und dann haben sie von einem Stadttor zum anderen quasi gespielt.
1: Mhm. Im Fuß, gekickt haben sie es.
3: Ja. Okay. Aber da hat nachher die ganze Stadt quasi gegen die andere Stadt gespielt.
1: Krass.
3: Das hat es früher, also das habe ich gelesen.
1: Wie kann ich mir vorstellen, dass da die Teamaufstellung war? Haben sie da schon so Stürmer gehabt und sowas?
3: Das glaube ich eher nicht. Ne?
1: Und wenn die ganze Stadt mitgespielt hat, haben sie nachher so Teams gepickt? So, du das mitspielen, du nicht, du hast noch einen Hax oder so?
3: Nein, also alle, die was mitspielen wollten, haben mitgespielt. Und der Ball hat damals schon ins Tor müssen, halt ins Stadttor.
1: Ah, okay.
3: Ohne Netz.
1: Okay.
3: Ja, aber mit England liegst du schon mal ganz richtig, weil die ersten Fußballregeln, die Fußballregeln von heute quasi, kommen aus England. Und da hat schon 1857 eben den allerersten Fußballverein gegeben. Das war Sheffield United. Und die gibt es auch noch heute noch. Die gibt es auch heute noch. das heißt, die sind 180, 190 oder so.
1: 170.
3: Nein, 100 eher. Ich habe mich ganz verrechnet. 100.
1: Du hast doch noch keine Matura. Ich habe schon Matura.
3: Also. Ja. Du bist...
1: Ja, Bachelor, ja. Sozusagen.
3: Ja. Und das war in England. Und über England ist es dann quasi nach Europa gekommen, wie du schon gesagt hast. Und auch nach Österreich. Unter anderem. Und es war schon früh beliebt, vor allem in Deutschland und in der Schweiz. Und dann auch in Österreich. Und
1: Weil das ist ja Watschen einfach zu spülen, oder?
3: Ja.
1: Braucht einen Ball.
3: Also man braucht einen Ball, ja. Ja, grundsätzlich braucht man nicht mehr. Und in welcher Stadt, glaubst du, ist es quasi als allererstes in Österreich dokumentiert?
1: Wird Wien sein, oder?
3: Ja.
1: Ja, natürlich.
3: Natürlich.
1: Natürlich.
3: Das heißt, ja, die Engländer sind quasi in Wien eingefallen.
1: ja, das sind sie.
3: Super. Na, also der Fußballsport wurde von den Engländern nach Wien gebracht und da haben sie in Prater gespielt, unter anderem. Haben sie die ersten Spiele gespielt mit dem Ball.
1: War das so ein Stadion oder?
3: So eine Wiese, also Jesuitenwiese heißt es.
1: Ah, okay.
3: Was gibt es das heute noch? Ich kenne mich in Wien nicht aus.
1: Vielleicht schon. Also die Jesuiten haben sehr viele Spuren hinterlassen.
3: Mhm.
1: Und wenn da nur eine Wiese ist, dann ist da noch viel mehr, glaube ich.
3: Ja.
1: Was ist unter der Wiese, will ich wissen? Ein paar Fußbälle.
3: So wie bei der Napoleon-Wiese, sind ja auch Gräber und so, klar. Gell?
1: Ja.
3: In Villach.
1: So nicht prähistorische. Aber alte Gräber.
3: Alte.
1: Frühmittelalterliche.
3: Hauptsache alt.
1: Ja.
3: Und ganz früher war ja quasi der Fußball nicht für jedermann was, sondern mehr für die
1: Elite?
3: Ja,
1: mhm.
3: Die gut Betagten, die Reichen.
1: Alte Leute? Betagt. Betucht, Leute. Meinst du?
3: Betucht. Mhm. Ne, betagt kann man auch sagen.
1: Betagt ist ja alt.
3: Ja, gut betucht. Ja, aber okay. Es waren quasi die Reichen,
1: ja.
3: Was das eher gespielt haben. Mhm. Nicht die Unterschicht, auf jeden Fall. Und das liegt vor allem daran, dass eben die Ausrüstung früher voll viel gekostet hat. Aber wenn das ja nur mit einem Ball quasi geht, warum glaubst du, die Ausrüstung so viel gekostet?
1: Also ich weiß, also frühe Sportkleidung, wie zum Beispiel Jersey, also dieser Stoff, der ist aus Baumwolle gemacht, oder der ist stretchy und der ist leicht. Vielleicht eben wegen diesem neuen Verfahren. Aber im Prinzip, Kapitalismus geht in sehr viele verschiedene Richtungen, macht sehr viele Sachen aus verschiedenen Gründen teuer. Deswegen kann ich einfach sagen, dass das Marken waren. Dass die Marken das bestimmt haben, wie viel das ist zum Kaufen.
3: Ja. Was ist die Ausrüstung heute? Ist?
1: Also Stollen, ne? Diese Schuhe.
3: Mhm.
1: Die Stützstrümpfe, diese Kniestrümpfe, wo der Walter Frosch seine Chick drin gehabt hat. ein Trikot, wie das heißt, ne? Diese Schwarz. Aber nicht Knieschützer, oder?
3: Doch.
1: Oder Schienbeinschützer. Nein,
3: Schienbeinschützer, ja.
1: Mhm.
3: Nicht Knieschützer.
1: Ja.
3: Ja. Und früher haben sie tatsächlich, also früher haben sie auch schon solche Schuhe gehabt. Die sind auch schon früh ankommen in Österreich. Irgendwie. Also was genau. Aber solche Schuhe sind auch schon früh erfunden worden. Mhm. Auch in England natürlich. Und die Schienbeinschützer auch. Und damals waren die Schienbeinschützer, also heute sind ja Schienbeinschützer mini, weil sie angeblich stören beim Spielen und so.
1: Okay.
3: Sagen zumindest viele. Also ich habe immer mit Fette gespielt, weil einfach es schützt halt. Ja. Und das haben sie früher auch gehabt. Sie haben früher wirklich den ganzen, vom Knie bis zu den Knöchel so einen Schutz gehabt.
1: Mhm.
3: Und auch nicht so, halt ist ja Plastik mehr. Früher war es so was Gutes.
1: Holz. Carbon. Na, hat es da was drin gegeben. Eisen in der Eisenzeit. Bronze in der Bronzezeit.
3: Ja, und deswegen war die Ausrüstung quasi teuer oder teurer. Also heute ist ja die Ausrüstung auch teurer, natürlich.
1: Kostengünstig.
3: Kostengünstig? Warte. Billigladen?
1: Wo ist der?
3: Wegen Billa. Billa ist Billigladen.
1: Also Billigladen, ja stimmt, Billa ist Billigladen und Pipa ist billige Parfümerie.
3: Ach stimmt. Und Kick ist Kunde ist König. Das stimmt aber wirklich.
1: Das Akronyme immer.
3: Ja, egal. Auf jeden Fall.
1: Schuhe.
3: Auf jeden Fall waren wir in Wien und quasi im selben Atemzug ist Fußball, aber auch nach Graz gekommen. Graz ist eine große Fußballstadt auch heute noch. Also Graz und Wien sind sowieso heute noch die zwei.
1: Rapid Top. Und Sturm. Die kenne ich sogar.
3: Rapid und Sturm und was gibt es noch für welche? Also in Wien gibt es Rapid und welche noch?
1: Kärnten.
3: Es gibt eine Mannschaft in Kärnten, die heißt so ähnlich. Aus Klagenfurt.
1: Ich würde sagen KAC, weil ich es in dem Skript irgendwann gelesen habe, aber KAC ist
3: Hockey.
1: KAC ist Hockey.
3: KAC ist Fußball auch.
1: Ich auch Fußball.
3: Aber was hast du Österreich auf Englisch?
1: Austria.
3: Austria-Wien. Genau.
1: Austria-Wien. Warum hast du Leute? Das ist nur, um mich zu verarschen, glaube ich. Me specifically. Damit ihr mich verarschen könnt.
3: Und in Graz gibt es auch noch eine zweite Mannschaft, die auch in der ersten Liga spielt. Die steht in meinem Skript drin. Die will ich von dir jetzt hören. Es ist voll einfach eigentlich.
1: Wo ist die nochmal? Aus Graz?
3: Aus Graz.
1: Die spielt in der Dingsliga?
3: In der ersten Liga, in der Bundesliga.
1: Nicht Sturm, oder?
3: Nicht Sturm, ne? Sturm hast du schon gesagt.
1: Nein, ich weiß es nicht.
3: GAK, Grazer AK.
1: Arbeiterkammer.
3: Der Athletikclub.
1: Athletikclub, okay, ja. Mit einem K. Ja.
3: So wie LASK Linz. Athletik-Sportclub. Ja, es gibt...
1: Die kenne ich alle nicht. Du lässt Kreise um immer, deswegen...
3: Ja, ja.
1: Jetzt bin ich aus meinem Element raus.
3: Ja, und aus Wien gibt es eben in der zweiten Liga auch noch, ich glaube, 5 Vereine oder so, oder 6, 7 Vereine.
1: 6, 7?
3: 6, 7. Und aus Graz war es jetzt gar nicht, aus der Steiermark schon, gibt es auch noch ein paar. Also die zwei sind eigentlich so, finde ich, fast die Hauptdings.
1: Weil die Graz haben nichts Besseres zu tun.
3: Ja.
1: Deswegen. Der Sumpf ist perfekt, um Fußball zu spielen.
3: Ja.
1: Ja.
3: Na, ich finde, Wien ist noch besser.
1: Ein besserer Sumpf?
3: Besserer Sumpf zum Fußballspielen.
1: Ja. Ja, Wien ist nicht direkt ein Sumpf, es ist einfach ein Becken. Und da fliegt der Fußball nicht aus, weil es ein Becken ist.
3: Ja. Und der erste Fußballverein war quasi die First Vienna. Der Fußballverein gibt es ja noch heute
1: First
3: noch.
1: Vienna.
3: First Vienna. 1894 gegründet in Wien. Mhm. First Vienna in Wien. Entschuldigung. Und gleich darauf ist quasi der Vienna Cricket and Football Club gegründet worden.
1: Mhm. Hat Cricket zum Beispiel gespielt.
3: Das war eben quasi der zweite Fußballclub, den gibt es heute nicht mehr. Und die beiden haben auch das erste Fußballspiel in Österreich ausgetragen. Mhm. Eben in Wien. Wo genau, warte, das steht da drin. Wo genau?
1: Schreibt eine E-Mail an a.klanes.geschichtel@gmail.com.
3: Ja.
1: Um uns zu verraten, wo das allererste Fußballturnier stattgefunden hat.
3: Wir brauchen irgendeinen Augenzeugen.
1: Ja,
3: irgendwer, der dabei war.
1: Fragt alle eure Omas und Opas. Bade. Vor allem die Omas, weil ich glaube, so viele Opas gibt es da nicht mehr. Die das gesehen haben.
3: das waren die zwei größten, die zwei ersten Vereine aus Österreich.
1: Du sagst die größten Feinde.
3: Ich glaube, sie waren auch die größten Feinde, das kann ich mir gut vorstellen zumindest.
1: Hm. Aber ich schätze so performativ.
3: Hm.
1: Also die haben das so getan. Ich glaube, im Geheimen haben sie sich ganz gern gehabt, lieb gehabt und geküsst gehabt.
3: Das kann auch sein. Gibt's öfter. Die First Vienna spielt heute auch noch in der zweiten Liga. Also ist auch noch von diesen 6, 7

0: Und Kassi, die FIFA, wissen wir alle, was das ist, oder? Weißt du?
1: Ja, ich kenne Chef.
0: FIFA
1: Persönlich.
0: ist. Okay.
1: Ich bin der Trump, Leute. Das Geheimnis ist gelüftet.
0: Was?
1: Ja, der Chef von der FIFA. Der ist Best Buddies mit dem Trump.
0: Ja.
1: Ja.
0: Trump ist quasi der Chef der FIFA.
1: Der quasi Chef, der Superchef. Der glaubt, dass er der Chef ist.
0: Ja,
1: ist Amerikaner.
0: Er glaubt bei allem, dass er der Chef ist.
1: Ja,
0: Ja.
1: so witzig.
0: Und die FIFA ist auch 1904 gegründet worden und der ÖFB ist nachher 1905 Teil der FIFA geworden. Und auch seitdem Teil der FIFA. Dazwischendrin ist Österreich einmal ausgetreten, weil irgendwie Deutschland Teil der FIFA bleiben hat dürfen nach dem Zweiten Weltkrieg, obwohl alle dagegen waren. Und dann sind sie ausgetreten, nachher ist Deutschland doch gesperrt worden und dann ist ins Österreich wieder eingetreten. Das war nur kurz.
1: Absolute Überraschung, dass FIFA absolut korrupt ist.
0: Ja, sogar früher schon. Nachdem das Reich damals so groß war, damals noch Österreich-Ungarn, sind dann die ersten Unterverbände gegründet worden, auch für Kärnten.
1: Kurz, kann ich mal die Karten anschauen, weil in
0: Ja.
1: deinem Skript habe ich das schon. Es ist, da steht nicht
0: Ja.
1: Kärnten, sondern Kürnten zum Beispiel.
0: Ja, und da unten steht Slawonien. Das habe ich auch gelesen noch. Aber ich
1: Slawonien?
0: weiß nicht, ob Slawonien, Slawien, so, was meinst
1: Slawonien hat man schon gesagt.
0: Slawonien?
1: Ja.
0: Okay.
1: Aber Lodomerien ist das erste Mal in meinem Leben, dass ich jemals diesen Namen höre. Galizien,
0: Okay.
1: Lodomerien.
0: Das.
1: Klingt wie aus Herr der Ringe.
0: Aber Kürnten ist vielleicht einfach nur ein Rechtschreibfehler.
1: Das kann, oder ein Grafikfehler.
0: Das kann auch sein.
1: Und da habe ich ganz. Nein, das werde ich nicht sagen, das machen wir
0: Sag,
1: später.
0: sag.
1: Da habe ich ganz kurz gedacht, dass du KI benutzt hast für das Skript. Aber ich habe mir gedacht, nein, der Martin macht das nicht, der Martin macht das nicht. Aber dann, als ich Kürnten gesehen habe, habe ich mir schon fast gedacht, so, das kann aber auch nur eine KI verkacken. Aber vielleicht hast du es einfach nur deine Quelle gemacht. Vielleicht hat das deine Quelle gemacht und du hast es so übernommen. Und das ist doch gar nicht deine Schuld. Kürnten. Willkommen in Kürnten.
0: Ich werde dich später rügen.
1: Seenland Kürnten.
0: Da. 1911 wurden die ersten Unterverbände dann gegründet und auch ein Unterverband für Kärnten. Damals hat der geheißen Deutsch-Alpenländischer Fußballverband.
1: DAPF.
0: DAFV.
1: DAFF.
0: DAFF.
1: DAFF.
0: Und Teil des Verbands, dieses Unterverbands sind gewesen quasi Kärnten, Oberösterreich, Salzburg, die Steiermark, Tirol und Vorarlberg. Klingt, also ist eigentlich fast ganz Österreich heute.
1: Also da ist Südtirol dabei.
0: Ja, Südtirol war bei Tirol und Vorarlberg dabei.
1: Früher war es
0: ist,
1: besser. Fast schon.
0: Na, darüber reden wir jetzt nicht.
1: Wir äußern uns nicht zu Südtirol.
0: Darüber reden wir später.
1: Ja.
0: Und quasi, weil Österreich und Ungarn ja damals so groß war. Und dann sind mehrere, ich glaube, 6, 7 Unterverbände sind gegründet worden. Weil war ja damals Ungarn, quasi das ganze Königreich Ungarn war Teil von Österreich-Ungarn. Kroatien bis aber nach Bosnien und oben auch Tschechien, Slowakei, Polen, Ukraine. Also
1: Serbien.
0: ganz viel.
1: Ja.
0: Ganz viel.
1: Ja.
0: Und ich habe auch da geschrieben, ungefähr 70 Mal passt Kärnten in das damalige Gebiet. Also so 71 Mal oder so.
1: Da war so viel Platz für Kärnten gewesen.
0: Ja.
1: Warum hat man das nicht ausgenutzt?
0: Ja.
1: Wir hätten den Wörthersee vergrößern können. Der Wörthersee hätte so groß sein können wie Ungarn.
0: Okay.
1: Tun wir das pannonische Becken füllen, Alter.
0: Und ja, deswegen hat man Unterverbände gegründet. Und deswegen ist auch der DAFV gegründet worden. Gibt es nicht bei die Looney Tunes an Duffy?
1: Ja,
0: Duffy,
1: Duffy
0: oder?
1: Duck.
0: Duffy Duck.
1: Das ist der,
0: Das
1: der
0: ist,
1: nicht richtig
0: das,
1: reden kann.
0: Das ist der Duffy Duck.
1: Sehr gut.
0: Und der DAFV wurde in Graz gegründet und überraschenderweise für mich war, dass da nur Grazer Vereine quasi dabei waren, also nur steirische Vereine. So. Und kein einziger Kärntner, Oberösterreichischer, Tiroler, Vorarlbergerischer.
1: Beim DAF war K
0: Ja, bei der
1: war nur
0: Gründung.
1: Steirische
0: Bei
1: dabei.
0: der Gründung.
1: Das bei der Gründung, okay.
0: Ja. Und da im Endeffekt machen bei diesen, dann wurde nämlich die erste Meisterschaft ausgerichtet für den DAF. Und da waren auch nur steirische Vereine dabei.
1: Okay.
0: Das heißt, das war quasi einfach ein Verband für
1: Steirer.
0: mehrere Bundesländer, aber es war irgendwie nur steirischer. Und
1: Und im Cup, den man gewonnen hat, war Kürbiskernöl drin.
0: das Weiß ich nicht, aber das kann sein. Wir suchen Augenzeugen.
1: Ja.

0: Für alles.
1: a.kleines.geschichtel@gmail.com.
0: Oder über Insta, falls die Augen zeigen Insta.
1: a.kleines.geschichtel.
0: Ja, auf Insta. Genau. Und die erste Meisterschaft hat gewonnen wer?
1: Steiermark.
0: Ja, ne, das war jetzt schwer, aber.
1: Sturm Graz.
0: Sturm Graz hat eigentlich alle Meisterschaften, die vom DAF ausgerichtet wurden, gewonnen. Ja. Das waren, ich glaube, 4.
1: Cool.
0: Weil dazwischen drin war ja der Erste Weltkrieg. Da wurden keine Meisterschaften ausgerichtet.
1: Ich frage mich, warum.
0: Da haben
1: sie im Graben gespielt.
0: Weiß nicht. Zu meiner Zeit, da haben sie noch gespielt, während Krieg war.
1: Ja.
0: Weißt du, wir haben noch
1: richtige Nerven. Jetzt haben wir einen ganzen World Cup gehabt.
0: Ja.
1: Während mehrere Kriege gelaufen sind.
0: Ja, genau.
1: Come on.
0: Ja. Was, die Augenzeugen sind schuld.
1: Ja, richtig.
0: Ja, ihr seid schuld. Und quasi dann, 1919, also wieder ein bisschen später, ist der Verband A in mehrere Regionen aufgeteilt worden. Weil da war nachher nur mehr Österreich, gell? Nicht mehr Österreich-Ungarn. Nach dem ersten.
1: Da war die Republik Österreich noch.
0: Ja, genau, deswegen. Und dann ist es quasi aufgeteilt worden in Oberösterreich, Tirol, Vorarlberg, Salzburg und Kärnten und Steiermark sind übrig geblieben. Und Kärnten ist noch Teil von dem geblieben, also von dem DAF. Der ist noch geblieben, aber er wurde umbenannt in Fußballverband für Steiermark und Kärnten.
1: Okay.
0: Ja. Und es waren nur steirische Vereine dabei.
1: Nur happy, dass es da sein hat können. Ja.
0: Nachher hat es, glaube ich, schon Kärntner Vereine gegeben. Und dann, ein Jahr später, ist dann Kärnten auch ausgetreten. Mit der Begründung, dass die Bahnverbindungen so schlecht seien.
1: Ist es real?
0: Ja.
1: Real. Es ist, ja.
0: Es stimmt halt.
1: Wer von uns hat schon aufgehört mit irgendeinem Hobby, weil die Öffis nicht gut gelaufen sind?
0: Ja. Ich.
1: Der werfe den ersten Stein oder so.
0: ich hab keinen Stein.
1: Mein Fenster!
0: Und seitdem gibt es den Kärntner Fußballverband. Und der heißt von Anfang an KFV und den gibt es heute noch.
1: Cool.
0: Und der KFV ist für mich irgendwie so der Inbegriff von männlichem Ego im Fußball.
1: Nur der KFV?
0: Nur der KFV.
1: Sind die Steirer besser?
0: Bei den anderen weiß ich es nicht, aber ich war halt beim KFV, ich war ja noch ein Schiedsrichter
1: für Zeit.
0: Und da war ich halt drüben. Und bis auf eine einzige, die Schiedsrichterin werden wollte, waren da keine Frauen. Da waren nur Männer. Und auch die ganzen Funktionäre sind alles Männer und so. Außer die Funktionärin für Frauenfußball, glaube ich. Ich glaube, die ist eine Frau.
1: Okay.
0: Aber quasi nur Männer. Also ein Männerverband. Ja. Aber es gibt Frauenfußball gut in Kärnten eigentlich.
1: Natürlich.
0: Ja.
1: Frauenfußball ist, stopp mir, falls ich irgendwann Blödsinn sage. Ja. Frauenfußball scheint für mich als komplette Laie-In generell weiter vorne zu sein als Männerfußball. Bei gewissen Ländern und so weiter. Also Amerika zum Beispiel.
0: Also bis auf USA wird mir da kein anderes Land einfallen, aber okay. Ja.
1: Was mit den österreichischen Frauen?
0: Die österreichischen Frauen sind da. Sind
1: gleich gut wie das männliche Nationalteam?
0: Von den Erfolgen her, sie sind bald bei der EM. WM weiß ich noch nicht, weil die Frauen qualifizieren sich, also ich bin gerade Qualifikation. Mhm. Das werden wir sehen. Ich würde es nicht gleichsetzen, aber die Frauen kriegen halt auch weniger Förderung.
1: Ja.
0: Ja. Und der KV hat eben 2020 dann sein 100-jähriges gefeiert.
1: Mhm.
0: So wie unsere Augenzeugen. Und,
1: Zeitzeugen.
0: Zeitzeugen, ja, stimmt. Entschuldigung. Und 2020, da gibt es 3 verschiedene Daten. Je nachdem, welches man nimmt, wurde der Verband entweder 1920 oder 1921 gegründet. Aber offiziell sagen sie 1920.
1: Okay.
0: Ja, weil es auch unter das Jahr ist. Klingt besser.
1: Ja, ja. Und da war Volksabstimmung.
0: Gerade ist, ja. So.
1: Wahrscheinlich haben sie sich gedacht, ja, 1920 ist voll eingängig.
0: Ja.
1: Weil Volksabstimmung.
0: Ja. Und die ersten Vereine, der ersten Meisterschaft, da hat es zwei Ligen gegeben. Und die erste Liga bestanden aus dem KC, eben, was du gesagt hast. die wurden 1909 gegründet, das war der allererste Fußballverein in Kärnten. 1909, glaube ich, wurden alle Sektionen. Also die Sektionen sind natürlich nach und nach gekommen, weil der KC vom Fußball gehört dazu zum Eishockey. Ich glaube, 1909 wurde überhaupt der KC gegründet und gleich dazu der Fußball, glaube ich. Ich habe daheim mal ein KC-Buch gehabt für 100 Jahre KC von 2009 oder so. Ach so. Da ist das drin gestanden. Aber das habe ich mir nicht gemerkt, weil KC ist nicht so meins.
1: Okay, ja.
0: Wir sind Villacher. Echte Villacher.
1: Das stimmt.
0: Und deswegen, der VSV war auch dabei.
1: Und vor allem, VSV hat ein Adler im Logo und KC hat Kartier oder irgendwas. Kennst du das Maskottchen von KC?
0: Das Maskott. Ich kenne das Maskottchen von VSV, das weiß ich gerade, was du meinst. Aber von KC. KC und VSV waren dabei. VSV ist aber erst 1920 gegründet worden, gleich wie KFV. Dabei war auch die heutige Austria Klagenfurt, was wir vorher gesagt haben. Aber die waren auch gesplittet in zwei. Da waren Amateur SK Klagenfurt und der kaufmännische SK Klagenfurt. Und die waren auch FC Kärnten eine Zeit lang. Ich weiß nicht, ob du FC Kärnten kennst. Das war irgendwie ein ganz bekannter, also da habe ich nicht gelebt, aber es war ein ganz bekannter Verein aus Kärnten.
1: Ich meine, kann sein.
0: Bis 2009.
1: Ich war 10, als du geboren worden bist.
0: Ja, nach 2009.
1: Also, vielleicht FC, ja, mein Gott, dann hast du Fußballclub.
0: Ja,
1: FC. Ich schon mal gehört.
0: Das war die erste Klasse quasi. Erste Klasse gibt es auch heute noch. Mhm. Da spielt Lernberg sogar. Und die zweite Klasse hat aus 10 Teams noch zusätzlich bestanden. Ja, das.
1: Economy.
0: Und, gewonnen hat die allererste Meisterschaft der KAC. 21/22, Entschuldigung.
1: Welche Meisterschaft von Österreich?
0: Von Kärnten. Die erste Klasse.
1: Kärntner Meisterschaft, sagt Kärnten gewonnen. Yippie!
0: Ja. Weißt du, wer heute auch noch viel mehr Vereine dabei hat? Was denn jetzt?
1: Wer denn?
0: Was denn jetzt?
1: Sind es vielleicht die Sponsoren und UnterstützerInnen von diesem Podcast?
0: Ja, das kann sein.
1: Krass.
0: Wollen wir mal reinhören, was sie zu sagen haben?
1: Unbedingt.
0: Ja.
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1: 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Liebe Leute, ihr seid willkommen zu einer ganz besonderen Art Residency. 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Das ist vom 3. 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August. Ihr könnt euch informieren auf @kunstnest.info auf Instagram. Und was es noch gibt, ist am 15. August einen Workshop-Tag. Der fängt an um 11 Uhr und der ist für groß und klein. Und da gibt es unter anderem Blau-Eisendruck. Dann am 21. August gibt es die Abschlussfeier. Die startet um ca. 15 Uhr. Da könnt ihr kommen und euch hoffentlich nicht vorlaufen lassen. Aber es gibt Bier, es gibt was zu essen, es gibt tolle Leute und es gibt ganz wichtig eine Vernissage. Das heißt, die ganzen Werke, die wir geschaffen haben während diesem Kunstnest, werden ausgetauscht in einer wunderbaren Ausstellung, die umfangreich ist und einfach geil ist. Das Motto dieses Jahr vom Kunstnest lautet Faulen in meinem Garten. Rotten, Faulen in meinem Garten. Wir waren nicht ganz, aber es geht um den Garten, es geht um Rotten, es geht um Faulen, es geht um Kompost, es geht um Grün, es geht um Natur. Kommt's zum Kunstnest in Areach 17 und kommt's zum Fest am 21. August. Danke für diese Unterstützung von unseren Sponsoren und Sponsorinnen.
0: Das Sponsoring. Wir müssen Englisch reden. Sponsoring.
1: Achso, ja, Sponsoring.
0: Ja.
1: Steckst du auf den Zahn drauf, Herst? Was ist mit dir?
0: Entschuldigung.
1: Alter.
0: Ich hab gehört, das ist der Stuhl. Verwechselt.
1: Ja. Ich bin kein Möbelstück.
0: Ja, Bart ist ein bisschen platt.
1: Ja, jetzt schon.
0: Ja, jetzt schon, das stimmt auch. So,
1: Wo waren wir?
0: Wir haben gerade über den Kärntner Fußballverband geredet.
1: Mhm.
0: Und du scheinst dich ja sehr zu interessieren für den KAC und für den VSV. Also
1: ja.
0: Eishockey, oder?
1: Natürlich. Ja. Ich bin der größte Eishockey-Fan, den du jemals gesehen hast.
0: Oh, aua, au. Ich hab mich gehaut. Entschuldigung.
1: Ma. Haut. Lustige Haut.
0: Ich hab mich gehaut.
1: Hm. Liegt deine Haut auf dem Boden? Du hast
0: ich hab mich gehäutet.
1: Entschuldigung. Aber wie peinlich, soll ich mich gehäutet? Du isst deine Haut. Das machen Echsen so. Die essen ihre Haut. Da sind Proteine drin. So wie, du tust dir Nägel beißen, oder?
0: Ich?
1: Ja.
0: No.
1: Achso. Du Nägelbeißer, ihre Nägel essen. Ah, Punkt Kleines, Punkt Geschichte. Ich komm, alle Nägelbeißer innen. Du tust dir Nägel beißen und dann essen.
0: Ich weiß, wer nicht Nägel beißen tut, vielleicht.
1: Die UnterstützerInnen dieses Podcasts.
0: Genau.
1: Lass von ihnen hören, noch einmal. VSV und KAC.
0: Genau, der KAC kommt aus Klagenfurt.
1: Mhm.
0: Und ist eben der älteste Verein Kärntens, also älteste Fußballverein an sich, 1909 gegründet. Und sie sind eben auch an der allerersten Meisterschaft teilgenommen, an der Kärntner Meisterschaft, und sogar gewonnen.
1: Okay.
0: Das ist super, super Producing.
1: Ja.
0: Und,
1: ich wollte gerade noch einen Knopf drücken, mach's nicht.
0: Ah, ja, mach's nicht. Sonst eskaliert's wieder.
1: Vielleicht haben wir den Nazis kämen.
0: Und den KAC, den gibt es heute auch noch. In der Kärntner Liga spielen die, das ist die vierthöchste Liga Österreichs.
1: Mhm.
0: Und die vierte Liga von unten in Kärnten. Genau in der Mitte, Sandwich.
1: Also die viertschlechteste.
0: Die unten. Viertschlechteste, genau.
1: Krass.
0: Genau.
1: Wer ist die schlechteste?
0: Zweite Klasse.
1: Aber welcher Verein? Ja.
0: Oh mein Gott, warte. Ich hab in der Zeitung immer gelesen, weil da stehen ja immer die Tabellen.
1: Mhm.
0: Und ein Verein, ein einziger Verein hat 0 Punkte gehabt.
1: Wow.
0: Über die ganze, aber die haben gespielt. Die haben nicht 0 Spiele gehabt und 0 Punkte, sondern die haben 0 Punkte gehabt. Aber was nicht mehr genau. Oder ich glaube, die haben am Ende 1 oder 2 Punkte gehabt. Haben sie doch noch gekriegt.
1: Was, Wernberg?
0: Nein, es war nicht Wernberg.
1: Okay.
0: Wernberg ist top. Also top von unten.
1: Wenn man es umdreht, sind wir top.
0: Und der KAC.
1: Die Letzten werden die Ersten sein.
0: Ja.
1: Ja.
0: Wernberg sind die Letzten.
1: Okay.
0: Ja. Das Letzte.
1: Ja, rest in peace.
0: Rest in peace.
1: Machen wir weiter.
0: Doch, warte. Na. Himmelberg. Na, ich glaube, Himmelberg war vorletzter. Weil Himmelberg, da habe ich. Da habe ich gute Kontakte zu.
1: Zu wenig Sauerstoff da oben.
0: Deswegen ja, das auch. Der KAC hat nicht zu wenig Sauerstoff, glaube ich. Die sind ja unten. Die haben vor dem Zweiten Weltkrieg noch 5 weitere Meisterschaften, Kärntner Meisterschaften gewonnen. Und sie haben Kärnten sogar bei der österreichischen Amateurmeisterschaft vertreten. Weil der ÖFB war am Anfang Amateurverein quasi.
1: Mhm.
0: Also Verband.
1: Okay.
0: Die haben sich selber dem Amateursport zugewendet und nicht dem Profisport. Aber heutzutage ist immer Profi.
1: Und wenn man von Amateuren spricht, das heißt, also schon nicht ProfispielerInnen, ja. Profispieler, Männer, sondern, also denkt da über die Demografik noch. Also waren das immer noch die Eliten oder waren das jetzt Mittelklasse, obere Mittelklasse?
0: Ich glaube trotzdem noch immer die Eliten. Oder es wird, glaube ich, gerade langsam. Mit dem
1: dass es sich öffnet noch im Ersten Weltkrieg. Ja. Weil dann gibt es keine Adelstitel mehr. Und dann ist das schon wieder wurscht.
0: Stimmt. Ja, Amateur heißt einfach, die sind schlecht.
1: Und das ist Schublott.
0: Ja. Und, jetzt muss ich wieder eine finden. Stimmt. Und manche Spieler vom KAC wurden Teil der österreichischen Nationalmannschaft und haben auch bei Olympia mitgespielt.
1: Okay.
0: 1938 Olympia, kann das sein?
1: War
0: die nicht in Berlin?
1: Ja, 36. War Berlin. Ja.
0: Ja, okay. Das war ja die was Propaganda-Dings.
1: Ja, wo die den Riefenstahl gefilmt hat. Mhm. Ja.
0: Das ist ja bei Fußball auch so. Also Fußball ist so anfällig für Propaganda.
1: Mhm.
0: Also auch heute, 2018 Russland, 22 Katar, dieses Jahr USA.
1: Mhm.
0: Das, ja.
1: Warum weiß ich nicht. Brauchen wir nicht anfangen jetzt.
0: Und 1950/51 der allergrößte Erfolg für den KAC, das war der Sieg der zweithöchsten Spielklasse Kärntens, Österreichs. Und allerdings hat man aber die Relegation, also da spielt man noch gegen den letzten von der ersten Liga quasi, um zu entscheiden, wer, ob der aus der ersten Liga oben bleibt oder der aus der unteren Liga aufkommt. Checkst du? Das war voll schlecht erklärt, aber also da spielt der letzte Platz von der ersten Liga gegen den ersten Platz der zweiten Liga, um auszuspielen, wer jetzt in der ersten Liga bleiben darf und wer in der zweiten.
1: Ach so, okay. Ja,
0: checkst du?
1: Okay.
0: Checkst du?
1: Ja.
0: Ja. Check. Aber da sind sie nicht angetreten. Stattdessen ist der VSV angetreten. Warum genau, habe ich jetzt nicht auslesen können. Und in den 1960er Jahren, da haben wir zwei ganz bekannte Namen für den österreichischen Fußball, nämlich Peter und Friedrich Concilia. Ich kann es nicht aussprechen, aber ich kenne sie. Ich kenne sie, okay? Mhm. Ich kenne sie.
1: Mhm.
0: Und die haben ihre Karrieren damals beim KAC angefangen. Die waren beide, na zumindest der Friedrich war dabei beim Wunder von Cordoba. Weißt du, was das Wunder von Cordoba ist?
1: Na.
0: Das war WM 1982 in Spanien, also Cordoba ist ja in Spanien. Und da hat Österreich gespielt gegen... Spanien? Weiß ich nicht. Also Österreich hat gegen irgendwen gespielt und da haben wir sensationell 2-1 gewonnen irgendwie. Und sind dann ins Achtelfinale gekommen oder so. Also genau, weiß ich nicht. Da war ich noch jung. Deswegen. Da war ich noch jung.
1: Da war der Vater noch nicht ein Gedanke von dem Opa.
0: Das stimmt sogar.
1: Ja.
0: Oder? Nein, das stimmt nicht einmal.
1: War das so ein Ding, das man da von Kotter war, wo das war so Last Minute noch ein Tor?
0: Ich glaube, das war nicht Last Minute. Da hat sich Österreich noch irgendwie hinten eingestellt und nichts mehr zugelassen.
1: Okay.
0: Das war Arschparty.
1: Ah, okay.
0: Arschparty, glaube ich.
1: So wie Argentinien dieses Jahr.
0: Und jetzt kommen wir zu dem einzigen Kärntner Verein, der diese Vereinsgeschichte vielleicht noch schlagen wird. Also nicht nur vielleicht, sondern wird. Der VSV. Mhm. Weil der VSV ist in der Historie erfolgreicher als der KAC.
1: Mhm.
0: Weil, also VSV wurde 11 Jahre nach dem KAC gegründet, 1920. Das war der allererste Fußballverein Oberkärntens. VSV, weißt du, wo das Stadion ist? In Villach? Lind.
1: Jetzt war es Lind.
0: Das ist sogar groß. Passen 2000 Leute eine.
1: Okay. Props.
0: Kennst du nicht?
1: Na.
0: Okay, schlecht.
1: L auf meiner Seite.
0: Und 1922/23 hat man die erste Kärntner Liga gewinnen können. Also im Jahr davor ja der KC und dann der VSV. Und dann wieder der KC, glaube ich.
1: Mhm.
0: Nicht nur glaube ich, weiß ich.
1: Steht da schon zu
0: Hause. Und in den Folgejahren hat man es ganz oft in Finals, in große Finals geschafft, von Kärntner Cups oder so. Aber da gibt es leider fast keine Spielergebnisse davon. Also sie sind nicht aufgezeichnet oder so.
1: Ah, okay.
0: Die sind zum größten Teil nicht bekannt. Und ganz wichtig beim VSV ist, dass sie während des Nazi-Regimes von den Nazis quasi eingenommen wurden und für ihre Propaganda auch zum Teil verwendet wurden.
1: Mhm.
0: Und in der Zeit, während der Kriegszeit, konnte man 4 Meisterschaften gewinnen quasi. Aber man hat den Gesamtmeistertitel für ganz Österreich nicht gewinnen können.
1: Mhm.
0: Bitter, gell?
1: Das, ja.
0: Man hat es nicht geschafft gegen die Steirer-Mannschaft. Und der Verein wurde quasi kontrolliert von den Nationalsozialisten. In der Nachkriegszeit hat jemand seine Karriere beim VSV gestartet, der auch später ein bekannter österreichischer Fußballer wurde. Einer der berühmtesten zu der Zeit, nämlich der Ernst Melchior. Melchior und Balthasar. Wie hat er so unterkassen?
1: Kaspar
0: Melchior und Balthasar. Ernst Melchior, den kenne ich persönlich nicht. Den habe ich nicht mehr kennenlernen dürfen.
1: Was?
0: Aber ja, vielleicht unsere Zeitzeugen. Vielleicht.
1: Hast du noch Walter Frosch kennenlernen können?
0: Warte, wie sagt er? Später stecke ich mir eine an oder so. Ich kann das nicht einmal noch machen, die Raucherstimme.
1: Was haben Sie denn da im Strumpf?
0: Zigaretten. nach dem Krieg gelang der Sieg der zweitklassigen Tauernliga, die auch der KC gewonnen hat. Man ist allerdings gescheitert an der Relegation, wo der KC nicht angetreten ist.
1: Schade. Rest in peace.
0: Und man stieg dann nicht in die höchste Spielklasse auf. Aber in den 1970er Jahren, das waren die erfolgreichsten Jahre vom VSV, da hat man nämlich eine Spielgemeinschaft mit dem WSG Radenthein gemacht.
1: Der Google-Podcast ist wieder am Start.
0: Es muss Radenthein sein. Wenn es nicht Radenthein ist, dann...
1: Der Herbert Kickl ist das Radenthein, oder?
0: Stimmt. Na, dann kann es nicht Radenthein sein. Hallo, hör auf, Radenthein zu googeln. Es kann nicht Radenthein sein.
1: Das erste, was ich kriege, ist Radenthein, Todesfälle.
0: Ich habe vom Kickl das Haus gesehen. Also das Elternhaus.
1: In Radenthein ist gerade 17.17 Uhr. Und echt? 31 Grad hier.
0: Was? Warte, wie spät ist
1: und
0: bei uns?
1: Und es gibt einen Strandbad Sittlinger in Radenthein.
0: Bei uns ist 17.18 Uhr.
1: Oh mein Gott, Radenthein ist Zeitreisen. Land.
0: Klar, ich habe mich getäuscht. Aber irgendein Ort ist da.
1: Das ist voll in der Mitte von Dings, voll in der Nähe von Ariach.
0: Ja, aber irgendein Ort ist in der Nähe von der italienischen Grenze, der sich so ähnlich anhört.
1: Tölmaglan.
0: Na, nicht Tölmaglan.
1: Da ist Radenthein. Das ist noch nördlich von der Trauherst.
0: Leck mich in den Arsch. Eieiei.
1: Hallo.
0: Und man ist eine Spielgemeinschaft mit dem WSG Radenthein eingegangen. Den Verein gibt es heute auch noch.
1: Mhm. Und Radenthein ist einfach Viech, oder?
0: Was?
1: Und Radenthein ist einfach Viech, oder was?
0: Viech.
1: Viech. Was denn, was ein Viech ist?
0: Doch, du. Und dadurch konnte man das erste Mal in die erste Liga aufsteigen. Und dann auch, dann ist man wieder abgestiegen, aber dann ist man aufgestiegen und dann ein paar Jahre in der ersten Liga geblieben und dann wieder abgestiegen. Ja.
1: So mit Radenthein.
0: Mit Radenthein, ja.
1: Mit Radenthein, okay.
0: Ja. Und dann, wo man sich von Radenthein gelöst hat, ist quasi der Erfolg ausgeklungen.
1: Was hast du nachher mit Radenthein auf sich? Was ist da los? Was ist da im Wasser?
0: Weiß ich nicht. Radenthein, der Kickl kommt ja aus Radenthein, das hast du ja gerade gesagt.
1: Kickl und im Fußball tut man kicken.
0: Der war gut.
1: Oh ja.
0: Der war gut.
1: Ja.
0: Und sein Vater, das habe ich gelesen, hat Fußball gespielt.
1: Mhm.
0: Und deswegen, da oben hat es ganz viele Fußballspieler gegeben. Vielleicht waren die gut. Und der VSV, der ist nachher irgendwann einmal hat aufgelöst werden müssen aus finanziellen Gründen, ist 2006 wieder gegründet worden. Und aktuell haben sie keine Kampfmannschaft, weil sie sich in einer finanziellen Krise befinden. Seit 2006.
1: Uff. Uff. Seit 20 Jahren.
0: Ja.
1: Alter.
0: Sie haben zeitweise in der 5. besten Liga Österreich gespielt, aber sind dann...
1: Mit wem hast du dann noch gespielt? Wer ist da noch drin?
0: WSG Radenthein.
1: Okay.
0: Und ja, der VSV hat jetzt keine so glorreichen Zeiten mehr.
1: Hm. Ja.
0: Der KAC schon eher eigentlich. Ja. Und jetzt kommen wir zu einem Thema, auf das die Sarah jetzt schon so lange wartet, weil es so spannend ist.
1: Mhm.
0: Und ich finde es auch spannend. Nämlich Kärntens Fußball während der Nazi-Zeit.
1: Das zeigen muss man, sorry.
0: Ja, check ja mal. Und wir alle wissen ja, dass die Nazis kontrolliert haben. So gut wie alles oder alles.
1: Sie haben es versucht auf jeden Fall.
0: Ja.
1: Ja.
0: Und dann dementsprechend natürlich auch den Kärntner Fußball nach dem Anschluss von Österreich an Deutschland, 1938. Hat sich quasi alles verändert im Fußball, im Kärntner Fußball, im österreichischen Fußball, weil die Nazis haben natürlich sofort begonnen, so viele Fußballvereine wie möglich zu kontrollieren und mit Propaganda zu überfüllen und für ihre Propaganda zu verwenden, weil Fußball hat ja früher auch schon viele Leute angezogen quasi und
1: deswegen
0: ein gutes Mittel, so wie heute.
1: Brot und Spiele.
0: So wie heute.
1: Brot und Fußballspiele.
0: Ja.
1: Ja.
0: Quasi die Austria Klagenfurt war früher und ist wahrscheinlich auch heute noch sozialdemokratisch geprägt.
1: Mhm.
0: Und früher schon sehr. Und deswegen wurden die natürlich sofort zerschlagen und die meisten Spieler haben dann zu anderen Vereinen gehen müssen. In Klagenfurt. Ja.
1: Mhm.
0: Die Nazis haben eine Bezirksklasse Süd geschaffen für Steiermark und Kärnten, wieder vereint. Nur mit steirischen Vereinen. Na, das war Scherz. Da waren natürlich auch Kärntner Vereine dabei. Also Steiermark und Kärnten wurden quasi zusammengefasst in eine Liga wieder. Mhm. Ja. Die ganzen jüdischen Funktionäre wurden enteignet, vertrieben und zum Teil sogar ermordet. Mhm. Das sehen wir ganz gut an dem Beispiel des jüdischen Fußballclubs SC Hakoa Wien. Mhm. Laut dem Skript, was ich da hinten habe, hat es so einen Verein auch in Graz gegeben, den SC Hakoa Graz. Mhm. Und in Wien hatte der Verein über 3000 Mitglieder. Einer der größten jüdischen Fußballvereine Österreichs, fast sogar Europas, zu der Zeit. Und die wurden sofort verboten und dann auch zwangsaufgelöst. Und viele der
1: Spieler,
0: Funktionäre und so weiter, die wurden natürlich auch in KZs gebracht und
1: ermordet.
0: Ja, zum Teil, zum größten Teil.
1: Weißt du zufällig auch, wofür Hakoa steht?
0: Hakoa, weiß ich nicht, ne?
1: Hakoa, Hebräisch, Hakoa, Wiener, zu Deutsch, die Kraft Wien.
0: Ah.
1: Hakoa.
0: Ja. Okay. Und quasi das gesamte Eigentum vom Verein wurde beschlagnahmt und der NSDAP übergeben. Ja. Der allererste Präsident der Hakoa, das war der Fritz Löhner Beder. Mhm. Ich hoffe, also nicht Beder mit Ä,
1: sondern Beder.
0: Sondern Beder. Der wurde zuerst nach Dachau und ist dann 1942 im KZ Auschwitz III Monowitz erschlagen worden. Das war zum Beispiel einer. Max Scheuer. Das war langjähriger Verteidiger und Kapitän der Hakoa, wollte über Frankreich fliehen und wurde jedoch gestoppt und dann auch in Auschwitz ermordet. Der Sportarzt, das war der Oskar Grasgrün, den Namen finde ich witzig. Oskar Grasgrün, der wurde ebenfalls deportiert und ist auch nie wieder gekehrt da. Bei Rapid Wien, wo ich dann auch noch was vorlesen werde, was du unbedingt hören willst. da hat es auch zwei Gründungsmitglieder gegeben, die jüdische Abstammung waren, nämlich Wilhelm Goldschmidt und Alfred Dünnmann. Und die wurden ebenfalls beide im Holocaust ermordet. Und auch heute noch erinnert Rapid jedes Jahr daran und hat auch einen Gedenkstein am Stadion angebracht. Man merkt halt bei Rapid Wien besonders diese Umstrukturierung, weil da haben wir eben einen Aufruf des Sportclubs, der am 26. März 1938 veröffentlicht wurde, zu Ehren des Reichssportführers.
1: Wo ist es veröffentlicht worden?
0: Im Sporttagblatt damals. Mhm. Also es war wahrscheinlich eine Zeitung.
1: Eine Zeitung. Ja.
0: Nämlich haben die geschrieben, Rapid marschiert. Die Leitung des Sportclub Rapid fordert alle Funktionäre, die Mitglieder, sowohl aktive wie nicht aktive, und zwar alle Abteilungen und auch die Anhänger auf, sich morgen Sonntag um 7 Uhr früh im Saal des Restaurants Kochmann zum gemeinsamen Abmarsch zum Empfang des Reichssportführers zu versammeln. Allen Angehörigen Rapids wird die Beteiligung zur Pflicht gemacht.
1: Und Reichssportführer war der Führer.
0: Ja. Ja, denke ich mal.
1: Der war selber so sportlich, oder? Ja. Wenn man so Fotos von ihm sieht in seinen Lederhosen, der spielt sicher Fußball.
0: Der hat bestimmt einen Sixpack gehabt.
1: Six-Seven-Pack.
0: Six-Seven-Pack. Aber ich finde es immer witzig, dass alles, auf was die so hinarbeiten, auf dieses blond-blauäugig, sportlich und so, dass die Führer und so dem nicht entsprochen haben.
1: Der Hermann Göring war ein massives Stück. der war nicht sportlich, der war nicht blond und blauäugig.
0: Ja.
1: Ja.
0: Hitler auch nicht.
1: Ja.
0: Ja.
1: Oder wenn man sich den Goebbels anschaut.
0: Ach.
1: Ja. Der ist ein Spukgespenst.
0: Genau, also bei Rapid merkt man das halt. Und heutzutage erinnern sich zum Glück daran. Der STH Kur Wien hat sich dann gleich im Anschluss an den Krieg quasi neu gegründet, 1945. Die Sektion Fußball konnte allerdings noch nicht mehr so erfolgreich werden und musste daher aufgelöst werden, 1953. Andere Sektionen gibt es heute noch. Die Hakoa hat allerdings erst 2008, also 70 Jahre nach dem Ganzen als Entschädigung ein neues Sportzentrum bekommen, ein modernes. Viel zu spät, oder?
1: Ja. Österreich war da überhaupt ganz spät dran mit der Entschädigung. Österreich hat ganz, ganz lange, so 40 oder 50 Jahre nach dem Krieg, noch die erste Opferschiene geschoben.
0: Mhm.
1: Und dann erst als der Franitzky, der Kanzler damals, ich glaube 89, in der Rede gesagt hat, das ist ja eigentlich kompletter Schmarrn, jetzt paraphrasieren, hat es erst diesen Aufschrei gegeben. Wie kannst du nur, wir sind das erste Opfer gewesen und so weiter und so fort. Das ist ja vollkommen, das ist Revisionismus und so weiter und so fort. Und dann hat es erst diese Aufarbeitungsarbeit begonnen überhaupt in den 1980ern und 90ern. Ja. 1990er und 80er. Und nicht schon direkt nach dem Krieg. Weil jetzt war nachher 1950 und dann hat Österreich gesagt, jetzt haben wir alle, das haben wir das ganze Prozedere fertig und jetzt sind alle Nazis verurteilt und das brauchen wir nichts mehr tun.
0: Mhm. Und jetzt soll man ja wieder vergessen.
1: Sehr viele Politiker und Politikerinnen hätten sehr gerne, dass wir das wieder vergessen, ja. Und das hätten sehr gerne, dass wir vergessen, wie Faschismus ausschaut.
0: Mhm.
1: Und hätten sehr gerne, dass wir einfach sagen, ah ja, ist eh nicht so schlimm. Mhm. Heimat ist es super.
0: Also in Sachsen-Anhalt ist ja demnächst Wahl. Und da ist die AfD Spitzenkraft quasi und strebt auf eine alleinige Regierung hin.
1: Auf absolute Mehrheit.
0: Genau. Und sie brauchen im Extremfall dazu nur 41%. Und auf die glorreichen Zeiten Deutschlands, die davor und danach waren.
1: Mit Kaiser Wilhelm oder was?
0: Genau.
1: Aha.
0: Oder die DDR. Die finden sie ja auch super.
1: Aber nicht Weimar. Nicht Weimar. Weimar war degeneriert und so weiter und so
0: weiter. Und ja, man sollte das wieder vergessen, weil irgendwann einmal ist genug, sagen sie. Und es gibt heute im Zusammenhang mit Fußball noch viele rechtsextreme Vorfälle. Ich habe selber auch schon mitgekriegt, hin und wieder einmal. Und deswegen glaube ich auch, dass wir Aufklärung heutzutage fast umso mehr brauchen als früher. Weil früher war es ja näher und jetzt kommt es immer weiter weg und die Leute vergessen immer mehr und wollen ja immer mehr vergessen, eben, was wir gesagt haben. Also zum Beispiel 2015 ist ein Spieler mit 88 auf seine Stutzen aufgelaufen, also er hat das draufgemalt. Und er hat auch massive NS-Sprüche von sich gegeben, laut Zeugen quasi.
1: Wo war denn das da in Österreich?
0: Das war in Selitzel. Das Nass, also es ist so ein slowenisch-österreichischer Verein.
1: Aha.
0: Und er hat, was ich jetzt so ausdrücklich lassen habe aus den Berichten, hat er irgendwie, das sei Glückszahl, hat er gesagt.
1: Ah, natürlich.
0: Aber im Zusammenhang mit diesen Sprüchen ist es dann natürlich, ja. Für alle, die es nicht wissen, 88 steht in der rechtsextremen Szene halt für HH, also Heil Hitler.
1: Mhm. Quasi.
0: Der wurde dann zu 14 Monaten verurteilt. 2018 hat ein Zuschauer den Hitlergruß gezeigt, 24 Monate Haft, davon 4 Monate bedingt. Und 2023 hat es sogar bei einem Nachwuchsspiel schwere rassistische Beleidigungen gegeben, in die Richtung auch. Und ich habe eben auch schon öfter Leute gesehen, die während der Nationalhymne im Fußballstadion den Hitlergruß gezeigt haben oder andere Dinge. Und es gibt es häufig im Fußball.
1: Es ist ein Muster sozusagen.
0: Ja. Und da kann ich eigentlich auf das Thema auch schließen, nämlich auf den Alkohol im Fußball, vor allem in Kärnten, also vor allem in Österreich, weil wir in Österreich ein sehr hohes Maß an betrunkenen Alkohol ist toll.
1: Ist super und man ist nur ein Mann, wenn man sich voll sauft und dann im Koma sauft.
0: Also laut Statistik werden ca. 90 Liter Bier pro Kopf und pro Jahr getrunken.
1: Da in Kärnten?
0: In Österreich. In Kärnten, Entschuldigung. In Österreich sind es insgesamt, weiß nicht. Also von Kärnten halt. Und deswegen kommt natürlich auch in diese Richtung immer mehr Vorfälle. Martin Hinteregger, sagt er dir was? Vielleicht? Weil der ist ein bisschen...
1: Ja.
0: Okay, der hat in den letzten Jahren noch gespielt. Der kommt aus Kärnten, aus Sienitz. Und der ist dafür bekannt, dass er sich gern ansauft. Und er ist auch aus dem Nationalteam geflogen deswegen, aber weil er so ein Fan-Liebling ist, ist er wieder reingekommen und so. Und der ist auch mit 2,3 Promille am Steuer erwischt worden und hat seinen Führerschein abgeben müssen.
1: Norbert Hofer-Style.
0: Und das ist halt schon einmal, das sagt halt schon einmal, wie das beim Fußball so ist, weil zum Beispiel, das ist noch ein Vorfall, den ich aufgeschrieben habe, weil der ist sehr bizarr. Da haben nämlich Heimfans in die Trinkflaschen von der Gastmannschaft hochprozentigen Alkohol eingeschüttet. Ich schätze einmal, um die irgendwie betrunken zu machen. Also,
1: was waren das für Teams?
0: Ich weiß es nicht. Das steht nicht drin. Und unter anderem hat davon halt ein 15-Jähriger getrunken. Und deswegen wurden die Zuschauer, haben Stadionverbot und sowas gekriegt. Mhm. Und wir wissen es halt. Auch nach dem Ausscheiden von Österreich bei der WM hat es sehr viele Menschen gegeben, die betrunken gefahren sind.
1: Mhm.
0: Und auch aus dem Verkehr gezogen wurden. Und wir wissen es halt, wie wichtig das Bier nach dem Spiel ist oder während dem Spiel.
1: Oder vor dem Spiel.
0: Oder vor dem Spiel mit deiner Leberkassemmel. Leberkassemmel bin ich dabei, Bier nicht so. Und es wird halt von Anfang an, also das ist bei mir auch so, es wird halt von Anfang an, die Kinder spielen Fußball und es wird von Anfang an dieses Bild gezeigt von Alkohol.
1: Mhm.
0: Quasi. Weil wenn ich als Kind Fußball zuschauen gehe und ich stehe bei den Erwachsenen beieinander, hat jeder alkoholisches Getränk, sauft sich voll und sowas.
1: Mhm.
0: Und das ist, also für mich, im Nachhinein gesehen, ist das, hätte ich mir das gewünscht, dass es nicht so ist.
1: Mhm.
0: Weil es halt, ja, das ist quasi auch ein weiterer Grund, warum ich mir eigentlich fast den Fußball im Rücken gedreht haben, zumindest dem Fußball, selber Fußball spielen oder selber in dieser Mannschaft spielen, wo ich war. Weil Alkohol einfach so viel so scheiße ist, finde ich.
1: Weil das so verwurzelt war,
0: ja,
1: in der Kultur.
0: Ja, ja. Uns als Spieler, also mir als Spieler, ist immer so, das Training muss hart sein, weil wir ja gewinnen wollen und so. Mhm. Aber im Endeffekt bringt das ja gar nichts, wenn man danach noch stundenlang da sitzt und zauft.
1: Ja.
0: 10 Bier oder so.
1: Ja.
0: Und deswegen checke ich das Prinzip nicht. Weil dann trainiere ich, dann sauf ich mich voll. Dann trainiere ich, dann sauf ich mich voll. Dann schreien sie so immer und beim Spiel kommt, also ich bin nicht oft zum Einsatz gekommen. Bei der letzten Mannschaft, wo ich dabei war, habe ich 5 bis 10 Minuten gespielt vielleicht,
1: mhm,
0: weil wir ja gewinnen wollen und wenn ich drin bin, gewinnen wir nicht oder so.
1: Mhm.
0: Das, weil es, also gewinnen und Alkohol ist fast das Wichtigste beim Fußball.
1: Fein, ein bisschen mit geschichtlichen Rückblick und Aussicht in die Zukunft.
0: Und Alkohol.
1: Und an der Rüge, wegen Alkohol.
0: Ja, und wir werden uns jetzt auch voll saufen muss.
1: Ja, ja. Mein Kirchtag ist vorbei.
0: Ja.
1: Ja.
0: Wenn der Kirchtag vorbei ist, fängt das Leben erst an.
1: Das stimmt.
0: Ja, jetzt ziehen wir unsere Tracht an und dann werden wir humpa, humpa, humpa, dumpelidei. Und dann werden wir Bierle trinken gemeinsam.
1: Und dann werden wir
0: betrunken
1: Auto fahren.
0: Du wirst vielleicht einen weißen Spritzer trinken, weil du bist ja eine Frau. Starke Männer sind rechts. Kennst du das nicht?
1: Nein.
0: Nein, kennst du das? Das hat ein Politiker aus Deutschland gesagt.
1: Digga.
0: Auf TikTok. Der macht immer so Videos, der steht so da. Starke Männer sind rechts. Und er schaut selber aus wie
1: Hermann Göring.
0: Zum Beispiel.
1: Der war so.
0: Ja, er hat eine Wamm.
1: Ja.
0: Ja, das war's, glaube ich, oder?
1: Ja.
0: Ja.
1: Starke Männer schaffen es nicht, besoffen haben zu fahren nach einem Fußballspiel. Danke fürs Zuhören.
0: Ja, danke.
1: An euch alle.
0: Bis zum nächsten Mal.
1: Wir haben eine E-Mail-Adresse, a.kleines.geschichtel@gmail.com. Geigt uns eure Meinung, was den Fußball so geil macht und was Saufen beim Fußball so geil macht und warum, ja, Männer so sein müssen. Und
0: wir suchen Zeitzeugen.
1: Vorschläge und wir suchen Zeitzeugen.
0: Ja. Okay, das war's mit A-Kleines Geschichtel.
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14: Liebe Freundinnen und Freunde des Jazzes und anderwärtiger guter Musik. Arnold Brenner begrüßt euch wieder mal aufs Herzlichste bei einer neuen Ausgabe des Glasperlen Jazz hier auf der freien Welle von Radio Agora. Apropos Welle, nichts da. Ich war schon drauf und dran, eine Sendung zum Thema Feuer zu entwerfen, als mein Blick auf den Kalender fiel. Huch, in 14 Tagen ist bereits der 20. August und das ist der Starttag des Internationalen Jazzfestivals Saalfelden und das gehört natürlich gebührend angekündigt. Da muss das Feuer Geduld haben und auf seinen Einsatz warten. Ist ja unglaublich, wie schnell die Zeit dahingejagt ist. Und so ganz ist es mir noch immer nicht in Fleisch und Blut übergegangen, dass aufgrund des Zeller Triathlons das Festival schon vor einigen Jahren eine Woche nach vorn verschoben wurde. Früher gab es ja den Jazzbauernkalenderspruch, dass mit dem Jazzfestival Saalfelden der Herbst ins Land einkehrt, so mit ersten Kältewellen und Regen. Früher eher mal gefürchtet, jetzt aber schon fast eine Art Wunschvorstellung. So schnell ändern sich die Zeiten. Früher gab es regelrecht aufgebauschte Angst vor den so betitelten Klimaterroristen. Heute gibt es echte und begründete Angst vor dem Terrorklima. However, am Donnerstag, dem 20. August, ist also der offizielle Startschuss des mittlerweile 46. Jazzfestivals Saalfelden. Wie gehabt unter kärntnerischer Bergführung. Lukas Kranzlbinder schleppt nicht nur seinen Bass, sondern auch Musikerfreunde aus Argentinien, Frankreich und Südkorea in Leogang auf dem Berg. Seilbahnfahrt und Jause sind im Preis dabei. Leider stellt sich die Frage der Teilnahme nicht wirklich, denn dieses Konzert dürfte alljährlich schon seit ca. Minute 1 ab der Online-Stellung ausverkauft sein. Aber wir werden alle vier Musiker auch in anderen Formationen während der nächsten Tage noch zu Augen und Ohren bekommen. Apropos Shake Stew, Kranzlbinners höchst erfolgreicher Band. Die feiern heuer ihren 10. Geburtstag und da gibt's dann auch eine im Februar erschienene CD namens 10, 1, 2. Und mit der möchte ich auch musikalisch den Aufklang setzen. Der Titel Wood.

Wood von der 62-Jubiläums-CD 10-1-2. Und Shakespeare wird auch Saalfelden heuer einen ganz besonderen Stempel aufdrücken. Geplant ist ein Riesenprojekt mit zwei Blasmusikkapellen, nämlich der Bürgermusik und der Eisenbahnerkapelle, also insgesamt 70 Musikern, die vom Rathausplatz aus startend den Ort durchwandern wird. Ein Projekt, das also sogar noch Wolfgang Puschnicks Performance mit den Amstettner Musikanten aus dem Jahr, ich habe es recherchiert, 1991, war sehr spannend, toppt. Man darf gespannt sein. Das wird sicher was ganz Großes, nennt sich daher auch The Big Shake. Das wird am Samstag, dem 22. ab 14 Uhr losgehen. Da im öffentlichen Raum natürlich kostenfrei, sowie alle City-Tracks, wovon ich jetzt 23 gezählt habe, plus 5 Mountain-Tracks, wo auch neu heuer die Einsiedelei bespielt werden wird, und zwar gleich von zwei absoluten Kapazundern, Chong Fu und Chris Speed, die ja auch zu den Urgesteinen hier beim Jazzfestival gehören und schon im Ranseidamer Zelt regelmäßig aufgetreten sind. Und damit beamen wir uns gleich ins Jahr 2007 retour. Chong Fu Trompete, Chris Speed Saxophon, Ted Poor Drums und der unvergleichliche Stomu Takeshi am Bass. 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

Jetzt werfen wir noch einen prüfenden Blick auf die rund 30 frei zugänglichen Konzerte und finden auch hier so manche Perle, wie zum Beispiel Klackradl, höchst originäre Kärntner Crossover, so eine Sopartie mit herrlichem Humor, oder immer wieder genial im unvergleichlichen Collingwald, inmitten von Farn, Moos und Ameisen, Lukas Kanzelbinder, eingeladen von Almut Kühne, einer erfrischenden Vokalistin, endlich wieder mal, um gleich nochmal an Kärnten anzustreifen, bei den vielen City-Stage-Konzerten mit der lässigen Street-Food-Meile anbei ist auch Foodsman, der mit seinen Singing Rebels anzutreffen ist. Und ich bin übrigens ein großer Fan von Stefan Gfrera, einem Bassisten, der sowas von universell ist und praktisch alles kann. Dann gibt es auch extra scharfes Experimental-Akkordeon aus Polen, jamaikanischen Reggae-Soul, italienisch-nigerianischen Soul-Funk bis hin zu eher schrägeren Zeugwerks wie Algol, ein peruanischer Flöten-Electronics-Bastler mit Elias Stermerseder an den Keys und dem deutschen Meistertrommler Christian Lillinger. Also unglaublich viel, das einfach Spaß macht. Jazzfans, Touristen und Einheimischen. Und das ist auch eines der offenen Geheimnisse des, wie schon seit 2 Jahrzehnten von Mario Steidl kuratierten Festivals. Der finanzierende Tourismus ist perfekt eingebunden. Steidl fährt ein tolles Programm für die Jazzfans. Und der Tourismus knüpft ein Netz durch viele Schichten und hat dadurch eine wunderbare Wertschöpfung vorzuweisen. So soll Kultur sein, dass man genug Geld auf der einen Seite hat und auf der anderen Seite trotzdem die Qualität auch passt. Gut, es wird wieder Zeit für etwas Musik und da greifen wir mal in die City Stage Kiste und finden da ein spannendes Projekt namens Mel E. Dahinter verstecken sich die drei Damen, Judith Schwarz, Viola Hammer und Judith Ferstl. Und so schaut der Zugang für eine junge Generation von neuen Jazzhörern vielleicht aus. Spannend auf jeden Fall. Shit number one.

0: Jetzt aber in Richtung
1: in Richtung Shortcuts. Die liebe ich ja ganz besonders. Der kleine und kammermusikalische Rahmen lässt ganz besondere Ereignisse zu. Hier habe ich eine der spannendsten Konzerte meines Lebens erlebt. Heuer für alle, die schon gebucht haben, weil leider wie üblich so ziemlich alles schon ausverkauft. Donnerstag das Lava-Quartett mit Almut Kühne als herausragende Vokalistin. Dann Daughter Daughter, vier junge Frauen. Camilla Nebbia, Amelia Dahl an den Saxophonen, Elisabeth Courdoux am Cello und die wunderbare Sun Mi Hong an den Drums. Freitag, Christoph Tschech bringt endlich eine Harfenistin auf die Bühne. Zeit war's. Und das mit Satie. Dann Sauvage Paradis, wilde Paradiese aus Frankreich mit der von mir schon sehr geschätzten Yves Riss an den Keyboards. Wild. Freitag wieder feinst, Erwan Keravec. Schon der Name zeigt bretonisches Blut. Ein Instrument, der Dudelsack. Dazu stelle man sich jetzt noch Rob Mazurek an seiner Trompete und die beinahe schon magischen Schlagzeugqualitäten des Lukas König vor. Es wird was. Den nicht minder magischen Anschluss der heurigen Shortcuts wird dann solo am leicht präparierten Piano niemand geringerer als die großartige Marta Sanchez machen. Davon wollen wir natürlich auch was hören. Marta Sanchez, Frostblum, die perfekte Sehnsuchtsnummer der momentanen Tage.

So, Zwischenbilanz. Man möchte meinen, mit dem bisherigen Line-Up wäre ein gutes Festival schon prachtvoll zu Ende gegangen. Stimmt auch üblicherweise, aber nicht in Saalfelden. Wir haben bisher nur das Rahmenprogramm besprochen. Die Hauptbühne kommt erst und schaut gegen das bisher genannte fast schon übersichtlich aus. Gut, den Beginn macht ja wie gewohnt eine Auftragsarbeit an einen Künstler, Künstlerin aus Österreich, gebürtig oder in Österreich arbeitend. Heuer ist das die Saxophonistin Yvonne Moriel, die wir auch an der Seite Lukas Kranzl-Binders in Shakespeare erleben dürfen. Strange Motion ist ihr Programmtitel. Man darf gespannt auf ihr Sextett sein. Zwei Drummer, Bass, Harfe, Keys und Saxophon. Sehr gespannt. Das wird dann am Freitag am 21.08. um 17.45 Uhr gewesen sein. Die nächste Partie ist ein Trio aus Norwegen. Ja, das Skandinavien-Fanpublikum war und ist hierzulande immer schon stark. Flöte, Cello und Drums. Hört, hört. Dann, wir kennen sie mittlerweile schon spätestens aus dem Nexus, Marta Sanchez, diesmal im Sextett. Die Spanierin lebt ja bekanntlich in New York und dorthin kommt auch ihre hochkarätige Crew hier, um den fabelhaften Chuang Fu an der Trompete als Gast ergänzt. Before the Bloom, der Name des Programms. Den Freitag in die Nacht begleiten werden dann der Sänger Andreas Scherer und der Pianist Daniel Garcia aus Spanien mal schauen und hören. Samstag sind der gute Jazzliebhaber und die gute Jazzliebhaberin ja schon seit frühesten Morgenstunden 9 Uhr auf der Alm, 11 Uhr Shortcuts, 13 Uhr City Tracks, 13:30 Uhr Otto Kruhalte, 14 Uhr Shakespeare, Megaprojekt etc. etc. etc. auf den Beinen oder auch nicht, ehe um 16 Uhr endlich die Mainstage aufgesperrt wird und Serbien, Deutschland und Dänemark koalieren. Die Avantgarde-Maestra Tamara Stefanovic, die sonst gerne Boulez und Bartok zerlegt, tut sich mit dem Trio Dell am Vibraphon, Lillinger Drums und Westergaard zusammen und tut, was sie tun muss. Da kann alles passieren. Der heutige stark vertretene Präsenz von Frauen zeigt sich auch im nachfolgenden Projekt namens The Sheen Trio. Sagt mir ehrlich gesagt gar nichts, was mich immer ganz besonders freut, denn was gibt es Besseres als Überraschungen aus dem Nichts? Shabnam Paravesh an den Klarinetten, die Gitarristin Ulla Martin Ellis und der Quotenmann Philipp Buchen an den Drums werden uns überraschen dürfen. Und schon wieder befinden wir uns im Land der durchgestrichenen O's. Norwegen hat zwar nicht die Fußball-WM gewonnen, steht aber auch hier wieder unter den letzten 8. Chef ist der formidable Drummer Dag Magnus Narvesen, in dessen Oktett sich auch Ingebrig Håkerflaten befindet, womit wir schon so in etwa wissen, wo es lang gehen wird. Botanisch wuchernd nämlich, wie auch der Projektname Rizinom verrät, oder auch nicht. Das Cover des Albums Rizinom, das sind so verdichtete Wurzelgebilde unter der Erde, ziert eine Fotografie einer Kopfweide. Da sind so Bäume, der immer wieder komplett eben der Kopf mehr oder weniger abgeschnitten wird und dadurch der Stamm die Krone ist. Also das komplette Gegenteil. Jetzt hätte ich gerne eine einzelne Nummer gespielt, aber die gibt es leider nicht zu kaufen, nur das komplette Album. Leider die Zeiten, wo ich vom Festival noch mit Musik bespielt worden bin, sind auch schon lange Geschichte. Aber jetzt, wir sind schon am Samstag um 22 Uhr unterwegs, wird es besonders spannend. Zwei Musiker, die ich nicht vor allzu langer Zeit getrennt voneinander gehört habe, fusionieren hier zu einem wahrscheinlich aber witzig spannenden Quintett. Der japanische Gitarrist Otome Yoshihide und der Altsaxophonist Darius Jones aus Brooklyn sind jeder für sich eine Macht. Nick Dunstan am Bass, Gerald Cleaver und Yoshihiro Yoshigaki vollenden die Truppe. Das wird was für Freigeister, ich freue mich schon. Und fürs Abschlusskonzert des Samstags spiele ich jetzt mal ein Archivmuster an.

So, wir hörten gerade ein Futsal der 2016 erschienenen Aufnahme Mirrors von London, Chicago Underground. Am Samstag um 23.30 Uhr voraussichtlich werden wir die Duo-Version, nämlich nur Chicago Underground, erleben. Das sind der umtriebige Rob Mazurek an der Trompete und der eben erst auf der Burg Glaneck mit James Brandon Lewis zu erlebende Drummer Chad Taylor, der natürlich auch allerlei Elektronik zu bedienen haben wird. Nach einem intimen Duo-Konzert wird es wohl kaum klingen. Um die Uhrzeit muss Heftigeres die Lebensgeister bewegen. Dann folgt eine kurze Nacht, die am Sonntagmorgen, wie üblich, alle am Ritzensee kampierenden Jazzfreunde mit einem Konzert vom Ruderboot aus schon um 8.30 Uhr erfrischen wird. Heuer per Dudelsack. Der Bretone Erwan Kerravec wird uns beim Deutates ein Morgenständchen geben. Und dann essen wir gemeinsam mehrere Wildschweine. Stimmt natürlich nicht, dafür haben wir nämlich keine Zeit, weil ja um 11 Uhr schon der Collingwald bespielt wird, etc., etc., etc. Auf der Mainstage wird es dann erst wieder um 15 Uhr ziemlich ernst. Industriesalon ist keine Diskussionsveranstaltung der örtlichen Wirtschaftskammer, sondern ein serbisch-schweizerisch-deutsches Piano-Trio, das sich in Berlin zusammengefunden hat. Die Pianistin Marina Tschuklev ist auch in neuer Musik und improvisierender elektronischer Avantgarde zu Hause. Das Programmheft schreibt von Industriemelodik und wir sind gespannt. Danach der mir unbekannte Bandname Je Olde Tu. Klingt nach österreichisch tiefem Idiom, ist aber eine Wiederauflage, deswegen der 2R, eines Projektes des Trombonisten Jacob Garkik. Angenehm apokalyptische Ensemblemusik soll uns hier erwarten, was angesichts der drei Gitarristen Brandon Seabrook, Mary Halverson und Jonathan Goldberger recht plausibel klingt. Das mit dem Nachmittagsschläfchen wird wahrscheinlich eher nichts werden. Und falls die Welt nach diesem Konzert immer noch nicht untergegangen sein wird, erwartet uns schon wieder ein mir neuer Name, Thousand Leaves. Deutet vielleicht schon den zu Beginn zitierten möglichsten Herbstbeginn an und funktioniert mit nur zwei Musikern. Der 84-jährige japanische Komponist und Pianist Masahiko Sato trifft auf den griechischen Gitarristen Giotis Damianidis. Viele Stahlseiten und noch mehr Blätter können Metal, aber auch Poesie sein. Die Ehre des letzten Konzertes des Festivals, das üblicherweise dem teuersten und bekanntesten Gig des Wochenends markiert, fällt höchst sympathischerweise einer Band zu, die man wohl als gute alte Freunde bezeichnen kann. Yeah, no, was ins Österreichische übersetzt am ehesten umgekehrt verwendet wird, naja, sind der Saalfelden-Schlagzeuger schlechthin, Jim Black, in Klammer, wenn er wirklich so jung wäre, wie er immer noch ausschaut, wäre er wahrscheinlich live beim Festival geboren worden. Lieder der Partie Chris Beat, Saxophon, Chuang Fu an der Trompete und Kulis Veresen am Bass. Der Beweis, dass Legenden nicht zwangsläufig steinalt sein müssen. Und da findet sich in meiner Sammlung doch glatt eine Aufnahme aus dem Jahr 2002. Und, das wird es dann gewesen sein. Jetzt liegt erst einmal einer der umfangreichsten Textberge des Glasband-Jazz ever hinter mir, aber dafür der Musikberg eines der spannendsten Festivals weltweit vor uns. Und ich freue mich schon auf manches Treffen, auch mit einem oder anderen Freund und Hörer vor Ort am Steinernen Meer. Beschaulicher Ausklang und Einstimmung, yeah no, mit Tralala. Arnold Brenner dankt Jüri Lazar wie immer für die technische Betreuung und sagt Salut!

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1: Grüß Gott und grüß Göttin, liebe Hörerinnen und Hörer von Radio Agora 105,5. 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Fast täglich bietet Ihnen hier der Veranstalter Christian Salmhofer spannende Konzerte aus den verschiedensten Musikrichtungen an. 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Und noch ein Schmankerl, eine inoffizielle Info habe ich für euch. 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Faya, die mit Ron zusammen beim Musical Hair im Jahre 1998 und 1969 gesungen hat, wird sich im Laufe des Abends zu Ihnen gesellen. Bleiben Sie dran, das Konzert beginnt in Kürze. 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

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Hello, Krippendorf, all you music lovers, und all die Hörer live jetzt bei Radio Angora, die slowenischen und die italienischen und die österreichischen music lovers, all those folks who know what good music's all about. That's why we're here in this beautiful place, hier am wunderschönen Wörthersee. Oh, ist es heiß genug für euch? Es wird noch heißer, keine Angst. Wir haben es hinbekommen. Wir werden 50 Grad erreichen demnächst, ja? Dann sind wir alle schwarz, ja? Ich hab ein Problem mit wer geht und wer bleibt, ja? Ha, ha, ha! Ja, ja, ist so. Ladies and Gentlemen, Ray Charles, einer der ganz Großen. Ist nicht nur irgendein Musiker, wir reden hier von einem Giganten. Wir reden hier von einem Mann, der die Musik total, natürlich den schwarzen Musik, natürlich, ich rede von, ja, welche Musik gibt es in Amerika außer schwarzen Musik? Na gut. Man muss überlegen, dieser Mann ist sehr arm geboren, bitterarm und mit Sex blind geworden. Und dann hat er seine Mama verloren, als er 14 war. Er war in einer Blindenschule in Florida, ist in Georgia geboren. Und dann hat er niemanden gehabt. Die Mutter war alles für ihn. Und auf einmal war er ganz alleine. Und dann hat er noch diesen scheiß Rassismus. Denn obwohl er schwarz war, hat er erfahren, dass er nicht alles durfte, was die Weißen durften und so. Das erzähle ich im Programm weiter hier. Aber seine Musik ist, was ihn groß gemacht hat, denn er hat Gospel, er hat wie Schwarzen in der Kirche gespielt und hat mit Gospel plötzlich mit R&B, Rhythm and Blues, zusammengebracht, so nach Hochzeit. Und dadurch wurde das alles, ja, etwas anders als das alte Boogie und so weiter. Und dann ging er mit 16, und 16 war er von Florida nach Seattle, traf einen sehr jungen Quincy Jones und die beiden haben dann auf diesen Moment die Welt geändert in Musik. Soul. Er ist der Father of Soul. Er ist der High Priest of Soul. Und sein erster Song erzählt, wie frech er war. Denn er hat immer Nat King Cole nachgesungen oder Charles Brown, das war ein großer schwarzer Sänger. Er hat immer nachgesungen, sehr gut sogar. Er hat Geld verdient damit. Aber seine Band sagte ihm mal, Junge, hey, warum singst du deinen eigenen Stil? Du singst immer Nat King Cole, der ist groß, oder du? Ich sag, was soll ich sagen? Well, what should I do? Listen. Denk irgendeinen Song aus und dann hört er immer im Radio ein Gospel, was ein Riesenhit war. It Must Be Jesus of the Southern Tones, war eine Gruppe schwarze Jungs und die haben das It Must Be Jesus going round taking names. It Must Be Jesus going round taking names. He said, I like that melody, aber mit der Text ändern. Ja? So der Slawiner, der einen Text gestorben, der Text weg, die Melodie genommen, hat seinen eigenen Text dazu geschrieben und hier ist das Resultat, seine erste Nummer-Hit-Song, I Got a Woman. It Must Be Jesus, I Got a Woman. Die Prediger waren nicht happy.

On the guitar, the York Saddle Quartet. On drums, Clemens Marker. And on the bass, Philip Soffel. Now Ray, 50 Jahre Karriere, über 1000 Songs, 54 LPs. Etliche Special LPs, Live, 100 Singles. Der Mann hat so viel gemacht, man kann nur einen Bruchteil hier heute haben. Aber Songs, die er gerne sang, sehr gerne sang und gestern sang. Und Songs, die vielleicht viele hier nicht wissen, dass er gesungen hat. Ich habe da recherchiert und Songs.

Na, Country. Und nicht alles Country war schlecht. Es gab ein paar, ne, sagen wir, gab schon gute Country-Songs. Und wenn Ray sie sang, waren sie dann plötzlich nicht nur Country, sondern sie waren solely Country. Hier ist ein Song called Busted. Busted heißt, wenn du kein Geld hast, wenn du down and out bist. Und hier erzählt dieser Vater seine Situation. Das ist ein schöner Song. Busted, 1958. 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I saw you too. Yeah, I know it's hard. It's gonna get better with Donald Trump. He's gonna get everything. He's gonna do everything right. 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Come on.

eine lange Reise im Leben. Ich habe viele Länder besucht und gearbeitet. Ich könnte Österreich natürlich nicht auslassen. Und ich war einer der ersten meines Damm, der hier in diesem Land Fernsehhauptrollen bekam und so. Das war ein Neuling, der war damals in den 70er Jahren. Da habe ich mal bei einem Besuch in Wien das gehört. Ich bin Neger. Ich denke mir, wow, wait a minute. Natürlich als schwarzer Amerikaner dachte ich sofort, klar, weil wir sind anders programmiert hier. Und dann habe ich gedacht, oh, das geht nicht.

das geht nicht, was war los, was hat sie gesagt gerade? Dann habe ich meinen Freund Rainer Fendrich, dann habe ich gehört, dass er hat gesagt, ja klar, hey, er hat einen Song geschrieben, ich bin, Negerant, Madame. Und ich sagte, Negerant, okay, das ist was anderes, Negerant. Und dann habe ich dann ein bisschen geforscht und weil ich im Gehirn habe, habe ich geschaut, aha, altwienerisch heißt auch für jemanden, der nichts mehr, ja, quasi, er ist neg, er hat nicht mehr auf, ne, nicht mehr. Er ist neg. So, neger, N-A-U-Y-G. Ah, okay. Alles okay. Weiße Flagge war hoch, ich habe verstanden, es war nicht rassistisch gemeint, nur das Wort, es triggert immer wieder schwarz. Wir haben da mit Problemen. Hoffentlich verstehen Sie das auch. Hey, Kinder, ich hatte das Glück, dass ich hier in diesem wunderschönen Österreich damals 1971 in der Wiener Stadthalle ein großes Musical gespielt hatte mit und später inszeniert habe. Hair. Das Rock-Musical, Schock und Rock, Hippie, ja, etc. Let the Sun Shine und so. Da habe ich ein paar Menschen kennengelernt, die waren Ensemblemitglieder. Ich habe Regie gemacht, 1971, und da habe ich eine junge Dame kennengelernt, eine Wahnsinnssängerin, mein Gott. Und dann haben wir uns zusammengearbeitet in dieser Show längere Zeit. Und sie wurde dann, hat dann eine Hauptrolle bekommen, hat den Genie gesungen. Sie hätte auch Sheila singen können, die Hauptrolle, weil sie war, es gab ein paar wirklich große Talente, nicht nur meine alte Freundin Donna Summer, Donna Gaines, sie war auch sehr gut, aber es gab diese Dame auch und ein paar andere. Und sie ist heute Abend hier unter uns, Gott sei Dank, denn sie ist Kärntnerin. Ja, und auch dazu noch, wenn ich sagen darf, hier sitzt ein junger Mann, der auch damals mein Freund war in Wien, der Mario König. Wo ist Mario? Mario! Da ist er, Amario, hey, we go way back, 70, 71, oh Gott, Fatty George und die ganze Scheiße. Damals war schöne Zeit, ja, und die zwei sind hier in Canton, und die, aber ich möchte jetzt diese wunderschöne Dame auf die Bühne bringen, die damals mit mir gearbeitet hat, das ist die wunderschöne Freya Weghofer Wippich, Freya Weghofer, we go way back, Freya. Come on, girl. Ja. Wir werden hier ohne Probe und so. Wir machen nur kurze Song, weil ich wollte mit ihr wieder auf der Bühne stehen, mal 53 Jahre später. Wow.

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Man denkt immer nur an heute, man soll nicht in der Vergangenheit stecken bleiben. Aber ich habe es rausbekommen, man sollte immer wieder checken, was war damals? Wie war ich damals? Habe ich mich etwas verändert, wenn es nötig war? Oder bin ich stecken geblieben? Bin derselbe Arsch wie damals. Mit meinen Freundinnen und Freunden, mit der Frau, mit der ich sage, ich liebe sie. Hey, check it out. 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

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Bassist. And now, here's a song the Ali here, even when he's in the song, heard the singer, Ali said, yeah, that's it, Joe Cocker. Hey, Joe Cocker, ein geiler Sänger gewesen, den habe ich auch persönlich kennengelernt, einige Bier mit ihm gedrückt und so. Ein ganz toller Mann war das, ganz einfacher, ganz schlicht, ganz normal. Aber diese Song hat er bestimmt nicht zuerst gesungen, denn vor lange davor, fast 20 Jahre davor, hat es Ray Charles gesungen als Erste. Und ich gehe nach Hause, Oakland, meine Heimat, mit meiner Mama, damals 84 war sie, sie ist 2004 mit 96 im Schlaf eingeschlafen, gegangen. Aber damals waren wir beim Essen in Manhattan von Oakland, Kalifornien, meine Heimat. Und da war ein Tisch halb leer, da war ich sitze frei in einem Fischrestaurant. Und wir saßen hin und da saß ein Mann am Tisch. Und diesen Mann fing an zu reden mit uns. Und ich sage, ich bin auch Entertainer, Singer, Schauspieler und so in Deutschland, in Europa. Ja, ich bin auch Musiker, ich bin auch Songwriter. Du singst bestimmt meinen Song. Ich sage, ja, die weiß es nicht. Es gibt Millionen von Songs, Junge. Junge, der war älter, singt, egal. Und dann sagt er, nein, mein Song singt jeder. Und du singst ganz bestimmt. Wenn du Ray Charles singst, ich weiß ganz bestimmt, dass du meinen Song singst. Hey, und ob ich deinen Song singe. Ein geiler Song. Unchain my heart. Hey!

on now. Ah, boy, ist es warm heute. Jesus. Boy, ey, ist ja Wahnsinn. Und wir Schwarzen können Hitze besser tragen als die Weißen, sagt man uns. Ist auch eine Legende, Quatsch. Ihr wisst doch, Kinder, ihr wisst doch, wir waren alle mal, jetzt werde ich bitte. Wir waren alle mal Brüder und Schwestern. Vor tausende von Jahren. Und dieser Kontinent hieß Afrika, heißt immer noch Afrika. War ein bisschen anders damals, denn wir waren alle da zusammen, unsere Vorfahren, wir nicht, natürlich nicht. Aber unsere Ahnen. Und seltsamerweise wart ihr auch schwarz. Ja, ihr wart auch schwarz. Wir waren alle schwarz. Und wir alle hatten ein gutes Gefühl für Rhythmus. Ihr auch, euer Vorfahren. Euer Vorfahren. Nein, Entschuldigung. Ich will niemand so nahe treten. Aber Tatsachen sind Tatsachen. Und, aber ich habe gehört, irgendein Führer von euch hat gesagt, wir gehen nach Norden. Ihr habt das satt, die Sonne und so. So, ihr, eure Leute sind nach Norden gegangen. Es war ein langer Trek. Und in dieser Zeit, oben war es kälter, die Sonne schien nicht so oft und so, wir kennen die Geschichten. Und da habt ihr Farbe verloren. Und leider auch den Groove. Und dann war es diese Geschichte mit, ja, 1, 2, 3, 4, weißt du, dieser berühmte Beat. 1, 2, 3, 4. Und ihr habt es 1, 3, 1, 2, 1, 3. It's okay. Machen auch Afrikaner, meine zwei Freunde aus Kenia können das bezeugen, aber anders. Aber ihr macht es. Ist okay. Maschinen hat auch eine Zeit und eine Zeit und eine Zeit, wo man es nicht mehr braucht. Oder wie jeder was. Bestimmt nicht im Kopf, sagen wir so. So, 1 und 3 nicht mehr. 2 und 4 bitte. Wir Schwarzen haben das umgekehrt. 1, 2, 4. Offbeat. Yeah? Downbeat. Because it's groove. It's groove besser. Ja, das ist vorbei, jetzt die Schule ist aus, jetzt gehen wir wieder in die Show rein. Hier, Kinder, ist ein Song, und diese Geschichte finde ich so schön, denn wir haben einen Präsidenten zurzeit in Amerika, ich darf gar nicht anfangen, aber dieser Mann und seine Leute erinnern mich an die Menschen, die damals dieses Problem hatten. Die Amerikaner wollten in den 1983, 84, die haben diskutiert, was für eine Nationalhymne wir bekommen. Und da waren große Mehrheit, oder viele, und deren Kongressabgeordnete für einen Song namens America the Beautiful. Denn dieser Song, haben sie gesagt, ist einfach, die Melodie ist einfach, die beschreibt die Landschaft, die Menschen und nicht irgendeinen berühmten Schlacht verherrlichen, wie diese Star Spangled Banner. So, es kam zu großen Auseinandersetzungen und dann im Kongress unter einem sehr unglücklichen Präsidenten, Erinnerungen, Memories werden wach, Herrn Hoover, 1932, er hat bestimmt mit seinen Leuten, auch Republikaner, tut mir leid, hat gesagt, ja, nein, wir wollen diesen Star-Spangled Banner, das andere wollen wir nicht. Die haben natürlich nicht gewusst, dass diese Hymne, Star-Spangled Banner, Oh Say Can You See, ist aus einem britischen Southlied entstanden. Von 1778. Hello. Ja, Drinking Song. Ja, ja. Ray Charles hat diesen Song dann gesungen, aufgenommen, auf seinem LP, A Message to the People. Es war ein Song voll von Bürgerrechtssongs, denn damals hat Amerika, die Schwarzen in Amerika, gegen Rassismus und gegen den ungerechten Gesetzen der USA, gegen Schwarzen. Und diesen Song hat er gesungen und dann hat er das ein ganz anderen Tempo gegeben. Und ganz andere Verse ausgesucht. Und da bekam der Song eine ganz andere Bedeutung. Denn es war mitten in den Anfang der 70er Jahren, Vietnamkrieg tobte, Watergate-Skandal begann und die Southern Strategy von Herrn Nixon, eine Strategy, was Herrn Trump jetzt auch in Gang gesetzt hat, die Schwarzen in Amerika von der Wahl ohne fernzuhalten und unsere Kultur auszulöschen. Ich weiß nicht, ob das hier in Österreich durchgedrungen ist, aber das ist eine Sache, die jetzt passiert in Amerika. Und diesen Song singe ich dann, und Ray, wenn er singt, wenn man genau hinhört, er ermahnt die Amerikaner. Hey, der Song ist dazu
etwas anderes geworden. Es ist eine Hymne, eine Gospel-Hymne, eine wahrlich patriotische Erinnerung an, was Amerika sein sollte, was der Sinn war damals, als man dieses Land gründete. America the Beautiful, in Ray Charles' Version.

Sorry about that. Sorry about that. It's the last song of the first set. It's another song that Ray made famous at the beginning of his career. Auch ein Song, der mit einem Gospel-Feeling, das war das, was sein Geheimnis war, Church, zusammen mit so weltlichen Texten. Und dadurch entstand diese sogenannte Soul Music, thanks to Ray. Hallelujah, I just love her soul, right? Yeah.

0: Thank you. Dankeschön. Meine Damen und Herren, liebe Publikum.
1: So, liebe Hörerinnen und Hörer von Radio Agora, es ist mir jetzt eine große Ehre, hier mit Ron Williams an einem Tisch sitzen zu dürfen. Ja, wir haben ihn gerade gehört beim ersten Set des Konzerts Ron Williams meets Ray Charles hier in der Waldarena Kumpendorf. Und ich muss einmal sagen, also ich finde es großartig, Ron.
0: Ah, danke, hey, danke, danke, danke. Live ist immer live und Gott sei Dank, ich bin sehr gerne vom Live-Publikum. Weil da ist es direkt und da ist ohne Umwege direkt Künstler zum Publikum. Nur da habe ich bei einem Song, bei diesen Hymne unterbrechen müssen, weil ich wollte ein bisschen an ein Gefühl haben. Aber hey, hoffentlich ist es trotzdem gut geworden.
1: Oder? Life is life, das ist halt hey. So. Aber du bist ja auch Entertainer. Also
0: ja.
1: Es wurde super rübergebracht, würde ich sagen.
0: Super, freu mich.
1: Darf ich mal fragen... Was würdest du sagen, würde Ray Charles meinen, wenn er jetzt hier wäre und diese Location in der Waldarena, mitten im Wald beim See auch sehen könnte? Was würde er sagen?
0: Ray spielte egal wo.
1: Ja.
0: Ob das ein Kneipe ist mit 80 Leuten oder vor 80.000. Und er hat gerne Publikum vor sich gehabt, da er nicht gesehen hat, aber doch gesehen, gefühlt, wahrscheinlich besser als mit sehenden Augen. Wäre er sehr glücklich hier. Und er hätte auch gespürt, auch wenn er nicht die Bäume und die Luft hier, die Luft gespürt, aber nicht gesehen hat, diesen See. Er war sehr, man hat festgestellt, er konnte Dinge spüren, die oft Leuten verwirrt haben, dass er das wusste, was für eine Atmosphäre oder wie was ausschaute, ohne es zu sehen, wirklich. Er wäre sehr glücklich. Sehr.
1: Ja, das denke ich mir. Diese Location hier ist wirklich
0: traumhaft.
1: Traumhaft.
0: Und dann Christian, das ist eine herrlich. Ich meine, ich bin hier jedes Jahr und ich sehe jedes Jahr wird es mir immer wieder besser. Und ich finde es toll, was der Christian hier tut und versucht zu tun. Und das Kumpendorf, das auch erlaubt. Hey,
1: ja.
0: super, ja.
1: Nein, super, ja, auch ein Shoutout an die Gemeinde, dass man das hier so haben kann und haben darf.
0: Ja.
1: Es ist schon viele, viele Jahre wirklich ein Luxus, immer wieder hierher kommen zu dürfen.
0: Und da ich in Österreich immer wieder bin und war, früher viel öfter als heute, aber schon 71, wie gesagt, unterwegs mit diesem Musical her und dann auch mit Fernsehen, ORF und so weiter, immer wieder mit Fernsehrollen und ob das in Kleinkunst war oder große Bühnen, immer gerne in Österreich und Wien damals, den 70ern und den 80ern und 90ern und zu erleben, wie dieses Land auch immer interessanter wurde und Kol Salzburg etc. Hey, Kulturland Nummer 1, würde ich sagen, oder?
1: Ja.
0: Ja. Der Mozart wird meine Meinung sein, glaube ich.
1: Ja, momentan versuchen Sie die Kultur ein bisschen zu stutzen, so wie Sie oft einmal gern machen. Aber
0: und ich bin gerne hier zum ersten Mal beim Slowenischen ersetzt. Das ist toll. Ja.
1: Odlic noch, Hvala lepa, danke schön.
0: Hey, pleasure.
1: Aber jetzt, wo du es gerade erwähnt hast, am ORF, deine Fernsehkarriere und so weiter, also ich muss schon irgendwie zugestehen, ich bin ein bisschen starstruck. Ich bin nämlich ich bin in den 90ern geboren, also genau 90.
0: Knapp, ja. Da war Musikszene 7 Jahre lang, ORF, WDR, ARD.
1: Ja, aber auch vor allem Fernsehen, denn wie ich in meiner Recherche erfahren habe, du hast bei Ariel die Krabbe Sebastian ins Deutsche synchronisiert.
0: Ja, immer
1: wieder. Ich habe das als Kind 100 Mal gesehen und das war die coolste Stimme, war die Krabbe.
0: Ja, es gab einen deutschen Kollegen, hat es zuerst gemacht.
1: Ja.
0: Der war sehr gut natürlich. Aber die Herrschaften in Los Angeles haben gesagt, von Buena Vista und Disney, die wollten eher eine Stimme, die Original Synchronstimme in Amerika. Das war eine karibische Krabbe.
1: Ja, er hat Jamaican gesungen.
0: Oh, Ariel, don't go down there, girl. Come up here, girl. Ariel! Ja. Und das war in Deutsch nicht möglich von den Kollegen. So, da habe ich das übernommen und dann war es, die Leute waren sehr zufrieden. Da.
1: Wow, ja.
0: Nicht gegen den Kollegen, der Erste, der ist toll gemacht, aber die Krabbe war nicht deutsch, er war karibisch. Jamaican, you know.
1: Jamaican.
0: A Jamaica Crab, you know.
1: genau. Aber auch, ich habe schon gesagt, wann ich geboren bin und dass ich dich dadurch jetzt eigentlich auch kennengelernt habe, schon in meiner Kindheit. Aber auch spätere Generationen hast du wahrscheinlich geprägt, denn du hast auch im Harry Potter im Prisoner of Azkaban den Schrumpfkopf
0: auch gesprochen.
1: Auch gesprochen.
0: Auch Oogie Boogie.
1: Ja, bei Nightmare Before Christmas.
0: Eine meiner Lieblingsfiguren.
1: Ja, ja. Ah,
0: den liebte ich.
1: Ja.
0: Der war herrlich, oder?
1: All die Filme sind herrlich und all die Stimmen wirklich.
0: Viel synchron gemacht und gerne. Und jetzt muss ich sagen, leider Gottes, KI nimmt viele Kollegen ihre Jobs weg, nicht? Sogar synchron.
1: Schade, aber das nimmt auch ein bisschen die Seele dann aus dem Film.
0: Bisschen, und Bub, bisschen,
1: bisschen
0: nimmt die
1: bisschen.
0: Seele total
1: absolut.
0: Weg.
1: Gauner.
0: Hoffentlich können wir das eine Riegel davor schieben, dass das nicht passiert. Ne? Schön.
1: Ja, hoffentlich.
0: Ja.
1: Na, aber genug von mir und meinen Fanboy-Sachen jetzt. Gehen wir vielleicht ein bisschen über zu Ray Charles.
0: Ja, klar.
1: Er hat natürlich dein Leben absolut geprägt. Ich meine, das hört man auch auf der Bühne.
0: Oh, ja.
1: Wann hattest denn du so deine ersten Begegnungen mit seiner Musik?
0: Ach Gott, als Teenager, natürlich. What I say.
1: Ja.
0: Das war 56, 58, das war total, ich war Teenager. Und als ich What I Say hörte, bin ich ausgeflippt. Das mache ich auch heute Abend, das ist der letzte Song in dem zweiten Set. Natürlich, diese What I Say war auch eine Sache, die entstand, weil er einen Vertrag erfüllen musste und hatte noch 6 Minuten zu spielen in einem Club und wollte von der Bühne. Und der Clubchef sagt, nein, Junge, ihr müsst sofort einen neuen Song spielen, weil ihr Vertrag bis 12 Uhr. Ich sage, wir haben alles gespielt. Ich sage, tut mir leid. Man hat Ray dann plötzlich einfach am Klavier angefangen rumzufummeln und sagt, hey Kinder, sing what I say, just sing mir nach. Und da entstand What I Say.
1: Wahnsinn.
0: Und sein großer Hit. Einer der großen Hits überhaupt.
1: Ja, absolut. Ja. Wie oft hast du ihn live gesehen?
0: Nur zweimal. Ich wollte ihn mal auch hinter der Bühne kennenlernen. Aber er war sehr schüchtern und ließ nicht Leute an ihm ran. Ich habe später erfahren, warum das so war. Aber ich habe mit Musikern gearbeitet, die mit ihm gearbeitet haben. Und die haben mir erzählt natürlich, was sie erlebt haben auf Tournee, Welttourneen, wie er war, wie er sein konnte, wie schwierig er war, aber wie genial er war. Blind, aber konnte jedes Instrument hören aus einem Orchester. Er könnte sagen, zweite Violine links oder der Ton ist nicht da oder Wahnsinn.
1: Yeah.
0: Ein wichtiger Mann, denn er hat diesen Musik, diesen schwarzen Musik in Amerika wie etliche andere, James Brown, Aretha Franklin, aber er hatte diesen Begabung, diesen souligen, diesen Gospel, diesen Church Feeling mit Rhythm and Blues zu verheiraten und das Jazz, Straight Away Jazz dazu. Und hey, eine neue Musikform, ein neuer Genre quasi kreiert. Ja.
1: Ja, absolut, ja. Ja, also dann würde ich sagen, wir freuen uns jetzt natürlich schon auf den zweiten Teil.
0: Okay.
1: Es geht wahrscheinlich ein paar Minuten weiter. Magst du uns vielleicht dem Publikum zu Hause an den Radios einen Ausblick geben, auf was können wir uns freuen, was erwartet uns jetzt noch?
0: Ja, da kommen auch klassische Songs dabei, Songs, die er immer gerne sang vor Konzerten, Songs, die auch viele nicht wussten. Carole King's You've Got a Friend hat er sogar eingesungen, das wusste ich selber nicht, aber später erfahren. Das bringe ich als Zugabe. Auch, of course, die Beatles. Er hat Paul McCartney's Let It Be oder John Lennon's, egal was er sang, gab er neues Leben. Seine Interpretationen haben die Songs neu geboren quasi.
1: Mhm.
0: Hat auch Paul McCartney gesagt, dass er, nachdem er Ray gehört hat, seinen Song singen, dass er seine ganze Einstellung zur Musik geändert hat.
1: Wow.
0: Und dass er überhaupt seine Musik ganz anders dann verstand und wusste, wie er das dann bringt. Ja.
1: Ja, er hat sicher viele Menschen berührt, tief in der Seele.
0: Genius is so.
1: Genius. Vielleicht noch eine abschließende Frage. Was ist denn dein Lieblingssong von Ray Charles?
0: George on My Mind. Und das singe ich, ich bin auf Tournee seit 3 Jahren jetzt, auch dieses Jahr, nächstes Jahr, in einem Theaterstück, Driving Miss Daisy. Mhm. Miss Daisy und ihr Chauffeur mit Doris Kunstmann, die große deutsche Schauspielerin. Und sehr erfolgreich. Und diesen Song singe ich auch am Schluss. Denn es ist ein Song aus dem Bundesstaat Georgia, damals ein sehr rassistischer Bundesstaat.
1: Mhm.
0: Heute noch leider mit Gesetzen, die auch gegen, oder sagen wir, in Politik, die nicht sehr schwarz-amerikanisch-freundlich ist. Und deshalb ist dieser Song George on My Mind besonders wichtig, auch für Ray.
1: Ja.
0: Denn er hat es damals zum State Song of Georgia gemacht. Nachdem er ein Spielverbot hatte in Georgia, weil er renitent war und immer seinen Mund aufgemacht hat, wenn es darum ging, gegen Segregation, gegen Apartheid, seine Stimme zu erheben. Es war seine Art zu kämpfen dagegen.
1: Ja, davon bräuchten wir heute umso viel mehr.
0: Hey, freue mich.
1: Ja, aber Ron Williams, danke dir für das Interview und ich freue mich wirklich schon wahnsinnig auf den zweiten Teil des
0: Konzerts. Thank you guys, dass ihr da seid. Vielen
1: Thank
0: Dank.
1: You very much.
0: Und Grüße an den Hörer von diesem wunderschönen Sender. Agora, oder?
1: Ja.
0: Hey, the best radio ever.
1: Thank you.
2: Meine sehr verehrten Damen und Herren, bevor wir weitermachen, noch eine kurze Ankündigung. Wir sind morgen nochmal mit diesem Programm hier, allerdings leider ohne unseren hochverehrten Schlagzeuger Clemens Markl, denn der ist in den Vorbereitungen für seinen 50. Geburtstag, den er bereits zum vierten Mal begehen wird. Und den spielt er in Friesach am 8. mit einer, muss man schon sagen, spektakulär zusammengestellten Big Band. Und es sind alle bemüht, dass am Ende mehr Leute vor der Bühne als auf der Bühne sind. Also, er ist morgen nicht dabei. Am Samstag und Sonntag sind wir dann mit meinem Trio und Ron nochmal hier. Ron Williams meets Harry Belafonte. Und ich habe das Vergnügen, noch weitere dreimal hier zu spielen, wenn ihr Urlaub so lange dauert. Am 13. findet hier etwas sehr Spektakuläres statt. Ich habe im letzten Jahr, falls Sie da waren, sehr vollmundig angekündigt, ich möchte hier gerne mit der Kelag Big Band spielen. Und es ist mir tatsächlich gelungen, die Kelag Big Band zu überreden, hier nicht nur mit mir, sondern mit der Aachener Jazzsängerin Sabine Kühlich ein Katharina Valente Programm zu spielen, das wirklich fantastisch arrangiert. Es ist ein Big Band Jazz Programm, also kein Schlagerprogramm, sondern ein Streifzug durch das großartige Repertoire der großen Valente. Am 13. August Kelag Big Band, Jörg Seidel und Sabine Kühlich. So, das dürfen Sie sich notieren. Und jetzt geht's weiter mit dem ebenso großartigen Ron Williams.

Yeah, yeah. Listen. Now, Ray did something. A lot of folks said when he sang these songs, why? And then they heard this. When they heard he was going to do it, they go, no, come on, Ray. You know, the Beatles, we can say what we want about the Beatles. I mean, they were a pop band. I mean, the Stones would say, you know, the Stones lovers and the Beatles lovers. And the Stones say, yeah, well, that's, you know, that's just Jagger. That's, you know, okay. But Paul wrote great songs now, and this song is so special. John Lennon had a little boy, his name was Julian, and the wife, they had some problems, and Julian was 5 years old, and seine Frau Cynthia, die haben sich getrennt. Und jeder weiß, dieser Alter, 4, 5, wenn deine Eltern sich trennen, für den Kleinen ist natürlich das furchtbar. Super GAU. Und er hat Probleme gehabt. Und er sah die ja, Mama wenig und so, und John und Cynthia haben sich nicht. So hat Paul McCartney das gecheckt. Paul war seine Art Onkel. Und Paul hat dann einen Song geschrieben für den Kleinen. Ich finde es so schön, wenn du den Text hörst, okay, checkst du warum. Aber viele haben gesagt, John Lennon sagt, nein, nein, der Song ist für mich, ist über mich. Wieso? Ja, weil er gerade diesen Yoko Ono kennengelernt und ja, deshalb hat Paul gesagt, ja, stimmt nicht ganz, Charlie. Ich habe es geschrieben für deinen, egal. Die beiden haben andere Geschichten, aber ich glaube, es war für den kleinen Julian. Hey Jude. And when Ray sings this song, guys, wenn ihr nach Hause geht, nehmt euer iPhone oder was, geh auf YouTube und hör wie er diese Songs singt. Ich singe, excuse me, but what a song. And Paul said, hey, I'm so proud that Ray Charles is my music. Here's Hey Jude. So in the art, Ray is singing. Ray is guitar.

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